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2: Wolkig ist es heute bei uns in Schleswig-Holstein. Später wird es erstmal freundlicher und die Sonne kommt raus. Richtung Abend ziehen dann wieder mehr Wolken auf und vereinzelt kann auch mal ein kurzer Schauer runterkommen. Die Höchstwerte liegen bei 22 bis 25 Grad. Der RSH-3-Tage-Trend. Morgen wird's ziemlich grau, dazu zieht Regen durch und an der Küste sind auch mal Sturmböen dabei, maximal 21 Grad. Am Mittwoch und Donnerstag bleibt's wechselhaft mit Schauern. Zwischendurch lockert es mal auf.
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2: Schleswig-Holsteins bester Verkehrsservice mit KI-Unterstützung. Die Straßen sind aktuell frei, es gibt keine Staus. Staus und Blitzer meldet ihr uns kostenlos unter 08000 774 774.
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7: 3:05. Ich bin Fabian Hoffmann. Die AfD fährt in Sachsen-Anhalt einen Erdrutschsieg ein, hat aber wohl keine absolute Mehrheit. Trotzdem, mit aktuell 44% führt bei der Regierungsbildung kaum ein Weg vorbei an der AfD. Spitzenkandidat Ulrich Siegmund sagt in der ARD:
8: Wir haben in diesem Land Geschichte geschrieben. Das muss man ganz deutlich so sagen. Die Menschen haben hier ein ganz klares politisches Zeichen hier in Sachsen-Anhalt ausgesprochen. Es kann so nicht weitergehen. Wir brauchen eine grundsätzliche politische Wende in diesem Land.
7: Wie die AfD aber regieren will, ist noch offen. Siegmund will keine Minderheitsregierung anführen. Weil alle anderen Parteien eine Zusammenarbeit mit der AfD ausschließen, liebäugeln die Rechten jetzt mit dem BSW. Nur aktuell ist noch unsicher, ob das BSW es in den Magdeburger Landtag schafft. Aktuell liegt die Partei knapp über der 5%-Hürde. Die CDU stürzt ab und halbiert sich mit nicht mal mehr 18%. Die SPD liegt ebenso wie Linke und Grüne bei rund 9%. In der schwarz-roten Koalition in Berlin dürften die Nerven einigermaßen blank liegen, CDU-Fraktionschef Thorsten Frei im Ersten.
9: Also das ist eine Zäsur für unser Land. Also wir werden es auch nicht dabei belassen können, was wir bisher nach Wahlen an Analysen hatten. Es wird darum gehen, warum wir die Menschen mit unserer Politik nicht erreichen.
7: Um wie viel es bei der Wahl geht, zeigt die Wahlbeteiligung. Die liegt bei knapp 80% und ist damit so hoch wie noch nie in Sachsen-Anhalt. Bundesinnenminister Dobrindt will eine Art nationalen Schutzschirm aufbauen. Das Ziel? Deutschland besser vor Drohnen, Cyberangriffen oder Sabotage schützen. So sollen künftig etwa mobile, schnell verlegbare Einheiten wichtige Drehkreuze, Flughäfen oder Bahnhöfe schützen. Die in Kiel gefundene Weltkriegsbombe ist entschärft. Am Nachmittag gab es die offizielle Entwarnung und damit auch das Signal für über 5000 Menschen, dass sie in ihre Wohnungen zurück dürfen. Der Blindgänger war im Stadtteil Dietrichsdorf gefunden worden. Der HSV wartet in der neuen Bundesliga-Saison weiter auf den ersten Punkt. Im Heimspielauftakt gab es gegen Mainz eine 0:5-Klatsche. Damit sind die Hamburger jetzt auch erstmal Tabellenschlusslicht. Im weiteren Sonntagsspiel hat Augsburg 4:1 in Frankfurt gewonnen und ist Tabellenführer. Perfekte Ausbeute für die beiden Handball-Bundesligisten aus dem Norden. Nach der SG Flensburg-Handewitt holte auch der THW Kiel den dritten Sieg im dritten Spiel. In Göppingen lagen die Kieler lange zurück, gewannen am Ende aber knapp mit 32:31.
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5: Wolkig ist es heute bei uns in Schleswig-Holstein. Später wird es erstmal freundlicher und die Sonne kommt raus. Richtung Abend ziehen dann wieder mehr Wolken auf und vereinzelt kann auch mal ein kurzer Schauer runterkommen. Die Höchstwerte liegen bei 22 bis 25 Grad. Der RSH-3-Tage-Trend. Morgen wird's ziemlich grau, dazu zieht Regen durch und an der Küste sind auch mal Sturmböen dabei, maximal 21 Grad. Am Mittwoch und Donnerstag bleibt's wechselhaft mit Schauern, zwischendurch lockert es mal auf.
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5: Schleswig-Holsteins bester Verkehrsservice mit KI-Unterstützung. Die Straßen sind aktuell frei, es gibt keine Staus. Staus und Blitzer meldet ihr uns kostenlos unter 08000 774 774.
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2: Wolkig ist es heute bei uns in Schleswig-Holstein. Später wird es erstmal freundlicher und die Sonne kommt raus. Richtung Abend ziehen dann wieder mehr Wolken auf und vereinzelt kann auch mal ein kurzer Schauer runterkommen. Die Höchstwerte liegen bei 22 bis 25 Grad. Der RSH-3-Tage-Trend. Morgen wird's ziemlich grau, dazu zieht Regen durch und an der Küste sind auch mal Sturmböen dabei, maximal 21 Grad. Am Mittwoch und Donnerstag bleibt's wechselhaft mit Schauern, zwischendurch lockert es mal auf.
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2: Schleswig-Holsteins bester Verkehrsservice mit KI-Unterstützung. Im Moment ist alles frei auf den Straßen bei uns in Schleswig-Holstein. Es gibt keine Staus. Staus und Blitzer meldet ihr uns kostenlos unter 08000 774 774.
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4: 5:04. Ich bin Fabian Hoffmann. Guten Morgen. Die AfD hat die Landtagswahl in Sachsen-Anhalt überdeutlich gewonnen, hat aber keine absolute Mehrheit. 44% sind es am Ende laut Landeswahlleitung. Damit führt bei der Regierungsbildung kaum ein Weg an der AfD vorbei. Spitzenkandidat Ulrich Siegmund in der ARD.
5: Wir haben in diesem Land Geschichte geschrieben. Das muss man ganz deutlich so sagen. Die Menschen haben hier ein ganz klares politisches Zeichen hier in Sachsen-Anhalt ausgesprochen. Es kann so nicht weitergehen. Wir brauchen eine grundsätzliche politische Wende in diesem Land.
4: Wie die AfD regieren will, ist noch offen. Siegmund will keine Minderheitsregierung anführen. Weil alle anderen Parteien eine Zusammenarbeit mit der AfD ausschließen, liebäugeln die Rechten jetzt mit dem BSW. Das hat es knapp in den Magdeburger Landtag geschafft. Die CDU stürzt bei der Wahl ab und kriegt mit 17% nur halb so viele Stimmen wie bei der letzten Wahl. SPD, Linke und Grüne liegen bei um die 9%. Heißt, es wird extrem schwer, eine Mehrheit gegen die AfD zu bilden. Dafür müsste die CDU auf jeden Fall auf die Linke zugehen. Deren Fraktionschefin Heidi Reicheneck sagt im Ersten:
6: Wir haben immer ganz klar gesagt, dass wir bereit sind, mit allen demokratischen Kräften darüber zu sprechen, wie wir das Leben der Menschen verbessern und diese Demokratie verteidigen. Aber wir werden keine AfD-Leitpolitik mittragen. Und ich sage ganz klar, der Ball liegt bei der Union. Denn die hat es mit ihrer Politik überhaupt erst verursacht. Friedrich Merz hat gesagt, er will die AfD halbieren. Das hat er bei seiner eigenen Partei geschafft.
4: Es geht offenbar voran beim Ringen um ein Ende des Ukraine-Kriegs. Die Gespräche seien diesmal effektiver, heißt es aus Kiew. Dort hat die US-Delegation Präsident Zelensky neue Vorschläge vorgelegt. Zuvor hatten sie bereits in Moskau mit Putin verhandelt. Es soll auf beiden Seiten Kompromisse geben. Details sind noch unklar. Die weltweite Kritik lässt ihn offenbar kalt. FIFA-Boss Infantino will sich nächstes Jahr zur Wiederwahl stellen. Mit seinen Plänen für einen Verkauf der WM an private Investoren hatte er die Fußballwelt zuletzt noch mehr gegen sich aufgebracht. Diese Pläne sind aber inzwischen vom Tisch. Deutliche Heimklatsche für den HSV in der Fußball-Bundesliga. Gegen Mainz kamen die Hamburger mit 0:5 unter die Räder und sind fürs erste Tabellenletzter. Neuer Spitzenreiter ist der FC Augsburg nach einem 4:1 bei Eintracht Frankfurt. Dritter Sieg im dritten Spiel für den THW Kiel in der Handball-Bundesliga. Mit einer starken Schlussphase setzten sich die Kieler in Göppingen mit 32:31 durch und sind jetzt Tabellenerster.
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7: Wolkig ist es heute bei uns in Schleswig-Holstein. Später wird es erstmal freundlicher und die Sonne kommt raus. Richtung Abend ziehen dann wieder mehr Wolken auf und vereinzelt kann auch mal ein kurzer Schauer runterkommen. Die Höchstwerte liegen bei 22 bis 25 Grad. Der RSH-3-Tage-Trend. Morgen wird's ziemlich grau, dazu zieht Regen durch und an der Küste sind auch mal Sturmböen dabei, maximal 21 Grad. Am Mittwoch und Donnerstag bleibt's wechselhaft mit Schauern. Zwischendurch lockert es mal auf.
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7: Schleswig-Holsteins bester Verkehrsservice mit KI-Unterstützung. Die Straßen sind aktuell frei, es gibt keine Staus. Staus und Blitzer meldet ihr uns kostenlos unter 08000 774 774.
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2: Wolkig ist es heute bei uns in Schleswig-Holstein. Später wird es erstmal freundlicher und die Sonne kommt raus. Richtung Abend ziehen dann wieder mehr Wolken auf und vereinzelt kann auch mal ein kurzer Schauer runterkommen. Die Höchstwerte liegen bei 22 bis 25 Grad. Der RSH-3-Tage-Trend. Morgen wird's ziemlich grau, dazu zieht Regen durch und an der Küste sind auch mal Sturmböen dabei, maximal 21 Grad. Am Mittwoch und Donnerstag bleibt's wechselhaft mit Schauern. Zwischendurch lockert es mal auf.
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2: Schleswig-Holsteins bester Verkehrsservice mit KI-Unterstützung. Auf der A21 Kiel Richtung Bargteheide, Vorsicht, zwischen Wahlstedt und Bad Segeberg Nord sind Fahrradfahrer auf der Fahrbahn. Staus und Blitzer meldet ihr uns kostenlos unter 08000 774 774.
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4: 5:05. Ich bin Fabian Hoffmann. Guten Morgen. Die AfD feiert bei der Landtagswahl in Sachsen-Anhalt einen haushohen Sieg. Sie bekommt mehr als doppelt so viele Stimmen wie beim letzten Mal und landet bei 44%, so die Landeswahlleitung. Für die absolute Mehrheit reicht's aber nicht. Die AfD sieht einen Regierungsauftrag für sich, braucht aber einen Koalitionspartner. Spitzenkandidat Ulrich Siegmund sagte im ZDF:
5: Wir möchten das nur mit jemandem machen, der auch die grundsätzlichen Probleme in diesem Land mit bereit ist zu lösen. Sollte es diese demokratische Kraft hier irgendwie im Landtag von Sachsen-Anhalt geben, ob es durch eine Fraktion oder durch einzelne Abgeordnete passiert, ist das doch in Ordnung. Was bei uns aber ausfällt, und da bleiben wir uns selbst treu, ist, dass wir uns nicht verbiegen werden. Wir werden auch keine Spielchen mitspielen, keine Tolerierungen oder Minderheitsregierungen.
4: Die AfD liebäugelt jetzt mit dem BSW, dass es knapp in den Landtag geschafft hat. Die CDU ist bei der Wahl abgestürzt und hat mit rund 17% weniger als halb so viele Stimmen wie bei der letzten Wahl. SPD, Linke und Grüne liegen bei um die 9%. Von all denen will niemand mit der AfD zusammenarbeiten. SPD-Chefin Bärbel Baas sagt im Ersten:
6: Die SPD wird auf keinen Fall eine Einladung annehmen, weil das ein gesichert rechtsextremer Landesverband ist und mit dem wird die SPD keine Gespräche führen.
4: Einen neuen Rekord gab es bei der Wahlbeteiligung. Die liegt bei 78%. Rückt das Ende des Ukraine-Kriegs tatsächlich näher? Von den Verhandlungen einer US-Delegation mit Präsident Zelensky in Kiew gibt es erste positive Signale. Welche Vorschläge genau auf dem Tisch liegen, ist noch nicht klar. Die Amerikaner sprachen zuvor aber von Kompromissen auf beiden Seiten. Die in Kiel gefundene Weltkriegsbombe ist entschärft. Am Nachmittag gab es die offizielle Entwarnung und damit auch das Signal für über 5000 Menschen, dass sie in ihre Wohnungen zurück dürfen. Der Blindgänger war im Stadtteil Dietrichsdorf gefunden worden. Der HSV wartet in der neuen Bundesliga-Saison weiter auf den ersten Punkt. Im Heimspielauftakt gab es gegen Mainz eine 0:5-Klatsche. Damit sind die Hamburger jetzt auch erstmal Tabellenschlusslicht. Im weiteren Sonntagsspiel hat Augsburg 4:1 in Frankfurt gewonnen und ist Tabellenführer. Perfekte Ausbeute für die beiden Handball-Bundesligisten aus dem Norden. Nach der SG Flensburg-Handewitt holte auch der THW Kiel den dritten Sieg im dritten Spiel. In Göppingen lagen die Kieler lange zurück, gewannen am Ende aber knapp mit 32:31.
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7: Wolkig ist es bei uns in Schleswig-Holstein am Morgen und es bleibt erstmal so ein Mix aus Sonne und Wolken. Ab und zu kann auch mal ein kurzer Schauer runterkommen. Dazu wird's angenehm warm. Die Höchstwerte liegen zwischen 22 und 25 Grad. Der RSH 3-Tage-Trend. Morgen ziehen viele Wolken durch. Dazu kommt Regen und später eher Schauer bei maximal 21 Grad. Am Mittwoch und Donnerstag bleibt's wechselhaft mit Schauern, teils auch Gewittern.
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7: Schleswig-Holsteins bester Verkehrsservice mit KI-Unterstützung. Es gibt gerade keine Staus oder größere Behinderungen bei uns in Schleswig-Holstein. Staus und Blitzer meldet ihr uns kostenlos unter 08000 774 774.
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8: Guten Morgen, guten Morgen, guten Morgen, Sonnenschein.
9: Es ist Montag.
8: Ist denn heute schon der 7.? Ja, so soll's im September sein.
9: Warum hast du denn so gute Laune, Sommer?
8: Ich hatte ein gutes Wochenende.
9: Ja? Ja, schön, das freut mich. Aber ihr hoffentlich auch. Und wir freuen uns, dass ihr es geschafft habt, wieder mit dabei zu sein, wenn es hier heißt, auf geht's in eine neue Woche in Schleswig-Holstein.
8: Ich kann ja auch nochmal die Laune auflegen, bevor ich Kaffee hatte.
9: Nein, bitte nicht.
8: Das möchtest du nicht erleben.
9: Nein, bitte nicht. Ja. Kommt gut in euer

0: Tayo Cruz, Dynamite. Hier ist die RSH Moin Show um kurz nach 5 am Montagmorgen.
1: Moini.
0: Und gleich haben wir Taylor Swift für euch, die ja Anfang Juli erst geheiratet hat. Ne? Ja. Und der American Football Spieler Travis Kelce ist jetzt ihr Ehemann. Und irgendwie weiß kein Mensch irgendwas über die Hochzeit. Also
1: ja.
0: Da ist nichts an die Öffentlichkeit gelangt. Nicht so richtig.
1: Nee.
0: Ist doch verrückt, oder? Also man wusste nur, dass Adam Sandler wohl, den wir ja auch alle aus so Komödien und so kennen, dass er die beiden wohl getraut hat.
1: Tja, aber da hast du wohl was verpasst, ne? Denn Travis Kelce hat jetzt was über die Hochzeit verraten.
0: Was hat er denn gesagt?
1: Ey Mann, es war einfach der Wahnsinn.
0: Das war's?
1: Ja.
0: Ja, cool. Da ist ja richtig viel rausgekommen.
1: Wow.
0: Also, da haben sie ja einen rausgehauen. Nein, also wirklich, es freut uns ja für die beiden.
1: Das
0: ne?
1: freut
0: da,
1: uns, genau.
0: Weißt du, sehr berühmte Persönlichkeit. Überleg mal, wie berühmt Taylor Swift ist. Da war sie wenigstens einmal privat,
1: ja.
0: beim wichtigsten
1: ist
0: Tag
1: auch
0: ihres
1: okay.
0: Lebens.
1: Ist auch okay.
0: Ja, finde ich auch.
1: Wir freuen uns auf jeden Fall auch für die beiden. Und jetzt auf Taylor Swift. Hier ist sie nämlich für euch mit Opel Light für euren Montagmorgen.

0: Viertel nach fünf am Montag. Hier ist die RSH Moin Show. Und Montag heißt für euch neue Woche, neues Glück.
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4: 5 vor halb 6. Ich bin Sönke Röhling. Guten Morgen. Die AfD hat die Landtagswahl in Sachsen-Anhalt mit 44% klar gewonnen, die absolute Mehrheit aber verpasst. Die Regierungsbildung dürfte schwierig werden, weil die halbierte CDU sowie SPD, Grün und Linke eine Zusammenarbeit mit der AfD ablehnen. Die AfD liebäugelt jetzt mit dem BSW, das es knapp in den Landtag geschafft hat. Schleswig-Holsteins Ministerpräsident Günther spricht von einem erschütternden Wahlergebnis. Die Verluste für die CDU seien außerdem dramatisch. Das Ergebnis müsse in der gesamten CDU analysiert und aufgearbeitet werden. Kleine Korrekturen würden nicht reichen. Entwarnung in Kiel. Der in Dietrichsdorf gefundene Blindgänger ist erfolgreich entschärft worden. Etwa 5000 Menschen mussten wegen der Bombe aus dem Zweiten Weltkrieg gestern zwischenzeitlich aus ihren Wohnungen raus. Die Evakuierung hatte sich verzögert, weil vereinzelt noch Menschen im Sperrgebiet waren. Der Hamburger SV wartet in der neuen Bundesliga-Saison weiter auf den ersten Punkt. Beim Heimspielauftakt gab es gegen Mainz eine 0:5-Klatsche. Damit ist der HSV erstmal Tabellenschlusslicht. Im zweiten Sonntagsspiel gewann Augsburg in Frankfurt mit 4:1. Perfekte Ausbeute bisher für die beiden Handball-Bundesligisten aus dem Norden. Nach der SG Flensburg-Handewitt hat auch der THW Kiel den dritten Sieg im dritten Spiel geholt. In Göppingen lagen die Kieler lange zurück, gewannen am Ende aber knapp mit 32:31.
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0: Das sieht erstmal ganz gut aus heute hier bei uns in Schleswig-Holstein. Es ist kaum Regen dabei. Heute Abend kommt allerdings wieder was runter. Die Sonne guckt heute zwischendurch auch mal durch und es wird richtig warm. Bis zu 26 Grad stehen heute an.
5: Hey.
0: 13 haben wir jetzt in Burgwedel in der Ringstraße, 16 Grad sogar schon in Dahmes-Höwit am Leuchtturm und 13 Grad in Stockelsdorf im Herrengartenpark. Der RSA-3-Tage-Trend sagt, es wird dann aber wieder kühler nach diesem kurzen Hoch jetzt gerade. Ansonsten bleibt es bei diesem freundlichen Wechsel aus Sonne und Wolken, aber zwischendurch ist auch mal ein Schauer oder auch ein Gewitter dabei.
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5: Schleswig-Holsteins bester Verkehrsservice, da geht es jetzt erstmal auf die A25 und zwar Hamburg Richtung Geesthacht zwischen dem Dreieck Südost und Bergedorf. Da ist heute ab 6 Uhr bis spät in den Abend die Hauptspur oder die Überholspur gesperrt. Wir hoffen natürlich, dass die Baustelle eventuell dann auch schon wieder früher frei ist, aber da halten wir euch auf dem Laufenden, sollte da schon wieder alles an der A25 zur Verfügung stehen. Und wenn ihr auch noch was habt, Staus oder Blitzer, dann meldet euch gerne kostenlos unter der 08000 774 774. Wir wünschen euch eine gute Fahrt.
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5: Neu bei uns jeden Morgen mit Kollege Frank Bremser, der euch einfach mal erklärt, wo kommt denn der Name meines Ortes eigentlich wirklich her? Mhm. Also fährt man immer dran vorbei? Ne? Oder
0: hat
5: man
0: sich
5: wohnt,
0: jeder schon mal gefragt.
5: Oder man wohnt einfach da, aber irgendwann fragst du dich das mal, warum heißen wir eigentlich so? Es ist ja, selbst wenn du die Städte wie Kiel nimmst, mit einem ganz kurzen Namen, woher kommt denn jetzt nun Kiel? Ja. Hat das mit dem Schiffskiel zu tun oder was ist das genau?
0: Gute Frage. Also wir hoffen auf Kiel irgendwann auch nochmal. Jetzt geht es aber gleich erstmal um Travenbrück.
5: Genau.
0: Die irgendwas mit einer Brücke zu tun haben oder so.
5: Ja, das denkst du aber auch nur. Noch in

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1: Schönen guten Morgen am Montag. Hier ist die RSH Moin Show. Wir haben es 5.38 Uhr.
2: Und wir haben für so einen frühen Start in den Tag, wo viele vielleicht den Motor erst noch anschmeißen müssen, gute Unterstützung von Loy. Gleich viel mehr Spaß, wenn man das Auto einmal durchlüftet. Ich weiß nicht, kennst du das, wenn man morgens losfährt, obwohl es kalt draußen ist? Einmal Fenster runter.
1: Ja, schön ist das.
2: Dass so ein bisschen der Mock vom Kindergarten rausgeht, von den nassen Schuhen.
1: Ja, ganz, ganz schön. Und jetzt gibt es auch heute ja nochmal so einen richtig warmen Sommertag. Passend dazu starten wir mit Loy und Golden Summer neu bei RSH.

0: 16 Minuten vor 6. Einen schönen guten Morgen euch. Hier ist die RSH Morning Show am Montag, 7. September. Eine neue Woche startet im schönsten Bundesland der Welt.
1: Und viele neue Orte, die es in dieser Woche zu hinterblicken gilt. Denn wir verraten euch die Wahrheit hinterm Ortsschild und sagen euch, was genau die Ortsnamen in Schleswig-Holstein bedeuten.
0: Kollege Frank Bremser übernimmt das. Und heute gucken wir nach Trafenbrück. Woher haben die eigentlich ihren Namen?
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3: Trafenbrück, ein Ortsname, der klingt, als hätte Schleswig-Holstein irgendwann gesagt, wir müssen jetzt endlich mal fertig werden.
4: So, liebe Gemeindevertreter, Tralau und Trafenberg werden eine Gemeinde. Wir brauchen einen neuen Namen. Dieter, nimm mal die Füße vom Tisch.
5: Ist ja gut.
4: Was haltet ihr denn von Tralawin?
6: Also das klingt ja wie ein Medikament bei Krampfadern.
5: Habe ich auch, deswegen lege ich ja die Füße hoch.
4: Oh, nee. Ist ja gut, Dieter. Was haltet ihr denn von Travensau?
5: Wie hast du mich genannt?
4: Oh, vielleicht was Modernes. Trave Beach.
5: Nee,
6: lass uns mal. Hier ist doch kein Strand, wir sind in Stormarn.
4: Ja, stimmt. Was haben wir denn? Wir haben Fluss, Trave und eine Brücke.
7: Travenbrück.
3: Und erstaunlich liegt die Wahrheit ziemlich nah dran. 1978 wurden Tralau und Travenberg zusammengelegt. Die Trave trennt Teile der Gemeinde, eine Brücke verbindet sie. Genau dieses Motiv steckt sogar im Gemeindewappen.
4: Das war super, das ist beschlossen. So, der nächste Tagesordnungspunkt, wie nennen wir die Bushaltestelle?
6: Nee, jetzt reicht's mir, aber für mich ist auch 6. Stunde.

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3: 5 vor 6. Ich bin Sönke Röhling, guten Morgen. Die AfD hat die Landtagswahl in Sachsen-Anhalt haushoch gewonnen. Mit 44% der Stimmen hat sie ihr Ergebnis mehr als verdoppelt. Trotzdem reicht es nicht für die absolute Mehrheit. Deshalb liebäugelt sie nun mit dem BSW, das es knapp in den Landtag geschafft hat. Die CDU ist bei der Wahl auf 17% abgestürzt. SPD, Linke und Grüne liegen jeweils bei rund 9%. Einen Rekord gab es bei der Wahlbeteiligung, die liegt bei 78%. Schleswig-Holsteins Ministerpräsident Günther spricht von einem erschütternden Wahlergebnis. Erstmals seit Ende des Zweiten Weltkriegs liege mit der AfD eine Partei nahe der absoluten Mehrheit, deren Landesverband als gesichert rechtsextrem gilt. Die Verluste für die CDU seien außerdem dramatisch. Die Gründe müssten nicht nur dort, sondern in der gesamten CDU analysiert und aufgearbeitet werden, so Günther. Alle Parteien müssten sich fragen, was sich ändern muss, um das Vertrauen wieder zurückzugewinnen. Da würden kleine Korrekturen nicht reichen. Die schleswig-holsteinischen Grünen sind zwar erleichtert über das überraschend gute Abschneiden ihrer Parteifreunde, die Freude wird aber vom AfD-Sieg deutlich getrübt. Auch SPD-Landeschef Ulf Kämpfer sieht viel Arbeit vor sich. Er sagt uns:
4: Ich bin noch einmal zusätzlich motiviert, alles zu geben für eine demokratische Mitte, wo es keine Not gibt.

0: Gemeinschaft gibt und noch gerade so eben Mehrheiten gegen AfD, sondern wir wollen hier das Vertrauen der Schleswig-Holsteinerinnen und Schleswig-Holsteiner gewinnen und klar das Signal nach Deutschland setzen. Hier halten wir zusammen gegen Hetze, gegen Extremismus und gegen die Spaltung.
1: Deutliche Heimklatsche für Hamburg in der Fußball-Bundesliga. Gegen Mainz kam der HSV mit 0:5 unter die Räder und ist fürs erste Tabellenletzter. Neuer Spitzenreiter ist der FC Augsburg nach einem 4:1-Sieg bei Eintracht Frankfurt. Dritter Sieg im dritten Spiel für den THW Kiel in der Handball-Bundesliga. Mit einer starken Schlussphase setzen sich die Kieler in Göppingen mit 32:31 durch und sind jetzt Tabellenerster.
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3: Gar nicht mal so schlecht aus heute hier bei uns in Schleswig-Holstein. Das Wochenende hat uns ja auch alles gegeben, was so geht wettertechnisch. Heute sieht es aber tatsächlich meist trocken aus hier bei uns in Schleswig-Holstein. Die Sonne guckt ab und zu mal durch und es wird nochmal sommerlich warm. Bis 26 Grad geht's hoch. 13 haben wir jetzt in Bramstedt in der Dorfstraße. 13 Grad in Grebin auf dem Sportplatz und 13 Grad in Lütchensee am Hochseilgarten. Der RSH-3-Tage-Trend sagt, es wird dann nach diesem kurzen Hoch wieder kühler im Laufe der Woche. Ansonsten bleibt es eigentlich relativ freundlich, allerdings kommen immer mal Schauer und Gewitter dazu.
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4: Schleswig-Holsteins bester Verkehrsservice. Achtung Autofahrer, es geht auf die A25 Hamburg Richtung Geesthacht zwischen dem Dreieck Südost und Bergedorf. Da läuft bis Sonntagabend eine Baustelle, deswegen wird da abwechselnd immer eine Spur gesperrt. Das kann für euch also länger dauern zum Einfädeln. Und moin, wer ist da noch?
5: Moin, hier ist Dirk. Ich wollte euch einen Liegenbleiber melden. Und zwar auf der A23 von Itzehoe Richtung Hamburg, kurz vor der Autobahnausfahrt in Zorn. Da steht einer auf rechten Standstreifen, hat Warnblinker an, aber noch kein Warndreieck oder sonst irgendwas aufgestellt. Das ist sehr gefährlich.
4: Alles klar, das geben wir auf jeden Fall mit durch. Hast du hiermit ja auch schon getan. Vorsichtig fahren also auf der A23 Heide Richtung Hamburg, kurz vor der Ausfahrt Elmshorn, dieser Liegenbleiber. Und die meisten Blitzer, nur bei RSH, hat Peter auch schon angesehen. B207 nämlich Lübeck-Bergedorf, beidseitig Höhe Flughafen, vorsichtig. Da sind 70 erlaubt, lieben Dank dir. Und wenn ihr auch noch was habt, Staus und Blitzer, meldet ihr uns ja immer kostenlos unter der 08000 774 774. Ihr könnt aber auch gerne einfach eine Sprachnachricht schicken. Das geht natürlich auch jederzeit.
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3: Tja, ihr habt es ja eben bei uns in den RSA-Nachrichten schon gehört. Bei der Landtagswahl in Sachsen-Anhalt hat die AfD knapp 44% der Stimmen geholt und ist damit stärkste Kraft geworden.
4: Schleswig-Holsteins Ministerpräsident Daniel Günther spricht von einem erschütternden Ergebnis, um da mal eine schleswig-holsteinische Sicht reinzubringen. Die AfD in Sachsen-Anhalt gilt ja laut Verfassungsschutz als gesichert rechtsextrem.
3: Und für alle, die es mit demokratischen Werten halten, wie auch wir, ist das natürlich ein Schlag ins Gesicht. Was bedeutet da war dieses Ergebnis der Landtagswahl jetzt auf Bundesebene und auch für Schleswig-Holstein? Das hört ihr gleich hier in 6 Minuten.

0: Ihr, wir, fast ganz Deutschland hat gestern gespannt auf die Landtagswahl in Sachsen-Anhalt geschaut. Die AfD hat dort mit ihrem Spitzenkandidaten Ulrich Siegmund mit knapp 44% die Wahl gewonnen. Für eine absolute Mehrheit reicht es aber nicht. Damit guten Morgen nochmal, die RSH Moin Show hier am Montagmorgen, 7. September, der Morgen nach der Wahl in Sachsen-Anhalt.
1: Ja, dennoch für die demokratischen Werte in Deutschland ist das ein Einschnitt, denn die AfD wird in Sachsen-Anhalt ja vom dortigen Verfassungsschutz seit 2023 als gesichert rechtsextremistisch eingestuft. Die Wahlbeteiligung war sehr hoch, mehr als 75% der Wählerinnen und Wähler haben ihr Kreuz gemacht.
0: Also es sind viele zu dieser Wahl gegangen und jetzt gucken wir mal so ein bisschen drauf, wer ist reingekommen. Die CDU verliert zwar deutlich an Stimmen, aber ist natürlich trotzdem wieder im Landtag vertreten. Die SPD sichert sich ihr Ergebnis nahezu oder verbessert sich sogar leicht, sind auch drin. Die Grünen sind im Landtag und laut der aktuellen Ergebnisse, vorläufigen Ergebnisse auf das Amtliche wartet man ja noch, auch die Linken im Landtag in Sachsen-Anhalt, die Grünen und das BSW kommt auch mit über 5% in den Landtag. Bei uns ist unser RSH-Chefkorrespondent Carsten Kock. Carsten, die AfD feiert kräftig. Ist das ein Erdrutschsieg, könnte man sagen?
2: Moin erstmal. Also ich antworte mal anders. Die ARD hat spontan den Tatort gestern Abend abgesetzt und das will ja schon was heißen. Deren Tatort war gestern eben Magdeburg, ein politischer Krimi. Und ja, die wohl 44% für Siegmund und Co., die sind ein politischer Hammer. Täter waren da die Wähler, Opfer die etablierten Einfachen, die CDU und damit auch Kanzler und Parteichef Merz. Denn seine Partei wurde abgestraft, wohl auch wegen ihm. Der falsche Mann mit dem falschen Amt am falschen Platz. Diese Frage steht seit gestern Abend ganz laut im Raum.
1: Und wie geht's jetzt weiter, Carsten? Denn noch Ministerpräsident Sven Schulze von der CDU ist ja nun wohl ein Regierungschef auf Abruf, ne?
2: Naja, ich glaube, er will auch gar nicht, egal welchen Auftrag der aus Berlin bekommt. Er hat gestern Abend AfD-Chef Siegmund gratuliert, hat von einer demokratischen Wahl gesprochen und auch deutliche Signale Richtung Berlin und Parteichef Merz gerichtet. Und da war von Machterhalt auf Däubelkopf raus eben nichts mehr zu hören. Nun läuft aber das in Magdeburg ganz banal. Auszählen, feststellen, einberufen, wählen lassen. Und wenn eine Mehrheit Siegmund wählt, dann ist er Regierungschef in Magdeburg. Vielleicht mit CDU-Stimmen oder auch mit anderen. Und Achtung, in 14 Tagen wird auch in Schwerin und Berlin gewählt. Bis dahin könnten neue Weichen gestellt werden. Könnten.
0: Ja, danke an RSH-Chefkorrespondent Carsten Kock. Schleswig-Holsteins Ministerpräsident Daniel Günther hat gestern Abend übrigens von einem erschütternden Moment für Deutschland gesprochen.
1: Ja, alles Weitere zu den Ergebnissen der Landtagswahlen hört ihr natürlich auch bei uns in den RSH-Nachrichten. Die nächsten um 6:35.

0: Glück, willkommen in KW 37, wie es im Büro-Jargon so schön heißt. Die RSH Moin Show hier mit Sharon Hein und Matze Schmack.
1: Moin.
0: Wir gucken ja montags immer gerne mit euch, auch jetzt um 17:45 schon mal auf den Kalender, damit man sich schon so ein bisschen freuen kann auf die Woche, sich ein bisschen drauf einstellen kann, was alles so ansteht, ne?
1: Ja, ich freue mich auf jeden Fall schon aufs Greenscreen Festival in meiner Heimatstadt in Eckernförde. Da wird nämlich überall, werden da so Leinwände aufgebaut, da kann man Filme gucken und meine Kids finden das auch mal total spannend, weil ja ganz viele Tierfilme gezeigt werden, eben so Naturfilme.
0: Ich freue mich schon auf schicke Boote in Kiel. Da ist nämlich am Wochenende Drachenbootrennen. Ne? Freitag der Schulcup, Samstag dann der Funcup. Ist auch immer witzig. Und Freitagabend ist übrigens noch ein Highlight in Kiel. Da tritt nämlich Sascha Grammel in der Ostseehalle auf, präsentiert von uns von RSH.
1: Ja, stimmt. Der musste ja seine Termine verschieben, weil er keine Stimme mehr hatte. Als Bauchredner natürlich auch blöd.
0: Ja, muss ja nicht Bauchweh haben eigentlich.
1: Ja, ich weiß auch nicht. Aber es wird bestimmt richtig cool, weil die Stimme ist zurück. Und wenn ihr Hunde habt, ne, dann ist Sonntag bestimmt auch was Schönes für euch. Da ist nämlich Hundeschwimmen in Aukrug. Von 11 bis 14 Uhr können eure Vierbeiner sich da im Freibad austoben.
0: Im Freibad, das ist immer schön zum Abbaden machen die das
1: ja,
0: meistens.
1: Genau.
0: Wir durften damals in Hennstedt zum Abbaden immer mit Klamotten dann ins Wasser.
1: Auch schön, ja.
0: Da durfte man, also da musste man aufpassen, klar, ne? Aber mit Klamotten durfst du reinspringen, weil das Wasser war danach ja eh.
1: Ja, kannst du direkt einen Rettungsschwimmer machen, ne? Muss man da nicht auch mit Klamotten schwimmen?
0: Nach dem Klamottenschwimmen hat man dann übrigens auch gerochen wie die Vierbeiner.
1: Ja.
0: Nämlich nach Hund. Nach nassen Hund.
1: Lecker.

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19: 5 vor halb 7. Ich bin Sönke Röhling. Guten Morgen. Bei der Landtagswahl in Sachsen-Anhalt hat die AfD einen Erdrutschsieg eingefahren. Mit 44% verpasst sie aber die absolute Mehrheit. Die CDU stürzt auf 17% ab. SPD, Grüne und Linke landen jeweils bei rund 9%. Das BSW ist knapp im Landtag vertreten. Bei der Wahlbeteiligung gab es mit 78% einen Rekord. Schleswig-Holsteins Ministerpräsident Günther spricht von einem erschütternden Wahlergebnis. Erstmals seit Ende des Zweiten Weltkriegs liege mit der AfD eine Partei nahe der absoluten Mehrheit, deren Landesverband als gesichert rechtsextrem gilt, sagt er. Die Gründe müssten in der gesamten CDU analysiert und aufgearbeitet werden. Heute startet die Sanierung der abgesagten B430 bei Plön Richtung Lütchenburg. Die Arbeiten dauern voraussichtlich bis Mitte Oktober. Solange ist die Straße halbseitig gesperrt. Über die Strecke führt die offizielle Umleitung der B76 Richtung Preetz, die seit Februar komplett saniert wird. Der Hamburger SV wartet in der neuen Bundesliga-Saison weiter auf den ersten Punkt. Beim Heimspielauftakt gab es gegen Mainz eine 0:5-Klatsche. Damit ist der HSV erstmal Tabellenschlusslicht. Im zweiten Sonntagsspiel gewann Augsburg in Frankfurt mit 4:1. Perfekte Ausbeute bisher für die beiden Handball-Bundesligisten aus dem Norden. Nach der SG Flensburg-Handewitt hat auch der THW Kiel den dritten Sieg im dritten Spiel geholt. In Göppingen lagen die Kieler lange zurück, gewannen am Ende aber knapp mit 32:31.
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16: Das sieht ganz gut aus heute hier bei uns in Schleswig-Holstein. Kaum Regen dabei, erst heute Abend kommt da wieder was runter. Zwischendurch gibt es auch wieder ein bisschen Sonne, bis zu 26 Grad dazu. Also richtig warm nochmal. 13 haben wir jetzt in Nordhagstedt an der St. Jürgenkirche. 13 Grad in Stein beim Ostseeheim und 13 Grad in Winsen am Feuerwehrgerätehaus. Der RSH-3-Tage-Trend sagt, es wird nach diesem kurzen Hoch jetzt nochmal wieder kühler. Ansonsten bleibt es häufig freundlich, aber es gibt auch Schauer und Gewitter im Laufe der Woche.
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2: Schleswig-Holsteins bester Verkehrsservice. Achtung, Autofahrer, es geht auf die A23 Heide Richtung Hamburg. Kurz vor der Abfahrt Elmshorn haben wir ein Pannenfahrzeug auf der rechten Spur. Fahrt da bitte vorsichtig. Danke Dirk fürs Bescheid sagen. Und Steffi hat auch noch was für uns. Steffi, was los?
4: Auf der 210 Kiel Richtung Rendsburg. Kurz vor der Abfahrt 8er Wehr steht auf dem rechten, ja, halbe Fahrbahn steht ein PKW. Und der steht mit Reifenpanne da.
2: Ah, da ist vor allem die Stelle, wo noch kein Standstreifen ist. Deshalb vorsichtig fahren auf der A210. Lieben Dank, dass du es durchgegeben hast. Eine Reifenpanne da. Und da sind auch Personen auf und an der Fahrbahn unterwegs. Fahrt da bloß vorsichtig, jetzt wo es noch so dunkel ist. Das ist saugefährlich da an der Stelle. Und jetzt gucken wir noch auf die meisten Blitzer. Nur bei RSH steht nämlich auch schon einer. B207 Lübeck-Bergedorf. Beidseitig am Flughafen, wenn ihr da längs kommt. Da sind 70 erlaubt. Den hat Peter heute Morgen schon durchgegeben. Danke dir, Peter. Und wenn ihr auch noch was habt, macht das genauso wie er und meldet euch. Staus und Blitzer, nämlich immer kostenlos unter der 08000 774 774. Ich sag danke und gute Fahrt.
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16: Wenn ihr Pendler seid, ne, oder auch Schulkinder bei uns in Schleswig-Holstein, dann braucht ihr in dieser Woche wieder starke Nerven, denn es gibt wieder Busstreiks.
2: Ja, tatsächlich. Heute noch nicht, das können wir direkt sagen.
16: Ja.
2: Das geht morgen erst los, also heute kommt ihr noch. Morgen, wo und wann, ihr hört es alles gleich von uns zusammengefasst in 6 Minuten. Mit uns seid ihr doch mal bestens informiert und vorbereitet.

0: Axwell and Ingrosso, More Than You Know, das ist Schleswig-Holsteins bester Musikmix um 6.35 Uhr. Guten Morgen euch am Montag und gleich gibt's was Neues von Taylor Swift auf die Ohren. Das ist, weiß ich, von der Tanzart ist das, was ist das, ein Slow Fox? Ist das ein Slow Fox?
1: Boom, das weiß ich nicht.
0: Ja, ich dachte, du bist Tanz.
1: Nein, überhaupt nicht.
0: Vom Karnevalsverein und so. Da, ja. Da sind eher die anderen Lieder, ne?
1: Ja.
0: Ja, aber I Knew It, I Knew It ist auf jeden Fall Country, würde ich mal sagen. Und klingt richtig toll. Ist neu bei RSH und kriegt ihr gleich hier bei uns in voller Länge.
1: Ja, vielleicht wartet ihr gerade an der Haltestelle Wittenberger Weg in Flensburg auf die 10 oder am Holstentorplatz in Lübeck auf die Buslinie 1.
0: Oder an der Hans-Blöckler-Allee Neumünster auf die 5. Also so viele schöne Haltestellen. Wir wollen jetzt nicht über die schönsten Haltestellen sprechen. Die sollen ja alle so in den nächsten paar Minuten ankommen auf jeden Fall. Wir wünschen euch also eine gute Fahrt. Zumindest wünschen wir euch heute eine gute Fahrt mit diesen Bussen.
1: Morgen und übermorgen werden die Busse der kommunalen Verkehrsbetriebe in Kiel, Lübeck, Flensburg und Neumünster nämlich bestreikt.
0: Das heißt, die Gewerkschaft Verdi ruft ihre Busfahrer zum Streik auf wegen der laufenden und bisher gescheiterten Tarifverhandlungen. Verdi fordert 6,5% mehr Gehalt bei einer Laufzeit von 12 Monaten. Also innerhalb dieser 12 Monate sollen die Mitarbeiter diese 6,5% kriegen. Dem haben die Arbeitgeber bisher aber nicht zugestimmt und deshalb wird morgen und übermorgen gestreikt.
1: So ist es. Wenn ihr mit dem Bus fahrt oder eure Kids mit dem Bus zur Schule fahren, dann müsst ihr also dementsprechend umplanen. Denkt da schon mal dran. Am Donnerstag soll dann, Stand jetzt, alles wieder normal fahren.
0: Wir sagen es euch heute, damit ihr morgen schon Bescheid wisst und das einplanen könnt. Jetzt aber, wie versprochen, Entspannung für den Kopf am Montagmorgen mit Taylor Swift.

0: Summer Jam, das ist Schleswig-Holsteins bester Musikmix. Guten Morgen euch um 17 Minuten vor 7, ihr hört die RSH Moin Show.
1: Moin, und vielleicht seid ihr auch jetzt auf dem Weg zur Arbeit und freut euch auf Ruhe im Büro, weil das Wochenende mit den Kids wieder ordentlich laut war. Es ist ja mit Kindern immer ordentlich getobelt.
0: Willst du das Standardwort meines Sohnes vom Wochenende hören?
1: Na?
0: Nein.
1: Lieblingswort auch. Warum?
0: Nein.
1: Warum?
0: Nein.
1: Warum?
0: Nein.
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3: Kinder können sich auf eine Sache konzentrieren. Im Hier und Jetzt. Wenn die gerade mit Lego spielen, dann spielen sie. Und wenn direkt daneben das Geschwisterkind mit einem ferngesteuerten Auto gegen die Fußleisten fährt, dann bauen sie weiter. Und wenn gleichzeitig in der Küche der Mixer läuft und die Toni-Box zum dritten Mal die Eiskönigin spielt, kein Problem. Dazu piept die Waschmaschine, ein Handy klingelt, ein Baby brüllt und die Mama brüllt.
4: Wer hat hier wieder seinen Teller stehen lassen?
3: Und dann spricht der Papa aber wirklich mal ein Machtwort.
5: So, jetzt ist Ruhe hier. Alle sind jetzt mal leise. Sofort.
3: Und dann schauen ihn die Kinder kurz an und registrieren, der Papa macht offenbar auch irgendein Geräusch und spielen glücklich weiter.

0: So viele Menschen wie noch nie haben bei der Landtagswahl in Sachsen-Anhalt gestern ihr Kreuz gemacht. Damit nochmal guten Morgen. Um jetzt gleich 6:06, ihr hört die RSH Moin Show mit Sharon Hein und Matze Schmark.
1: Guten Morgen.
0: Die AfD ist dabei stärkste Kraft geworden in Sachsen-Anhalt und hat die Wahl mit rund 44% deutlich vor der CDU gewonnen. Sie kommen nur auf knapp noch 17%. Wie die Reaktionen zur Wahl aus Schleswig-Holstein ausfallen, das hört ihr gleich hier bei uns in RSH 5:07, das Nachrichtenmagazin am Morgen mit Sönke Röhling.
1: Und gleich für euch mit dabei in Schleswig-Holsteins bestem Musikmix, der aktuelle Lieblingshit meiner Kinder, Shakira, Dai Dai. Haben wir letztens in Dauerschleife im Auto gehört, super toll.
0: Aber da kann man auch nicht anders, da muss man sich bewegen.

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5: Einen schönen guten Morgen. Das kann man schon als echtes politisches Erdbeben bezeichnen, das die Landtagswahl in Sachsen-Anhalt auslöst. Die AfD hat die Wahl haushoch mit fast 44% der Stimmen gewonnen. Die CDU stürzt dagegen auf 17% ab. Wie es in den Bundeslanden weitergeht und wie die Reaktionen auch bei uns ausfallen, dazu jetzt mehr im Top-Thema. Ja, 44%, das ist das beste Ergebnis einer Partei bei einer Landtagswahl im Osten seit der Wiedervereinigung. Gleichzeitig hat die CDU ihr Ergebnis halbiert. 17%, das ist historisch schlecht. Frage an meinen Kollegen Philipp Nützig. Wie reagieren denn die Parteien in Schleswig-Holstein darauf? Allen voran die CDU.
6: Naja, Ministerpräsident Günther spricht von einem erschütternden Ergebnis. Erstmals seit Ende des Zweiten Weltkriegs liege mit der AfD eine Partei nahe der absoluten Mehrheit, deren Landesverband als gesichert rechtsextrem gilt. Die Verluste für die CDU seien dramatisch. Die Gründe müssten in der gesamten Partei aufgearbeitet werden. Alle müssten sich fragen, wie man wieder das Vertrauen der Wähler zurückgewinnen könne. Auch SPD und Grüne sprechen von einer Zäsur. Damit müsse sich das ganze Land auseinandersetzen, so Landeschef Gazi Freitag. Und auch SPD-Chef Ulf Kämpfer meint, man dürfe nun nicht zur Tagesordnung übergehen.
5: Wie aber die nächste Landesregierung in Sachsen-Anhalt aussieht, das ist noch völlig offen. Frage an Fabian Hoffmann aus unserer Nachrichtenredaktion. Fabian, welche Option gibt's denn da jetzt überhaupt?
7: Tja, kaum eine, die an der AfD vorbeiführt. Auch wenn die AfD ja ihr Wahlziel, die absolute Mehrheit, verpasst hat. Aber mit knapp 44% ist sie nicht weit entfernt. Heißt, alle anderen Parteien müssen an einem Strang ziehen, um gegen die AfD eine Mehrheit zu bilden. Von CDU über SPD und Grüne bis zur Linken und dem BSW. Schwierig vorstellbar. AfD-Spitzenkandidat Siegmund will keine Minderheitsregierung anführen, aber hofft nun auf Abweichler aus anderen Parteien. Oder, das hat vor allem Parteichefin Weidel klar gemacht, dass das BSW den Weg für die AfD freimacht.
5: Und jetzt weitere Meldungen von Cornelius Dreger aus dem Nachrichtencenter.
8: Gewählt wurde gestern auch in Tönning, da ging es um den Bürgermeisterposten. Allerdings hat keiner der Kandidaten die nötige absolute Mehrheit erreicht. In die Stichwahl Ende September gehen der unabhängige Kandidat Marvin Haß und Knut Vogt von der Allgemeinen Wählergemeinschaft Tönning. Heute startet die Sanierung der B430 bei Plön. Kurz hinter dem Ortsausgang ist sie in Richtung Lütjenburg abgesackt.

0: Nun soll ein neuer Untergrund geschaffen werden. Das dauert voraussichtlich bis Mitte Oktober. So lange ist die Straße halbseitig gesperrt. Über die Strecke führt die offizielle Umleitung der B76 Richtung Preetz, die seit Februar komplett saniert wird. Es geht offenbar voran beim Ringen um ein Ende des Ukraine-Kriegs. Die Gespräche seien diesmal effektiver, heißt es aus Kiew. Dort hat eine US-Delegation Präsident Zelensky neue Vorschläge vorgelegt. Zuvor hatten sie bereits in Moskau mit Putin verhandelt. Es soll auf beiden Seiten Kompromisse geben, heißt es.
1: Danke, Cornelius. Zum Sport. Dritter Sieg im dritten Spiel für den THW Kiel in der Handball-Bundesliga. Die Kieler setzen sich in Göppingen mit 32:31 durch und sind jetzt Tabellenerster. Und in der Fußball-Bundesliga wartet der HSV dagegen weiter auf den ersten Punkt. Im Heimspielauftakt gegen Mainz gab es eine 0:5-Klatsche. Damit ist der HSV erstmal Tabellenschlusslicht. Neuer Spitzenreiter ist Augsburg nach einem 4:1 in Frankfurt. Und zum Schluss noch diese gute Nachricht aus Kiel. Da gehört das lästige Kleingeldsuchen für ein Busticket der Vergangenheit an. In nahezu allen Kieler Bussen kann man sein Ticket jetzt doch bargeldlos bezahlen. Die Ausstattung der KVG-Fahrzeuge mit neuen Fahrscheindruckern ist bis auf wenige abgeschlossen, heißt es.
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3: Wie auch gestern ist es heute eigentlich ein ganz schöner Tag hier bei uns in Schleswig-Holstein. Erstmal kein Regen in Sicht, der kommt allerdings heute Abend dann wahrscheinlich um die Ecke. Die Temperaturen sind aber nochmal richtig warm heute. Bis zu 26 Grad geht's hoch. 14 haben wir jetzt in Gundelsbü an der Christuskirche, 13 Grad in Tellingstedt an der Gemeinschaftsschule und 13 Grad in Lütjensee am Hochseilgarten. Der RSA 3-Tage-Trend sagt, es wird dann nach diesem kurzen Temperaturhoch nochmal wieder kühler im Laufe der Woche und Schauer und Gewitter bleiben auch. Es bleibt aber auch Sonne.
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4: Schleswig-Holsteins bester Verkehrsservice. Achtung Autofahrer, Liegenbleiber auf der A210 Kiel Richtung Rendsburg ist wohl ein Reifenplatzer kurz vor der Abfahrt Achterwehr auf der rechten Spur. Das ist die Stelle an der A210, wo natürlich kein Standstreifen ist, nur diese grünen Parkbuchten, und dahin hat es dieses Auto nicht mehr geschafft. Danke an Steffi fürs Bescheid sagen. Die Leute sind da wohl in Warnweste ausgestiegen, aber ist natürlich trotzdem saugefährlich. Fahrt da vorsichtig bitte. Dann die A215 Neumünster Richtung Kiel in der Abfahrt B76 Theodor Heusring. Da liegt ein ganzer Spanngurt auf der Straße, auch da vorsichtig. Und die meisten Blitzer, nur bei RSH, hat Alexei einen für uns. Alexei, wo blitzt es?
5: Ich habe einen Blitzer zu melden, und zwar Klein-Jörl Richtung Solrupper Mühle wird gerade aufgebaut. Da ist 50 erlaubt.
4: Alles klar, Klein-Jörl, ein Blitzer innerorts 50. Dann haben wir noch einen an der B207, Lübeck-Bergedorf, beidseitig Höhe Flughafen. Da sind 70 erlaubt. Wir wünschen euch eine gute Fahrt. 7 Uhr.
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3: Jawohl, neue Woche, neues Glück im Verein oder auch im Ehrenamt. Zusammen mit den Volksbanken, Raiffeisenbanken erfüllen wir Vereinswünsche in ganz Schleswig-Holstein.
4: Und heute sind wir live beim SV Friesia 03 in Risum-Lindholm in Nordfriesland. Es geht zu unserem RSH Schleswig-Holstein-Reporter Fabian Pede.
6: Es ist ein wunderschöner Sonnenaufgang hier gerade im Hintergrund. Und über diesem großen Fußballplatz von SV Friesia 03 fährt schon der Rasenmäher. Der ist schon bereit und es stehen auch schon die ersten Leute bereit hier direkt am Verein. Bei mir ist Dennis Henningsen. Du hast euch angemeldet. Erzähl noch mal ganz kurz, was ist euer Wunsch?
7: Wir würden gerne so eine Airpatch-Felder haben für die kleinen Kinder. Ja, das sind so eine Banden.
6: Genau, die baut man auf und dann können die Fußball spielen.
7: Genau. So eine Aufblasbahn.
6: Guck mal, und dafür müsst ihr natürlich was tun. Bist schon aufgeregt vor der Challenge-Verkündung?
7: Oh, alles gut. Bin optimistisch.
3: Ja, oh, das alles bleibt klar. Auch hoffentlich so. Welche Challenge ihr heute bis 17 Uhr meistern müsst, das hört ihr gleich hier bei uns in 6 Minuten.
4: Es geht immerhin um 6.000 Euro, ne?

0: Letzte Woche haben wir euch 10.000 Euro für ein neues Flutlicht in Glückstadt klargemacht. 5.000 Euro für die neue Gemeinschaftsküche in Kattendorf oder auch 1.600 Euro für neue Jacken für die Landjugend Grundhof. Die RSH Morgenshow hier um 7:07 und heute ist euer Vereinswunsch dran.
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3: Mit Schleswig-Holsteins großer Vereins-Challenge erfüllt RSH gemeinsam mit den Volksbanken Raiffeisenbanken dringende Wünsche, ob im Verein oder im Ehrenamt. Ihr meldet euch auf rsh.de an und dann bekommt ihr von uns eine Challenge gestellt hier morgens um 7. Schafft ihr die, kriegt ihr euren Vereinswunsch.
0: Und heute geht es nach Nordfriesland zum Sportverein SV Friesia 03. Man könnte meinen, die haben tolle Fußballfelder, auf denen sie Fußball spielen können, brauchen nun aber ein aufblasbares oder aufblasbare Banden für kleine Felder, für den Nachwuchs. 6.000 Euro stehen da an. Da unterstützen wir euch doch gerne, wenn ihr denn unsere Aufgabe schafft. Und das hier ist eure Challenge.
3: Holt 1.000 Menschen im Schlafanzug zu euch aufs Gelände. Das Schlafoutfit muss am ganzen Körper erkennbar sein, außer an den Füßen.
0: Je mehr Schlafmützen, desto besser. Das ist eure Challenge. Ihr habt Zeit heute bis 17 Uhr.
3: So, ich freue mich jetzt schon auf viele tolle Bilder bei uns in den Stories auf der RSH Facebook- und Instagram-Seite. Jetzt aber erstmal schnell rüber nach Risum-Lindholm zum SV Friesia 03 und zu unserem RSH Schleswig-Holstein-Reporter Fabian Pede. Fabi, alle zufrieden mit der Challenge?
4: Ja, ich schaue hier gerade in etwas ratlose, sparsame Gesichter. Dennis ist jetzt bei mir. Dennis, du hast dich angemeldet für SV Friesia 03. Genau. Ja, jetzt nach der Challenge-Verkündung, was sagst du?
5: Kriegen wir hin?
4: Ja. Bist du trotzdem optimistisch?
5: 100%.
4: 1.000 auch gar kein Problem?
5: Nein.
4: Das Dorf hält zusammen.
5: Da gehe ich mal stark von aus.
4: Ich würde sagen, du machst einfach jetzt schon mal den ersten Aufruf, ne? Schnappt euch euer Schlafanzug.
5: Das mache ich. Ich schlafe nackt. Nein.
4: Nackt zählt heute nicht. Also ihr braucht schon irgendwie was auf dem Körper und nicht nur in Unterhose oder sonst was kommen. Auch wenn das Wetter heute schön wird, aber wir brauchen euch. SV Friesia 03, Stadionstraße 5 hier in Risum-Lindholm. Also rumkommen, Nachtzeug mitnehmen und hier wurde schon gemauschelt, vielleicht besorgen wir uns einen. Hier gibt es ja auch, ist ja ein Fußballplatz hier. Es gibt hier auch Kabinen, ne? Also so viel will ich schon mal sagen.
3: Aha, ja.
0: Wir drücken euch auf jeden Fall die Daumen. Kommt alle vorbei im Schlafanzug. Stadionstraße 5 in Risum-Lindholm. Der ganze Ort braucht eure Unterstützung, liebe Leute.
3: Und wer nackt schläft, ich meine, nee, nein.
0: Nee, also nee,
3: muss schon ein Schlafanzug sein, ja.

0: 1000 Leute in Schlafanzügen sind gefragt heute hier in der RSH Moin Show und bei unserer Schleswig-Holsteins Vereins-Challenge, wo wir mit RSH und den Volksbanken Raiffeisenbanken ja dringende Vereinswünsche bezahlen. Und ja, der SV Frisia 03 muss jetzt diese Challenge schaffen.
1: Gerade eben um 7 haben wir die Challenge bekannt gegeben. Und nun wird da gerödelt im Verein. Ne? Unser RSH Schleswig-Holstein-Reporter Fabian Pede ist ja vor Ort. Die müssen jetzt rankriegen. Bis 17 Uhr 1000 Leute wirklich im Schlafanzug. Wir wollen da einen richtigen Schlafanzug
0: sehen. Irgendwie Schlafoutfit, ne?
1: Ja.
0: Worin schlaft ihr, ist da ja natürlich erstmal die Frage. Das würden wir von euch gerne mal wissen.
1: Wie schläfst du denn zum Beispiel?
0: Also ich schlafe vor allem immer eins langärmlich. Weil ich hasse das ja, mich anzuatmen, ne? Also auf der Haut.
1: Echt?
0: Mhm.
1: Im Sommer auch?
0: Das geht natürlich nicht, weil es viel zu warm ist. Da habe ich auch echt ein Problem, muss ich sagen, dann im Sommer. Aber sobald die Temperaturen wieder ein bisschen runtergehen, auch jetzt schon, schlafe ich wieder langärmlich, weil ich einfach das hasse, wenn ich dann ausatme und irgendwie auf meine Arme atme oder so.
1: Ich schlafe ja wie 95% aller Männer, würde ich jetzt mal fast behaupten. Ich schlafe einfach im Boxershort und T-Shirt. Das ist echt so, ne? Also, weil ich glaube, so schlafen ganz viele.
0: Ganz viele, ja.
1: Ich kenne keinen anderen irgendwie aus dem Freundeskreis, der noch einen Schlafanzug hat.
0: Pyjama vielleicht, ne?
1: Nachthemd.
0: So diese karierten, hübschen Nachthemden. Damit könnt ihr übrigens auch kommen. Also eure Fantasie zum Schlafoutfit sind da keine Grenzen gesetzt beim SV Frisia in Riesum-Lindholm heute. Aber wir wollen auch mal wissen, worin schlaft denn ihr? Klingelt mal durch, Kiel 0431 98 6 98 und dreimal die 0 oder schickt mal eine WhatsApp-Sprachnachricht rüber. Gerne auch mit Foto.
1: Wir wissen nicht, wie die Imagine Dragons schlafen, aber wir wissen, wie sie klingen. Hier ist Bad Liar bei RSH. Moin.

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10: 5 vor halb 8. Ich bin Sönke Röhling. Guten Morgen. Mit einem Riesenvorsprung hat die AfD die Landtagswahl in Sachsen-Anhalt gewonnen. Die absolute Mehrheit hat sie aber verpasst. Neben der CDU, die sich halbiert hat, haben es auch SPD, Grüne und Linke in den Landtag geschafft. Und auch das BSW, das eine Zusammenarbeit mit der AfD nicht ausschließt. Schleswig-Holsteins Ministerpräsident Günther spricht von einem erschütternden Wahlergebnis. Erstmals seit Ende des Zweiten Weltkriegs liege mit der AfD eine Partei nahe der absoluten Mehrheit, deren Landesverband als gesichert rechtsextrem gilt, sagte er. Die Gründe müssten in der gesamten CDU analysiert und aufgearbeitet werden. Es ist ein großer Schritt bei der Energiewende. Im sächsischen Boxberg entsteht jetzt einer der leistungsfähigsten Batteriespeicher Deutschlands. Er soll Schwankungen bei der Wind- und Solarenergie überbrücken und rein rechnerisch rund 640.000 Haushalte 4 Stunden lang mit Strom versorgen können. Und jetzt weitere Meldungen aus der Region.
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11: Ich bin Philipp Nützig. Heute startet die Sanierung der B430 bei Plön. Kurz hinter dem Ortsausgang ist sie in Richtung Lütjenburg abgesackt. Nun soll ein neuer Untergrund geschaffen werden. Das dauert voraussichtlich bis Mitte Oktober. Solange ist die Straße halbseitig gesperrt. Der Verkehr wird über eine Ampel und mit Tempo 30 vorbeigeführt. Über die Strecke führt die offizielle Umleitung der B76 in Richtung Preetz. Sie wird seit Februar komplett saniert. In Kiel startet heute die Aktion Stadtradeln. Das Ziel, möglichst viele Alltagswege sollen auf dem Fahrrad zurückgelegt werden. Mitmachen können alle, die in Kiel wohnen, arbeiten, lernen oder im Verein aktiv sind. Zum Auftakt startet am Nachmittag am Bootshafen eine gemeinsame Radtour.
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12: Schöner Montag heute hier bei uns in Schleswig-Holstein. Regen ist erst heute Abend wieder in Sicht. Bis dahin kommt immer wieder die Sonne raus. Und es wird warm nochmal bis 26 Grad. 13 haben wir jetzt in Klicksbühl in der Hauptstraße. 16 Grad in Kleve am Moorgraben und 13 Grad in Roseburg beim Schloss Wutersen. Der RSA 3-Tage-Trend sagt, nach diesem Hoch wird es aber nochmal wieder kühler im Laufe der Woche. Es bleibt aber häufig freundlich. Schauer und Gewitter sind aber zwischendurch auch mal dabei.
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14: Schleswig-Holsteins bester Verkehrsservice. Achtung Autofahrer, A210, Pannenfahrzeug hier Kiel Richtung Rendsburg. Noch vor der Abfahrt Achterwehr, ein Reifenplatzer an einem Auto auf der rechten Spur zum Stehen gekommen. Da gibt es ja keinen Standstreifen, fahrt da vorsichtig. Dann die A215, Neumünster Richtung Kiel ist das, in der Abfahrt B76 Theodor Heusring, also in Kiel. Da liegt ein Spanngurt auf der Fahrbahn. Und wir haben noch eine Baustelle auf der A25, Geesthacht, und zwar also Richtung Geesthacht zwischen dem Dreieck Südost und Bergedorf. Da ist bis Sonntagabend abwechselnd jeweils eine Spur gesperrt. Ihr müsst euch da also auf jeden Fall ein bisschen Stau einstellen heute Morgen. Und die meisten Blitzer, nur bei RSH, steht einer an der B207 Lübeck-Bergedorf, beidseitig Höhe Flughafen, da sind 70 erlaubt. Und dann hat Emily noch einen für uns. Emily, wo steht er denn?
15: Ortsausgang Schönwalde, kurz hinter dem Edeka, 50 ist da noch.
14: Alles klar, lieben Dank dir, nehmen wir auch noch mit auf. Und wenn ihr auch noch was habt, macht es genauso wie Emily, meldet euch auch. Staus und Blitzer immer kostenlos unter der 08000 774 774. Wir wünschen euch eine gute Fahrt.
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12: Worin schlaft ihr nachts? Das ist heute unsere große Frage hier in der RSA Moin Show.
14: Und während es schreibt jetzt jemand im Bett. Also ja, im Bett ist uns klar.
12: Die Klamotten natürlich.
14: Genau, was habt ihr an, wollen wir gerne mal wissen. Und zwar geht's eigentlich, wenn man so möchte, heute um unsere große Vereins-Challenge hier in Schleswig-Holstein. Denn der SV Friesia 03 in Riesum-Lindholm hat die Aufgabe, bis 17 Uhr 1000 Menschen in Schlafklamotte durchzuzählen.
12: Also wenn ihr da hinfahrt, um denen zu helfen, was ihr unbedingt tun solltet, ruft auf dem Weg bitte nochmal durch und verratet uns, was ihr anhabt. Denn wir wollen wissen, worin schläft Schleswig-Holstein.
14: Ihr könnt einfach durchklingeln. Kiel 0431 98 6 98 und 3 mal die 0. Für den SV Friesia 03 geht es übrigens um 6000 Euro. Also toi toi toi, dass das klappt. Und jetzt ran in die Schlafklamotten. Der Lütte bei uns schläft übrigens zurzeit nur noch im Paw Patrol. Das ist auch
12: natürlich.
14: Natürlich tut er das.

0: Schönen guten Morgen. Wir haben 7.35 Uhr am Montag. Hier ist die RSH Moin Show.
1: Und hallo.
0: Gleich gibt's neue Musik für euch.
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0: Nico Santos, Why Don't You Stay? Das ist so ein Song, der irgendwie gute Laune macht.
1: Ja.
0: Ist neu bei RSH und den hört ihr gleich hier bei uns, während ihr euch umzieht vielleicht gerade.
1: Ja, wir gucken nämlich nochmal in euer Schlafzimmer oder ins Bettchen, könnte man sagen. Denn wir wollen von euch heute Morgen wissen, in was schlaft ihr eigentlich? Was habt ihr an, wenn ihr schlaft?
0: Genau, Hintergrund ist die große Vereinschallenge heute beim SV Frisia in Risum-Lindholm in Nordfriesland. Die müssen 1000 Leute im Schlafanzug zusammenkriegen heute. Also falls ihr noch einen anhabt, schnell hinter. Aber sagt uns Bescheid, was ihr tragt.
1: Was, Sean trägt ja langärmlich, haben wir schon gehört.
0: Ich trage langärmlich und auch gerne langbeinig. Also wenn es kalt ist im Winter, im Sommer natürlich nicht. Aber ich hasse das, mich anzuatmen.
1: Aber hast du so richtige Schlafanzüge, so richtig so Satin-Dinger oder sowas? Nein.
0: Nein, Satin, da rutscht man ja aus dem Bett. Aber ich habe schon so Schlafklamotten, ja.
1: Ich hab einfach wirklich immer ein T-Shirt, was gerade da ist und Boxershorts, ne?
0: Ja, einfach wie so, fast alle Männer.
1: Ja,
0: ne?
1: Ja, ist so. Wir haben jetzt Steffi aus Kiel dran und ihren Mann. Wie ist das denn bei euch, Steffi? Trägst du nachts zum Schlafen auch was oder was trägst du?
3: Schlafhose und T-Shirt.
1: Schlafhose heißt eine richtige Schlafanzughose, eine gekaufte oder was ist das?
3: Nö, so eine selbstgenähte Dreiviertelhose.
1: Ach, du nähst das selber?
0: Und ein ganz normales T-Shirt drüber.
3: Und T-Shirt drüber, also Big T-Shirt fertig.
1: Ja, und dein Mann, wie schläft der?
3: Warte, auch Big T-Shirts, weil mein Mann so viel abgenommen hat und auch kurze Hose selbst genäht.
1: Ah, okay, aber auch kurze Hose. Und das ist dann ja quasi aber ein Schlafanzugset, kann man schon sagen, ne?
3: Ja.
0: Ihr zieht euch richtig um.
3: Ja.
1: Ja. Ja, also ein Schlafdress an. Manche ziehen sich einfach nur aus. Nackig schlafen kann ich zum Beispiel gar nicht. Ich muss immer was anhaben.
0: Könntet ihr das, Steffi?
3: Nee, das kann ich nicht.
1: Ich brauche auch was an. Stell mal vor, man muss nachts mal raus, aus Versehen.
0: Ja. Ja, stell mal vor.
1: Ja, stell mal, die Feuerwehr holt dich raus oder sowas, da stehst du da.
0: Nee, aber ihr habt euch jetzt umgezogen, seid unterwegs in richtigen Klamotten, ne?
3: Ja.
0: Ja, okay. Super, Steffi, dann lieben Dank, Grüße ins Auto und einen schönen Tag für euch, ne?
3: Das mache ich euch auch.

0: The Rhythm of the Night, das ist Schleswig-Holsteins bester Musikmix. 17 vor 8 haben wir es. Ihr hört die RSH Moin Show hier mit Sharon Hein und Matze Schmark.
1: Moin.
0: Freuen uns gleich nochmal auf sommerliche Klänge mit Alvaro Soler. Solo para ti. Kann man heute nochmal feiern. Heute wird ja nochmal ein schöner Tag und warm, ne?
1: Da kann man vielleicht nochmal ein Eis lecken gehen.
0: Ja. Ja, da sprichst du es schon an, denn jetzt haben wir für euch wieder die Wahrheit hinterm Ortsschild mit unserem Kollegen Frank Bremser, der euch ja erklärt, warum Orte so heißen, wie er heißt und um welchen Ort könnte es wohl gehen?
1: Natürlich um Leck. Und ich vermute, dass dahinter steckt, dass da früher immer sehr viel Eis geleckt wurde so.
0: Boah, Leck. Also jetzt bin ich mal gespannt, warum Leck heißt.
1: Frank, erzähl.
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3: Schleswig-Holstein hat Ortsnamen, die sofort Fragen aufwerfen. Und dann gibt es Leck. Da stellt sich nur die Frage, wo genau?
4: Es spricht der Bürgermeister.
5: Liebe Leckerinnen und Lecker.
6: Was gibt's denn da zu lachen?
7: Also ich hab da mal eine Frage.
3: Ja?
7: Was leckt denn nun? Das Auto, das Kind am Eis oder wie kam es zu dem Namen?
3: Dafür müssen wir ziemlich weit zurück. Leck wurde 1231 urkundlich erwähnt. Und der Name hängt sehr wahrscheinlich mit Wasser zusammen, mit der Leckerau. Eine Deutung führt auf alte Wörter für einen Wasserlauf oder etwas, das rinnt. Eine andere Erklärung verweist auf niedriges, flaches Gelände.
8: Oh, da würde mir ein Blondinenwitz einfallen.
3: Das ist mir zu flaches Gelände.
8: Ach komm, nur ganz kurz.
3: Nein, früher war die Leckerau sogar wichtiger als heute. Über das Wasser kamen Handel und Schifffahrt in den Ort Leck. Leck hatte sogar einen Hafen. Daran erinnert bis heute der Anker im Gemeindewappen.
8: Und wo ist der Hafen nu? Hatte der einen
3: Wehe?
8: Leck? Möp.
3: Also Leute, Leck. Der einzige Ort in Schleswig-Holstein, der auf seinem Ortsschild keinen Namen, sondern eine Aufforderung hat.
8: Stellt euch mal vor, Leck fusioniert mit einem Ort, der heißt mich. Ich könnte mich wegschmeißen.
3: Wir beenden die Geschichte an dieser Stelle aus Gründen.
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So viele Menschen wie noch nie haben bei der Landtagswahl in Sachsen-Anhalt gestern ihr Kreuz gemacht. Die AfD ist dabei stärkste Kraft geworden und hat die Wahl mit rund 44% deutlich vor der CDU gewonnen. Die rutschen ab auf 17%. Damit nochmal schönen guten Morgen aus der RSH Moin Show um 8 Minuten vor 8.

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11: 5:05. Ich bin Sönke Röhling. Guten Morgen. Bei der Landtagswahl in Sachsen-Anhalt hat die AfD einen Erdrutschsieg eingefahren. Laut vorläufigem Endergebnis erreicht sie knapp 44%, hat aber keine absolute Mehrheit. Die CDU hat sich mehr als halbiert und liegt nur noch bei 17%. Linke, SPD und Grüne landen bei der Wahl jeweils bei rund 9%. Um wie viel es dabei ging, zeigt die Wahlbeteiligung. Die liegt bei 78% und damit so hoch wie noch nie in Sachsen-Anhalt. Reaktion auf die Wahl in Magdeburg aus Schleswig-Holstein von RSH-Chefkorrespondent Carsten Kock.
12: Ministerpräsident und CDU-Landeschef Günther spricht von einer Zäsur für unsere Geschichte und nennt es ein, Zitat, erschütterndes Ergebnis. SPD-Chef Ulf Kämpfer meint, dass auch nach dem endgültigen Ergebnis niemand zur Tagesordnung übergehen dürfe. Und Grünen-Co-Chef Gazi Freitag sieht im Ergebnis einen Weckruf auch für Berlin, dass es so nicht weitergehen kann. Und AfD-Landeschef Kurt Kleinschmidt erwartet, dass die blaue Welle, wie er sie nennt, sich nun über die Wahl in Mecklenburg-Vorpommern auch hier nach Schleswig-Holstein bewege.
11: Die Bürgermeisterwahl in Tönning geht in die zweite Runde. Gestern hat keiner der Kandidaten die nötige absolute Mehrheit erreicht. Die Stichwahl Ende September gehen der unabhängige Kandidat Marvin Haß, der gut 37% der Stimmen bekam, und Knut Vogt von der Allgemeinen Wählergemeinschaft Tönning. Vogt lag mit etwas mehr als 29% auf Platz 2. Kurz hinter Plön startet heute die Sanierung der abgesagten B430 Richtung Lütjenburg. Das ist die offizielle Umleitung für die B76 Richtung Preetz. Sie ist nun bis Mitte Oktober halbzeitig gesperrt. Der Verkehr wird über eine Ampel und mit Tempo 30 an der Baustelle vorbeigeführt. Dritter Sieg im dritten Spiel für den THW Kiel in der Handball-Bundesliga. Mit einer starken Schlussphase setzen sich die Kieler in Göppingen mit 32:31 durch und sind jetzt Tabellenerster. Deutliche Heimklatsche für Hamburg in der Fußball-Bundesliga. Gegen Mainz kam der HSV mit 0:5 unter die Räder und ist fürs erste Tabellenletzter. Neuer Spitzenreiter ist der FC Augsburg nach einem 4:1-Sieg bei Eintracht Frankfurt.
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13: Sieht gut aus heute hier bei uns in Schleswig-Holstein. Regen ist ganz wenig nur Thema. Erst heute Abend kommt wieder ein bisschen mehr runter. Bis dahin könnt ihr immer mal wieder die Sonne genießen heute. Bei bis zu 26 Grad, also richtig warm nochmal. 14 Grad haben wir jetzt in Seeberg am Ahrenholzer See. 13 Grad in Kiel am Wall und 13 Grad in Rheinfeld beim Herrenteich. 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

0: Drei Tage Trend sagt, nach diesem Hoch der Temperaturgefühle geht es erstmal wieder runter im Laufe der Woche. Ansonsten bleibt es häufig freundlich, aber Schauer und Gewitter bleiben an unserer Seite.
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2: Schleswig-Holsteins bester Verkehrsservice. Achtung Autofahrer, es geht auf die A1 Lübeck-Hamburg. Vorsichtig in beiden Richtungen zwischen Morfleet und dem Dreieck Norderelbe sind Personen auf der Straße unterwegs. Und wir bleiben auf der A1, diesmal allerdings Hamburg Richtung Lübeck. Zwischen Ahrensburg und der Raststätte Budikate Ost ein Pannenfahrzeug. Dann hatten wir einen Unfall heute Morgen schon auf der A23 Heide Richtung Hamburg zwischen Tornisch und Pinneberg Nord. Auf der linken Spur wohl alles mit drei Fahrzeugen, staut sich hier auf 2 Kilometer zurück. Also ihr seht die Bremslichter da wegen dieses Unfalls, kommt aber dran vorbei, 10 Minuten plus gerade. Und Sabrina hat auch noch was für uns. Sabrina, was gibt's?
3: Ich wollte einmal einen Unfall melden in Tornisch auf der alten Bundesstraße, die von Emshorn nach Kummerfeld führt. Da hat an der Kreuzung Richtung Ellerhoop-Tornisch ein PKW ein Motorrad erwischt.
2: Ach, hoffentlich ist da nichts passiert und es bleibt bei Blechschäden auf jeden Fall Tornisch. Das ist dann die Ahrenloher Straße. Vorsichtig hier in beiden Richtungen an der Kreuzung Heideweg. Das meinte Sabrina gerade. Da ist dieser Unfall. Polizei ist aber jetzt wohl schon vor Ort. Und wir gucken noch auf die meisten Blitzer. Nur bei RSH, Schönwalde am Bungsberg steht einer Richtung Altenkrempel, Höhe Supermarkt. Dann in Kleinjörl, Hauptstraße Richtung Sollerup-Mühle. Dann haben wir Kiel, Skandinaviendamm, Stadtauswärts Höhe Kollhorst und B207 Lübeck-Bergedorf, wenn ihr da langkommt. Beidseitig stehen sie wieder mal am Flughafen. 70 sind erlaubt.
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2: Es geht um 6.000 Euro für aufblasbare Banden für den Fußballernachwuchs von SV Frisia 03. Das ist heute Schleswig-Holsteins große Vereinschallenge für den Verein aus Risum-Lindholm.
0: Ja, und dafür werden 1.000 Menschen im Schlafanzug gesucht. Also nicht im gleichen, sondern alle in ihrem eigenen. Und das ist die Challenge heute, die Sie da zu meistern haben, wobei ihr hoffentlich auch noch helfen kommt.
2: Ja, es ist tatsächlich noch eine ganz junge Schlafmütze schon dabei, die da schon geholfen hat, dass die da ihre Challenge schaffen. Wir schalten gleich nochmal rüber zu unserem RSH Schleswig-Holstein-Reporter Fabian Pede.
0: Ist bestimmt ganz gemütlich da, ja, bei denen im Schlafanzug.
2: Ich würde direkt wieder einpennen.

0: So, ihr Schlafmützen, jetzt mal aufgepasst hier. Wenn ihr Spätaufsteher seid, dann lasst doch heute einfach mal euren Schlafanzug an. Jetzt werdet ihr denken, der im Radio hat gut reden, das kann ich doch nicht einfach machen. Doch, das könnt ihr, denn ihr könnt einen ganzen Verein hier in Schleswig-Holstein richtig glücklich machen.
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0: So, und heute sind wir beim SV Frisia 03 in Risum Lindholm. Der Sportverein braucht aufblasbare Banden für kleine Fußballfelder. Da kann der Nachwuchs dann gut trainieren. Und jetzt kommt nochmal die Challenge.
3: Ja, ihr seid jetzt alle gefragt. Es braucht nämlich 1000 Menschen, die im Schlafanzug aufs Gelände kommen. Das ist die Challenge. Es geht um 6000 Euro und bis 17 Uhr habt ihr dafür Zeit.
0: So, und wir schalten nochmal rüber zu unserem RSH Schleswig-Holstein-Reporter Fabian Pede. Hast du denn schon Schlafmützen gesehen, Fabi?
4: Ungefähr 6:45 war es soweit. Da kam der Erste im Nachtzeug hier an. Und es ist Pete mit einem richtig coolen Fußball-Nachtzeug. Da sind so kleine Fußballer drauf. Und darunter trägt er sogar noch ein Trikot. Pete, was hast du da drunter?
5: Holstein-Kiel-Trikot.
4: Spielst du hier in dem Verein?
5: Ja.
4: In welcher Jugend bist du und was spielst du für eine Position?
5: Abwehr, F-Jugend.
4: Live ist auch noch hier. Du begleitest das die ganze Zeit. Du bist Spartenleiter hier, ne? Vom Fußball, oder?
6: Senioren-Obmann, genau, für die Herrenabteilung.
4: So alt siehst du noch gar nicht aus, aber gut. Was ist dein Plan hier? Du warst eigentlich permanent am Handy seit 6:07, seitdem wir verkündet haben.
6: Genau, also wir haben jetzt natürlich einmal die Texte rumgeschickt an die Trainergruppen, die wiederum schicken das in die Mannschaftsgruppen. Wir haben die Grundschule schon kontaktiert, da hoffen wir natürlich auf Bereitschaft. Und den Kindergarten haben wir jetzt gerade eben auch nochmal versucht mit an Bord zu bekommen. Da kriegen wir jetzt Rückmeldung, ob das vielleicht auch sogar noch klappt. Wir besorgen jetzt Schlafanzüge, sodass dann wirklich jeder einfach vorbeikommen kann, sich hier einmal umziehen kann. Das macht es natürlich dann ein bisschen einfacher.
4: Auf jeden Fall. Also Stadionstraße 5, Risum Lindholm, SV Frisia 03 braucht euch, kommt längs.
0: Wir drücken euch die Daumen.
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0: Okay. Ihr wisst es genauso gut wie wir. Leider. Es kommt nicht unerwartet, aber es ist ein echtes politisches Erdbeben, das die Landtagswahlen in Sachsen-Anhalt da auslöst. Die RSH Morgenshow hier am Montagmorgen. Nach den Wahlen.
1: Die AfD gewinnt haushoch mit fast 44%. Die CDU von Ministerpräsident Schulze dort in Sachsen-Anhalt stürzt auf 17% ab. Wie nun die nächste Landesregierung aussieht, man weiß es nicht. Man kann nur aktuell spekulieren. Eine Mehrheit gibt es ja für die AfD noch nicht.
0: Ja, bei uns ist Fabian Hoffmann aus den RSA Nachrichten. Fabian, welche Option gibt es denn überhaupt?
2: Tja, kaum eine, die an der AfD vorbeiführt. Auch wenn die AfD ja ihr Wahlziel, die absolute Mehrheit, verpasst hat. Aber mit knapp 44% ist sie nicht weit entfernt. Heißt, alle anderen Parteien müssen an einem Strang ziehen, um gegen die AfD eine Mehrheit zu bilden. Von CDU über SPD und Grüne bis zur Linken und dem BSW. Schwierig vorstellbar. AfD-Spitzenkandidat Siegmund will keine Minderheitsregierung anführen, aber hofft nun auf Abweichler aus anderen Parteien. Oder, das hat vor allem Parteichefin Weidel klar gemacht, dass das BSW den Weg für die AfD freimacht.
0: Freimacht für die erste rechtsextreme Landesregierung in der Bundesrepublik. Das tut der Bundesregierung mit ihrer schwarz-roten Koalition ja schon ziemlich weh, oder Fabian?
2: Ja, sowohl bei den Spitzen der CDU als auch der SPD ist die Rede von einer Zäsur. Zumal ihre Landesverbände in Sachsen-Anhalt auch ganz klar mit dem Finger auf Berlin zeigen und sagen, das hat uns die Bundesregierung eingebrockt. SPD-Chef Klingbeil sagt, wir müssen nachdenken über unseren Reformkurs. Konkreter wird er da noch nicht. Und klar, in der CDU steht Kanzler Merz im Blickpunkt. Er wollte die AfD zurückdrängen, das hat ganz offensichtlich nicht geklappt. Das wird sein Standing weiter verschlechtern. Und gerade wenn es nun in der CDU in Sachsen-Anhalt Abweichler gibt, die der AfD an die Macht verhelfen wollen, dann wird das eine echte Bewährungsprobe für Merz.
1: Das bleibt abzuwarten. Wir bleiben auf jeden Fall dran. Danke, Fabian Hoffmann. Über alle aktuellen Entwicklungen halten wir euch natürlich auf dem Laufenden im Programm, aber auch in unseren RSH-Nachrichten. Und die nächsten gibt es ja hier schon um 9:05.

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13: 5 vor halb 9. Ich bin Sönke Röhling. Guten Morgen. Nach dem Sieg der AfD in Sachsen-Anhalt spricht Schleswig-Holsteins Ministerpräsident Günther von einem erschütternden Wahlergebnis. Erstmals seit Ende des Zweiten Weltkrieges liege eine Partei mit einem als gesichert rechtsextrem geltenden Landesverband nahe der absoluten Mehrheit. Die Verluste für seine Partei seien außerdem dramatisch. Das müsse analysiert und aufgearbeitet werden. Die Bürgermeisterwahl in Tönning geht in die zweite Runde. Gestern hat keiner der Kandidaten die nötige absolute Mehrheit erreicht. Die Stichwahl Ende September gehen der unabhängige Kandidat Marvin Haß, der gut 37% der Stimmen bekam, und Knut Vogt von der Allgemeinen Wählergemeinschaft Tönning. Vogt lag mit etwas mehr als 29% auf Platz 2. In Berlin und NRW hat es offenbar schon wieder Attacken auf das Stromnetz gegeben. Die Bild berichtet von einem Feuer an einem Umspannwerk in Berlin-Mitte und einem kaputten Sicherheitszaun an einem Werk in Wesel. Wegen der aktuellen Sabotageserie fahndet die Polizei weiter nach einem 48-Jährigen. Und jetzt weitere Meldungen aus der Region.
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14: Ich bin Philipp Nützig. Das Land fördert Barrierefreiheit und Inklusion bei uns in der Region mit über 330.000 Euro. 8 Projekte bekommen Geld für bauliche Maßnahmen und bessere Zugänge. Unter anderem wird ein Vorhaben im Tierpark Arche Wader gefördert. Auch der Landessportverband und Kirchengemeinden in Damp und Reisdorf bekommen Geld. Staatskanzleichef Dirk Schröter sagt, mit der finanziellen Unterstützung für Vereine, Unternehmen und kirchliche Träger werde die UN-Behindertenrechtskonvention weiter umgesetzt. Kurz hinter Plön startet heute die Sanierung der abgesackten B430 in Richtung Lütjenburg. Der Verkehr wird über eine Ampel mit Tempo 30 an der Baustelle vorbeigeführt. Das ist die offizielle Umleitung für die B76 Richtung Preetz. Sie ist nun bis Mitte Oktober halbseitig gesperrt.
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15: Auch auch wenn es hier und da mal einen kleinen Tröpfchen Regen gibt, sieht das heute ganz gut aus hier bei uns in Schleswig-Holstein und es hält sich häufig trocken. Erst heute Abend kommt da ein bisschen mehr runter. Immerhin sind die Temperaturen nochmal richtig warm. Also ein kleines Sommer-Comeback an diesem Montag. Bis zu 26 Grad sind drin. 14 Grad haben wir jetzt in Geldorf in Reimers Gasthof oder vor Reimers Gasthof. Da drin ist hoffentlich wärmer. 13 Grad in Arbsdorf an der Kanu-Einsatzstelle und 14 Grad in Westerrade beim Sportlerheim. Der RSA 3-Tage-Trend sagt, nach diesem Temperaturhoch wird es wieder kühler im Laufe der Woche, dann so bei 20 Grad. Ansonsten bleibt es bei einem freundlichen Wechsel aus Sonne und Wolken, aber eben auch immer mal einem Schauer und einem Gewitter dazu.
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17: Schleswig-Holsteins bester Verkehrsservice. Achtung Autofahrer, wir haben Rehe auf der A7 Flensburg Richtung Hamburg. Höhe der Abfahrt Bad Bramstedt sind die gerade auf die A7 gelaufen. Fahrt da bitte ganz besonders vorsichtig jetzt natürlich in beiden Richtungen. Flensburg-Hamburg, Höhe Abfahrt Bad Bramstedt, Rehe auf der Autobahn. Dann haben wir Tornisch noch, Ahrenloher Straße. Vorsichtig hier in beiden Richtungen, Höhe Heideweg, ein Unfall. Die Unfallstelle ist mittlerweile abgesichert, aber ihr müsst damit Verzögerung rechnen. Und jetzt gucken wir noch rüber zur A23, da gab es nämlich vorhin auch einen Unfall. Jetzt ist hier Hamburg Richtung Heide die Abfahrt Pinneberg Süd gesperrt. Da kommt ihr momentan nicht runter. Und A25 noch, hier gibt es eine Baustelle Hamburg Richtung Geesthacht und zwar seit heute Morgen 6 Uhr. Zwischen dem Dreieck Südost und Bergedorf ist da bis Sonntagabend abwechselnd immer eine Spur gesperrt. Ihr müsst also auch mit Verzögerung rechnen. Jetzt die meisten Blitzer, nur bei RSH. Steht einer in Schönwalde am Bungsberg Richtung Altenkrempe, Höhe Supermarkt. Danke Marcel fürs Bescheid geben. Kiel, Skandinavien, Darmstadt auswärts, Höhe Kollhorst. Da sind noch 50 innerorts und bei euch an der B207 Lübeck-Bergedorf stehen sie auch beidseitig am Flughafen. Und Alexei hat auch noch einen. Alexei, wo denn?
18: Ich habe einen Blitzer zu melden und zwar Klein-Jörl Richtung Solrupper Mühle wird gerade aufgebaut. Da ist 50 erlaubt.
17: Danke dir, Alexei. Jörl ist das, Hauptstraße Richtung Solrupper Mühle.
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15: Falls ihr euch gerade den Schlafanzug ausziehen wollt, um die richtigen Klamotten anzuziehen, lasst ihn noch an, ihr werdet gebraucht.
17: Wir brauchen 1000 Menschen im Schlafanzug oder von mir aus auch im Boxershort und T-Shirt, wenn ihr so schlaft, für 6000 Euro für den SV Frisia 03 in Risum-Lindholm in Nordfriesland. Denn die sind heute dran mit der großen Vereins-Challenge von RSH und den Volksbanken, Raiffeisenbanken. Die müssen 1000 Menschen zusammenkriegen bis 17 Uhr, die da mal ganz kurz im Schlafanzug vorbeikommen.
15: Ja, und Schlafanzug hat doch jeder irgendwie zu Hause liegen, ne? Also kommt da mal vorbei. Wir wollen von euch auch wissen, wie schlaft ihr denn in welchen Klamotten?
17: Kiel 0431 986 98 und 3 mal die 0. Und alles aus Risum, Lindholm und drumherum.

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1: Einen schönen guten Morgen euch um 7:07. Gleich mit neuer Musik für euch für diesen Start in die neue Woche von Martin Garrix und Ed Sheeran. Repeat It ist gleich neu bei uns bei RSH. Wir hoffen, ihr seid gut hochgekommen und vielleicht ja gerade noch im Schlafzimmer gewesen.
2: Ich habe mir gerade vorgestellt, wie Ed Sheeran wohl im Bett liegt. Der trägt wahrscheinlich im Schlaf nur eine Gitarre.
1: Natürlich.
2: Wir suchen Schleswig-Holsteins Schlafklamotten, denn wir haben auch heute Morgen eine Challenge rausgegeben an den SV Frisia 03 in Risum-Lindholm. Die müssen heute 1000 Menschen im Schlafanzug zusammenkriegen, um 6.000 € zu bekommen für ihre aufblasbaren Fußballfeldumrandungen für die Lütten. Aber wir möchten von euch gerne auch mal wissen, wie geht ihr denn abends ins Bett?
1: Ja, also ihr könnt natürlich noch vorbeikommen bei Schleswig-Holsteins großer Vereins-Challenge in Risum-Lindholm. Aber jetzt wollen wir erstmal von Mario aus Kiel wissen, wie schläfst du denn nachts?
3: Ja, also erstmal ein Foto von mir wird es diesbezüglich nicht geben.
1: Aha.
3: Das erspare ich euch, denn ich schlafe relativ gerne freizügig, also quasi halt nackt, sei es im Sommer, sei es aber auch im Winter. Ich finde es einfach so, dass es wesentlich bequemer ist. Man kann sich frei bewegen und so weiter und so fort. Ich mag halt einfach dieses Gefühl und das mache ich schon seit vielen, vielen Jahren so. Anfangs hatte ich auch ganz normal nur in Boxershorts geschlafen, also ohne T-Shirt, einfach nur Shorts. Aber mittlerweile, wie gesagt, bin ich komplett blank und ich finde es wahnsinnig bequem so und mir gefällt das auch so.
1: Das machen ja auch viele tatsächlich. Ich kann es nicht, ich brauche ein Stückchen Stoff.
2: Ja,
1: aber lieben Dank dir, Mario. Ob du natürlich jetzt bei Schleswig-Holsteins großer Vereins-Challenge in Risum-Lindholm von unseren Schiedsrichtern vor Ort so akzeptiert wirst, das weiß ich nicht.
2: Ich glaube nicht.
1: Ich glaube, da muss ein Schlafanzug dabei sein.
2: Ja, zieh dir den Schlippi über.
1: Ich kann dir sonst von meinem Lütten den Paw Patrol, Chase.
2: Sehr hübsch.
1: Wir haben auch Marshall und Sky und Zuma habe ich auch noch.
2: Such dir einfach einen aus. Wie schlaft ihr? Meldet euch auch gerne noch. Kiel 0431 98 6 98 und 3 WD 0.
1: Rocky haben wir auch noch vergessen.
2: Ja, natürlich.
1: Rocky.
2: Ja, klar, mit Werkzeugkoffer.
1: Und Rubble.

0: Also ich glaube, ich habe am Wochenende, lass mich mal kurz überschlagen, so 6,3 Milliarden Mal das Wort Nein von meinem Sohn gehört. Es ging ungefähr so, wollen wir jetzt rausgehen? Nein! Möchtest du das jetzt hier gucken oder das essen? Nein! Okay, aber was ist denn los mit dir? Warum bist du denn so schlecht drauf? Nein!
1: Schönen guten Morgen, hier ist die RSA Morning Show. Doch, am Montagmorgen, wir haben es 8:45 und ich glaube, wenn ihr Kinder habt, auch so um die 3 Jahre, dann kennt ihr das. Ich kann mich sehr gut auch daran erinnern.
0: Ich habe hier 3 neue graue Haare.
1: Ja, die sind mir schon aufgefallen. Aber ich glaube ja, die Kinder können da gar nichts für.
0: Nein, nein, nein.
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3: Kinder können sich auf eine Sache konzentrieren, im Hier und Jetzt. Wenn die gerade mit Lego spielen, dann spielen sie. Und wenn direkt daneben das Geschwisterkind mit einem ferngesteuerten Auto gegen die Fußleisten fährt, dann bauen sie weiter. Und wenn gleichzeitig in der Küche der Mixer läuft und die Toni-Box zum 3. Mal die Eiskönigin spielt, kein Problem. Dazu piept die Waschmaschine, ein Handy klingelt, ein Baby brüllt und die Mama brüllt.
4: Wer hat hier wieder seinen Teller stehen lassen?
3: Und dann spricht der Papa aber wirklich mal ein Machtwort.
5: So, jetzt ist Ruhe hier. Alle sind jetzt mal leise. Sofort.
3: Und dann schauen ihn die Kinder kurz an und registrieren, der Papa macht offenbar auch irgendein Geräusch und spielen glücklich weiter.

Der Sommer in der Kalkbergarena in Bad Segeberg ist vorbei. Die Karl-May-Spiele sind offiziell beendet. Im Wilden Westen kehrt nun für ein Jahr erstmal wieder Ruhe ein. Denn gestern Nachmittag fand die letzte Vorstellung des diesjährigen Stücks im Tal des Todes statt. Und dann hieß es, liebe Karl-May-Freunde, 436.937

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10: 8:55. Ich bin Sönke Röhling. Guten Morgen. Die AfD hat die Landtagswahl in Sachsen-Anhalt überdeutlich gewonnen, hat aber keine absolute Mehrheit. Knapp 44% sind es am Ende laut Landeswahlleitung geworden. Damit führt bei der Regierungsbildung kaum ein Weg an der AfD vorbei. Spitzenkandidat Ulrich Siegmund sagte im Ersten:
11: Wir haben in diesem Land Geschichte geschrieben. Das muss man ganz deutlich so sagen. Die Menschen haben hier ein ganz klares politisches Zeichen hier in Sachsen-Anhalt ausgesprochen. Es kann so nicht weitergehen. Wir brauchen eine grundsätzliche politische Wende in diesem Land.
10: Wie die AfD regieren will, ist aber noch offen. Siegmund will keine Minderheitsregierung anführen und liebäugelt nun mit dem BSW. Das hat es knapp in den Magdeburger Landtag geschafft. Die CDU stürzte bei der Wahl ab und holte mit 17% nur halb so viele Stimmen wie bei der letzten Wahl. SPD, Linke und Grüne liegen bei um die 9%. Heißt, es wird extrem schwer, eine Mehrheit gegen die AfD zu bilden. Schleswig-Holsteins Ministerpräsident Günther spricht von einem erschütternden Wahlergebnis. Die Verluste für die CDU seien außerdem dramatisch. Das Ergebnis müsse in der gesamten CDU analysiert und aufgearbeitet werden. Kleine Korrekturen würden nicht reichen. Der AfD-Erfolg ist auch ein Signal an Berlin. Das hat SPD-Chef und Vizekanzler Klingbeil gesagt. Er kündigt im zweiten Änderungen am Reformkurs der Bundesregierung an. Anders sieht das Kanzleramtschef in Waken. Das Wahlergebnis sei eine Zäsur, sagt sie. An den Reformen müsse die Regierung aber festhalten. Schon wieder hat es am Morgen an einem Umspannwerk gebrannt, diesmal in Berlin-Mitte. Teile des Werkes wurden beschädigt, die Stromversorgung ist nicht betroffen. Nach mehreren Attacken auf Umspannwerke in den vergangenen Tagen sucht die Polizei weiter einen 48-Jährigen. Am Flughafen der US-Metropole Miami ist ein Amazon-Frachtflugzeug bei der Landung über die Landebahn hinausgeschossen. Die Maschine rammte mehrere Fahrzeuge und fing Feuer. 5 Menschen kamen dabei ums Leben. Wie es zu dem Unfall kommen konnte, ist noch unklar.
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12: Ganz guter Tag heute, ganz guter Wochenstart hier bei uns in Schleswig-Holstein. Regen ist heute selten dabei, kann aber mal was runterkommen. Erst heute Abend wird es dann ein bisschen doller. Die Sonne guckt aber zwischendurch heute auch mal durch und es wird richtig warm. Bis zu 26 Grad. 14 haben wir jetzt in Drelsdorf am Freibad. 14 Grad in Brunsdorf auch bei der Gutsverwaltung und 14 Grad in Kötel am Dorfteich. Der RSH-3-Tage-Trend sagt, es bleibt aber nicht dauerhaft so warm. Es wird schnell wieder kühler im Laufe der Woche.

0: Woche ist ein kleiner Ausreißer heute. Ansonsten werden wir auch weiterhin mit ein paar Schauern und Gewittern beglückt. Zwischendurch aber auch immer wieder Sonne.
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3: Schleswig-Holsteins bester Verkehrsservice. Da gucken wir zuerst auf die Staus heute Morgen hier bei uns. Einmal die A7 Hannover Richtung Hamburg bei euch zwischen Hausbruch und dem Elbtunnel. 4 Kilometer. Viertelstunde gibt es da oben drauf. Und wir haben immer noch eine gesperrte Abfahrt auf der A23, nämlich Hamburg Richtung Heide, also alles, was Richtung Norden rollt. Wenn ihr hier längs kommt und die Abfahrt Pinneberg Süd nehmen wolltet, das geht momentan nicht. Die ist immer noch gesperrt. Vorhin gab es ja auch einen Unfall. Das kann damit zusammenhängen noch. Auf jeden Fall ist noch nicht wieder frei. Und die meisten Blitzer, nur bei RSH, steht einer bei euch in Burg in der Bahnhof. Bahnhofstraße in der 30er Höhe der Grundschule. Da bitte sowieso immer vorsichtig fahren. Danke Christine fürs Warnen. Dann Holm, Lehmweg, ortsauswärts Richtung Pinneberg, auch 30 erlaubt. Schönwalde Richtung Altenkrempe, Höhe Supermarkt. Dann in Jörl, die Hauptstraße Richtung Sollerup-Mühle. In Kiel, der Landeshauptstadt, blitzt das auch. Skandinavien, Darmstadt auswärts. Wie hier längs kommt, Höhe Kollhorst, da stehen sie öfter mal. Und B207 Lübeck-Bergedorf beidseitig am Flughafen. Nicht für die Flugzeuge, sondern für euch in der 70er. Eine gute Fahrt euch.
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0: 1000 Menschen im Schlafanzug, das kriegen wir doch gemeinsam hin hier in Schleswig-Holstein, oder?
3: Der SV Frisia 03 braucht eure Unterstützung in Risum, Lindholm und Umgebung. Von uns aus natürlich aus ganz Schleswig-Holstein. Wer die Zeit hat oder mal eben vorbeikommen kann, die unterstützen. Es geht um 6000 Euro bei der großen Schleswig-Holstein Vereins-Challenge. Denn die Leute von Frisia 03 brauchen bis 17 Uhr 1000 Menschen, die im Schlafanzug kurz mal vorbeigekommen sind, damit wir durchzählen können.
0: Und wie viele Schlafmützen da schon vorbeigeguckt haben, wir zählen gleich mal durch. We'll be right back.

0: Ihr kennt doch alle diese Tage, an denen man einfach den ganzen Tag im Schlafanzug bleiben will, oder? Meistens sind das verregnete, graue Tage. Oder wir haben unsere Finger im Spiel.
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3: Wenn ihr jetzt gerade in Risum-Lindholm unterwegs seid in Nordfriesland und vielleicht schon Menschen im Auto sitzen habt, sehen den Schlafanzug, macht euch keine Sorgen um die. Das soll so sein, ja, dass sie da heute im Schlafanzug rumlaufen oder rumfahren. Der SV Friesia 03 braucht nämlich bis 17 Uhr 1000 Menschen, die im Schlafanzug aufs Vereinsgelände kommen. Denn dann erfüllen wir ihren Vereinswunsch. Das ist heute ihre große Challenge.
0: Sie möchten aufblasbare Banden haben, um da kleine Fußballfelder abstecken zu können. Besonders für die Lüttenfußballer ist das eine wichtige Sache. 6.000 Euro kostet ein sogenannter Airpitch, also so ein aufblasbares Fußballfeld. Und das ist natürlich ordentlich viel Kohle.
3: Ja, wir machen es gerne möglich, zusammen mit den Volksbanken, Raiffeisenbanken. Aber dafür muss unsere Challenge auch gemeistert werden. Also kommt alle im Schlafanzug vorbei. Stadionstraße 5 in Risum-Lindholm. Und da steht jetzt auch unser RSH Schleswig-Holstein-Reporter Fabian Pede. Wie viele Menschen sind denn schon mit ihrem Schlafanzug vorbeigekommen, Fabi?
4: Ja, ich guck mal auf den Klicker und wir sind schon über 60 mittlerweile, also es kommt langsam Fahrt auf. Die Grundschule kommt gegen 10. Die kommen mit ungefähr 280 Kindern plus Lehrkräfte. Das wird auch lustig sein, weil die Kinder alle sagen können, wir haben die Lehrkräfte beim Pyjama gesehen. Und Finja ist auch da mit ihrer Familie. Der Männer trägt sich gerade drin um in der Umkleide. Heißt Okis, der Mann, der hatte gerade schon Landmaschinenklamotten an, würde ich sagen. Ne? Was macht der eigentlich?
5: Er arbeitet auf der Biogas als technischer Betriebsführer. Ja, das wollen wir natürlich gerne unterstützen. Wir haben noch nicht mal gefrühstückt, gleich einfach so raus und hierher.
4: Ja, okay. Jetzt stehst du hier im Nachtanzug. Geht's auch so gleich auf die Biogas, oder?
6: Auf jeden Fall. Ja? Ist doch fast wie Arbeitssicherheit, oder?
4: Sicherheitsschuhe sind heute rote Socken. Ja, sehr, sehr gut. Also, das ist Einsatz hier in Risum-Lindholm. Und ihr kommt auch noch vorbei. Wie gesagt, wir haben hier unzählige Pyjama liegen. Also wirklich vom Trikot über irgendwelche ganz klassischen Paw Patrol und sonst was bis hin zu Weihnachtsanzügen oder Pyjamas. Ist alles dabei, könnt ihr euch was aussuchen. Einfach längs kommen, Stadionstraße Nummer 5.
3: Jawollo.
0: So sieht's aus. Danke dir, Fabian. Unterstützt den SV Friesia 03, damit sie unsere Challenge meistern und der Vereinswunsch in Erfüllung geht. Zusammen sind wir doch Schleswig-Holstein.
3: Und Schlafanzug.
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15: Ganz gut aus heute hier bei uns in Schleswig-Holstein. Nur ganz selten gibt es Regen. Heute Abend wird das noch mal ein bisschen mehr. Aber es wird vor allem eins: warm heute. Die Sonne guckt immer wieder durch und wir schaffen es auf bis zu 26 Grad. 16 haben wir jetzt in Schlüttsiel am Badestrand, 14 Grad in Hanerau-Hademarschen im Kletterwald und 14 Grad in Schiphorst in der Dorfstraße. Der RSH-3-Tage-Trend sagt, es bleibt aber nicht warm. Es kühlt wieder runter im Laufe der Woche und Schauer und Gewitter kommen immer mal wieder zu Gast. Die Sonne aber auch.
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16: Schleswig-Holsteins bester Verkehrsservice. Es geht auf die A23 Hamburg Richtung Heide. Abfahrt Pinneberg Süd ist immer noch gesperrt. Ihr müsst eine andere nehmen. Und A7 Hannover Richtung Hamburg zwischen Hausbruch und Elbtunnel. Alles auf dem Weg nach Schleswig-Holstein. Steht auf 4 Kilometern hier. Viertelstunde gibt es da oben drauf. Immerhin bewegt es sich. Und die meisten Blitzer nur bei RSH. Flensburg, Bismarckstraße statt einwärts. Höhe der Schule da sowieso immer vorsichtig. 30 erlaubt. Dann in Holm, Lehmweg, ortsauswärts Richtung Pinneberg. Ebenfalls 30er Zone. Burg bei euch, die Bahnhofstraße, auch 30. Und dann haben wir noch einen Blitzer in Kiel, Skandinavien, Darmstadt, Auswärtshöhe. Kollerhorst stehen sie, da sind 50. Und dann hatte Alexei vorhin noch einen für uns.
17: Ich habe einen Blitzer zu melden, und zwar Klein-Jörl Richtung Solleruper Mühle wird gerade aufgebaut. Da ist 50 erlaubt.
16: Ja, sagen wir dir auch lieben Dank. Und wenn ihr auch noch was habt, Staus und Blitzer, meldet ihr uns natürlich immer kostenlos unter der 08000 774 774. Eine gute Fahrt.
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1: Wir brauchen heute Morgen alle im Schlafanzug und zwar beim SV Frisia 03 in Risum-Lindholm in Nordfriesland. Schönen guten Morgen aus der RSH Moin Show.
2: Moin, genau, denn die müssen ihre Challenge natürlich meistern bei Schleswig-Holsteins großer Vereins-Challenge, damit wir die 6.000 Euro zusammen mit den Volksbanken Raiffeisenbanken übernehmen können und ihren Vereinswunsch erfüllen, nämlich so aufblasbare Spielfeldumrandung für die kleinen Fußballer im Verein.
1: 1.000 Schlafanzüge müssen wir da heute durchzählen. Ja. Also ihr müsst die auch anziehen. Wenn ihr keinen habt, dann könnt ihr trotzdem vorbeikommen. Da liegen welche.
2: Die haben welche.
1: Anziehen, ja. Umziehen, schnell kurz abklickern und fertig.
2: Wir haben unsere ja auch heute extra an, so aus Teamgeist-Gedanken.
1: Ja, so
2: und
1: schön.
2: Tanja Puttwagen ist bei uns. Was trägst du denn nachts?
3: Das älteste T-Shirt, was ich irgendwie finden kann.
2: Okay.
3: Und Boxershorts, so Männer-Boxershorts trage ich immer.
1: Hm. Auch schön luftig, ne? Ja, Hauptsache, genau. Kommt gut Luft überall dran.
2: Voll die gute Idee.
1: Ja, aber ist ja so. Ich habe auch gesagt, also ich glaube 99% aller Männer schlafen doch in Boxershort und T-Shirt.
2: Ja, ne? Tanja auch.
3: Ich auch.
1: Ja, die männlichen Schlafanzughersteller müssen alle Konkurs gegangen sein in den letzten 30 Jahren.
2: Ja, ja.
1: Ja, mal
2: wie
1: gucken.
2: Schlaft ihr denn? Das wollen wir heute den ganzen Morgen schon wissen. Könnt ihr gerne weiterhin durchbimmeln hier. Kiel 0431 98 6 98 und 3 bei die 0. Lasst uns mal so ein bisschen unter die Bettdecke luschern heute.
1: Haben bestimmt auch viele so T-Shirts an, wo auch schon so Löcher drin sind und
2: klar,
1: so. Im Bett geht das
2: da immer. Geht das
1: ja. Ach, lass das T-Shirt schmeißen wir nicht weg, das ist für Schlafen.

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1: 5:10. Ich bin Sönke Röhling. Guten Tag. Der riesige Erfolg der AfD bei der Landtagswahl in Sachsen-Anhalt sendet Schockwellen über Sachsen-Anhalt hinaus. Auch bei der schwarz-roten Koalition in Berlin dürften die Nerven jetzt einigermaßen blank liegen. Heute kommen die Spitzen von CDU und SPD zusammen, um darüber zu beraten, welche Schlüsse man daraus ziehen muss. SPD-Chef und Vizekanzler Lars Klingbeil sagt im ZDF.
2: Ja, dieses Ergebnis ist auch ein Signal an Berlin. Das ist ein Grund, auch nachzudenken über Politik hier in Berlin, über den Reformkurs der Bundesregierung. Und seien Sie sicher, das werden wir auch tun.
1: CDU-Kanzler und Chefin Wagen hält mit Blick auf die Reformen dagegen und sagt, daran müsse die Regierung unbedingt festhalten. Auch in Schleswig-Holstein herrscht bei den Parteien nach dem Wahlabend Ernüchterung. Ministerpräsident Günther beklagt dramatische Verluste seiner Partei und fordert eine gründliche Analyse. SPD-Landeschef Kämpfer sprach von einem historisch schlimmen Tag. Es sei nicht gelungen, den Vertrauensverlust in die etablierten Parteien zu stoppen. Nach Ansicht von Grünen-Landeschef Freitag ist der Wahlausgang ein Ergebnis katastrophaler Bundespolitik. Marvin Haas und Knut Vogt müssen bei der Bürgermeisterwahl in Tönning in die Stichwahl. Der unabhängige Haas bekam mit gut 37% die meisten Stimmen der 5 Kandidaten, verfehlte aber die absolute Mehrheit. Vogt wurde mit etwa 29% Zweiter. Die Stichwahl findet Ende September statt. In Berlin und NRW hat es offenbar schon wieder Attacken auf das Stromnetz gegeben. Die Bild berichtet von einem Feuer an einem Umspannwerk in Berlin-Mitte und einem kaputten Sicherheitszaun an einem Werk in Wesel. Wegen der aktuellen Sabotageserie fahndet die Polizei weiter nach einem 48-Jährigen. Die Karl-May-Spiele in Bad Segeberg sind am Abend mit der letzten Aufführung von Im Tal des Todes zu Ende gegangen. Zum zweiten Mal in Folge schrammten die Spieler an einem Besucherrekord vorbei. Knapp 437.000 Tickets wurden verkauft. Vor allem die ungünstige Lage der Schulferien und das zuletzt schlechte Wetter hätten ein besseres Ergebnis verhindert, so ein Sprecher.
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3: Es ziehen heute auch ein paar Wolken weg bei uns in Schleswig-Holstein oder über uns weg vielmehr. Es Regen eher selten dabei. Die Sonne lässt sich öfter blicken und wir kommen auf 21 bis 26 Grad. Im Moment sind wir bei 15 im Tierpark Neumünster, 16 in Geesthacht am Heidbergring und 16 auch in Haffkrug auf der Seebrücke. Der RSA 3-Tage-Trend. Morgen nasser, windiger und auch etwas kühler. Das bleibt auch am Mittwoch so und am Donnerstag wird es wieder ein Ticken freundlicher, aber bei 18 Grad ist Schluss.
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3: Schleswig-Holsteins bester Verkehrsservice. Achtung Autofahrer auf der A1 Bremen-Hamburg. Höhe Harburg haben wir eine ungesicherte Unfallstelle. 3 Kilometer Stop-and-Go auf der A7 Hannover-Flensburg zwischen Waltershof und dem Elbtunnel. Da braucht ihr 10 Minuten Geduld. Und auf der A23 Hamburg-Heide ist die Ausfahrt Pinneberg Süd gesperrt. Die meisten Blitzer nur bei RSH. Flensburg-Bismarckstraße stadteinwärts an der Schule. Da bitte natürlich nicht schneller als 30 fahren. Geht auch für Holm, Lehmweg, ortsauswärts Richtung Pinneberg in Höhe der Schule. Dann in Burg, Bahnhofstraße an der Grundschule, auch eine 30er-Zone natürlich. Und Schönwalde Richtung Altenkrempe in Höhe des Supermarktes. Marcel hat da Bescheid gesagt. Christine, Jens und Heiko, vielen Dank. Staus und Blitzer meldet ihr uns ja immer kostenlos unter der 08000 774 774. Ich wünsche euch gute Fahrt.
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3: Moin ihr Lieben, eine schöne neue Woche wünsche ich euch. Wir sind ja schon wieder voll auf Kurs in Sachen RSH Vereins Challenge. Helft mit dem SV Frisia in Riesum, Lindholm, seinen Vereinswunsch zu ermöglichen. Das sind ja so aufblasbare Fußballplatzbegrenzungen für die Lütten und die brauchen deshalb heute 1000 Leute, die im Schlafanzug vorbeikommen. Wir sind im Sportlerheim in der Stadionstraße 5. Plünd euch den Pyjama an oder Nachthemd oder was auch immer.

0: Aber ihr zum Schlafen tragt und ab dafür. Denkt dran, wir brauchen euch da. Zusammen sind wir in Schleswig-Holstein. Und wir schalten natürlich gleich mal rüber und gucken, wie weit die da sind.
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0: Auf geht's in die neue Arbeitswoche. RSH ist hier und gleich habe ich Loi für euch. Finde ich ganz toll, den Song von ihr. RSA, Schleswig-Holsteins bester Musikmix. Und wir brauchen euch heute alle im Schlafanzug und dann kommt nach Risum-Lindholm.
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0: Der SV Frisia wünscht sich so eine aufblasbare Fußballspielfeldbegrenzung für die Lütten. 6.000 Euro kostet die. Und deshalb brauchen wir euch bis 17 Uhr 1.000 Schleswig-Holsteiner, die im Schlafanzug vorbeikommen. RSH und die Volksbank Raiffeisenbanken kümmern sich ja um eure Vereins- und Ehrenamtswünsche, wenn euer Verein dann die RSH-Vereins-Challenge besteht. Ne? Und das ist schon ein dickes Brett, was wir da bohren. Heute sind wir beim SV Frisia in Risum-Lindholm im Schlafout. Fit. Alle Schleswig-Holsteiner dürfen mithelfen, die Nachbarn, die Freunde, Leute von ganz woanders, ganz egal. RSH Schleswig-Holstein-Reporter Fabian Pede, wie viele waren denn schon da heute Morgen?
3: Ja, wir sind mittlerweile über 100, die haben wir geknackt und es kommen immer mehr dazu. Und hier ist sogar ein Schlafender im Schlafanzug. Moin, wer seid ihr denn?
4: Wir sind die Familie aus Rumtrupp, Husum und Braderup und natürlich unterstützen wir heute gerne, weil es ist knapp ein Jahr her, dass ihr bei uns wart und uns unterstützt habt in Rumtrupp und deswegen geben wir das gerne jetzt zurück.
3: Du meinst damals mit dem RSH Feuerwehrleuten?
4: Richtig.
3: Guck mal, hier klatscht der Heimatverein. Schön, dass ihr hier seid. Also extra aus den umliegenden Dörfern gekommen. Das will ich hier mal erwähnen. Es müssen nicht nur Risum-Lindholmer sein. Also wenn ihr das hört, hier aus Leck, aus Niebel, aus Scharethoft, aus Dagebüll, aus Weigart, kommt mal längs hier im Nachtanzug. Ihr seid auch perfekt alle angezogen. Heißt, hier sogar mit einer Schlafmaske. Was haben wir hier noch? Ein Grinch. Weihnachts-Jumpsuit, ne?
4: Ja, ich finde das sehr bequem und es ist schön warm immer. Ja, auch so bei 35 Grad ist das top.
3: Ja, das ist gut. Und Alf ist auch noch dabei mit einem Katzensandwich. Sogar ein Pinguin im Nachtkleid. Also ich finde, das ist nochmal ein Applaus wert hier, oder?
0: Also das läuft schon ganz gut beim SV Frisia, aber wir brauchen euch alle. Kommt vorbei, zusammen sind wir Schleswig-Holstein. Denkt dran, Stadionstraße 5 ist die Adresse.
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14: Heute ein paar Wolken über uns weg in Schleswig-Holstein. Regen ist aber selten. Die Sonne lässt sich öfter blicken. Wir kommen auf 21 bis 26 Grad. Kannst nicht meckern, ne? 17 aber jetzt am Lokschuppen in Aumühle, auch in Niebüll am Südschattel und 16 in Handewitt an der Wikinghalle. Der RSH-3-Tage-Trend. Morgen wird es nasser, windiger und auch kühler. Das ist dann auch am Mittwoch so und der Donnerstag wird wieder freundlicher. Aber dennoch ist bei 18 Grad Schluss.
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14: Schleswig-Holsteins bester Verkehrsservice. Wir schauen mal auf die A7 Hannover-Flensburg zwischen Waltershof und dem Elbtunnel. 2 Kilometer Stop and Go. Das dauert da 10 Minuten länger und die meisten Blitzer nur bei RSH. B207 Lübeck Richtung Bergedorf beidseitig. Höhe Flughafen, da sind 70 erlaubt. Flensburg, Bismarckstraße stadteinwärts. An der Schule natürlich nur 30 erlaubt. In Holm im Lehmweg, ortsauswärts Richtung Pinneberg. In Höhe der Schule, auch das ist natürlich eine 30er-Zone. Und Norbert hat noch einen.
16: In Neumünster, in der Mühlenstraße in der Höhe der Schule.
14: Ja, vielen Dank fürs Bescheid sagen. Staus und Blitzer meldet ihr uns ja mal kostenlos unter der 08000 774 774. Ich wünsche euch gute Fahrt.
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0: Also heute sind ja wirklich sämtliche Schlafmütze in Schleswig-Holstein gefragt. In ganz Nordfriesland und drüber hinaus. Hier ist RSA, Schleswig-Holsteins bester Musikmix. Der SV Frisia stellt sich der RSA Vereins-Challenge und muss bis 17 Uhr 1000 Schleswig-Holsteiner im Schlafanzug finden. Und deshalb haben wir uns heute Morgen in der RSA Moin Show gefragt, was tragt ihr denn überhaupt zum Schlafen? Nachthemd, Pyjama oder wie ist das?
1: Ich schlafe relativ gerne freizügig, also quasi halt nackt. Sei es im Sommer, sei es aber auch im Winter. Ich finde es einfach so, dass es wesentlich bequemer ist. Man kann sich frei bewegen und so weiter und so fort. Ich mag halt einfach dieses Gefühl.
2: Schlafhose und T-Shirt.
3: Schlafhose heißt eine richtige Schlafanzughose, eine gekaufte oder was ist das?
2: Nö, so eine selbstgenähte Dreiviertelhose.
4: Vor ein paar Jahren haben bei uns Studenten gewohnt und mein Mann hat immer mal ein bisschen laute Musik gemacht. Dann kamen die runter, sich zu beschweren. Und er hatte echt ein Nachthemd an und eine Nachtmütze, so wie bei Max und Moritz. Das war echt witzig.
0: Ja, das glaube ich, das ist total süß. Wie schläft Schleswig-Holstein nackt oder im Nachthemd vielleicht? Wir gucken heute mal unter eure Bettdecken.

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2: Haben Sie auch so eine große Sehnsucht nach wirklich guten Nachrichten? 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
1: Hallo, Frank Bremser hier. 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

0: Das CDU-Chef und Kanzler Merz steht unter Druck. Seine Partei wurde in Sachsen-Anhalt mehr als halbiert. In der CDU wächst deshalb die Frage, ob Merz noch der richtige Mann für kommende Wahlkämpfe ist. Auch in der SPD rumort es. Viele Genossen fordern Änderungen am Reformkurs der Bundesregierung. Auch Parteichef Klingbeil deutete im ZDF Konsequenzen für den Kurs der Regierung an. Anders sieht das CDU-Kanzleramtschef in Waken. Das Wahlergebnis sei eine Zäsur. An den Reformen müsse die Regierung aber festhalten.
1: Auch in Schleswig-Holstein herrscht bei den Parteien nach dem Wahlabend Ernüchterung. Ministerpräsident Günther beklagt dramatische Verluste seiner Partei und fordert eine gründliche Analyse. SPD-Landeschef Kämpfer sprach von einem historisch schlimmen Tag. Es sei nicht gelungen, den Vertrauensverlust in die etablierten Parteien zu stoppen. Nach Ansicht von Grünen-Landeschef Freitag ist der Wahlausgang ein Ergebnis katastrophaler Bundespolitik. Erneuerbare Energien sollen in Deutschland künftig rund um die Uhr verfügbar sein. Weil Windkraft und Photovoltaik je nach Wetter schwanken können, entsteht im sächsischen Boxberg jetzt einer der bundesweit größten Batteriespeicher. Sollten Sonnen- und Windenergie nicht genug Strom liefern, könnte er rein rechnerisch über 600.000 Haushalte 4 Stunden lang versorgen. Für Thoralf Schirmer vom Energieunternehmen LEAG ist entscheidend,
2: dass erneuerbare Energien auch sicher zwischengespeichert werden für die Zeit, wenn sie gebraucht werden, wenn sie auch das Netz stützen können und dazu natürlich auch als sicheres Backup die Gaskraftwerke, die wasserstofffähigen, die wir auch bauen wollen.
1: Heute startet die Sanierung der B430 bei Plönen. Kurz hinter dem Ortsausgang Richtung Lütjenburg ist sie abgesagt. Nun soll ein neuer Untergrund geschaffen werden. Das dauert voraussichtlich bis Mitte Oktober. Solange ist die Straße halbseitig gesperrt. Der Verkehr wird über eine Ampel und mit Tempo 30 an der Baustelle vorbeigeführt. Über die Strecke führt die offizielle Umleitung der B76 Richtung Preetz, die seit Februar komplett saniert wird.
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4: Ein paar Wolken unterwegs heute über Schleswig-Holstein, aber Regen eigentlich ist gar nichts zu sehen im Moment, wenn dann sehr, sehr selten einzelne Tropfen. Die Sonne lässt sich öfter mal blicken. Wir kommen auf 21 bis 26 Grad und sind bei 18 jetzt in Lübeck an den Salzspeichern, im Freilichtmuseum in Molfsee 18 Grad und am Baggersee in Appen haben wir jetzt 19. Der RSH 3-Tage-Trend, morgen wird es nasser, windiger und auch ein bisschen kühler. Das ist auch am Mittwoch so und der Donnerstag wird dann wieder etwas freundlicher, da ist dann aber bei 18 Grad Schluss.
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4: Schleswig-Holsteins bester Verkehrsservice. A1 Lübeck Richtung Hamburg. Da hakt das ab Basbüttel bis Oeyendorf auf 4 Kilometern. Ihr braucht mindestens 15 Minuten Geduld. Auf der A7 Flensburg-Hamburg haben wir zwischen Großen Aspe und Sielsbruck 4 Kilometer Stop and Go nach einem Unfall in der Baustelle. Da müsst ihr schon eine knappe halbe Stunde mehr mitbringen. Und die A7 Hannover-Flensburg. Ab Waltershof bis zum Elbtunnel 2 Kilometer seid ihr aber 10 Minuten durch. Die meisten Blitzer nur bei RSH. Mildstedt, Ostenfelder Landstraße beidseitig am Reiterhof in Kellinghusen, Oberndorfer Straße Richtung Itzehoe, kurz vorm Kreisverkehr, da ist 30. Dann hat Norbert noch einen für uns.
6: In Neumünster, in der Mühlenstraße, in der Höhe der Schule.
4: Ja, dankeschön, da ist natürlich auch 30. Staus und Blitzer meldet ihr uns immer kostenlos unter der 08000 774 774. Gute Fahrt euch!
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4: Schönen Montag und eine gute Arbeitswoche wünsche ich euch. Wir von RSH kümmern uns ja aktuell auch um das Ehrenamt und die Vereine mit der RSH Vereinschallenge. Maschut Khan aus Norderstedt ist aber gerade so ein bisschen anders geehrt worden, denn er wurde vom Bundespräsidenten höchstpersönlich eingeladen für sein Engagement für Jugendliche, damit die von der schiefen Bahn kommen. Jetzt war er am Freitag da in Bonn beim Bürgerfest und wie das war bei Frank-Walter Steinmeier, das erzählt er uns gleich hier.
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0: Black Hawaii, Michael Jackson, hier ist RSH Schleswig-Holsteins bester Musikmix, dem Bundespräsidenten die Hand geschüttelt. Das kann sich auch nicht jeder in den Lebenslauf schreiben. Maschu Khan aus Norderstedt jetzt schon, denn der Sozialpädagoge engagiert sich seit vielen Jahren in der Gewaltprävention für Jugendliche, damit die nicht auf die schiefe Bahn geraten. Und am Freitag war er eingeladen bei Frank-Walter Steinmeier höchstpersönlich beim Bürgerfest in Bonn. Maschu, warst du doll aufgeregt?
1: Klar, ein bisschen aufgeregt schon. Ne? Ich meine, der Bundespräsident steht vor dir. Das ist ja auch nicht irgendjemand, das ist der Mensch mit dem höchsten Amt in Deutschland. War super, war schön, hat Spaß gemacht. Ne? War eine tolle Erfahrung. Und ja, wer hätte mal gedacht, dass ich da mal beim Bundespräsidenten sein werde.
0: Ja, ist schon eine ganz tolle Ehrung. Ne? Sind ja rund 2500 Ehrenamtler da eingeladen gewesen. Es gab also einige Hände zu schütteln. Musstest du da lange warten auf Herrn Steinmeier?
1: Nee, es war recht früh, direkt nach seiner Rede auf der Bühne. Danach ist er direkt raus. Mhm. Ja, und dann stand ich da auch direkt. Ne? Und dann hat eine Assistentin mich so ein bisschen nach vorne geholt, hat schon gesehen, der Maschut steht da, ne? Die Securities haben da geguckt, bin ich hingegangen und hab dann, ja, mich vorgestellt. Ich sag mal, der Ali aus der Zeitung, ne, der früher mal irgendwie straffällig war und jetzt plötzlich dem Land was zurückgeben möchte. Das ist ja mal interessant für die.
0: Ja, das glaube ich gerne. Ist ja auch eine einmalige Gelegenheit. Hast du mal ein Selfie mit ihm machen können?
1: Ja, definitiv. Wir haben noch Fotos gemacht, schön. Ne? Erstmal mich bedankt für die Einladung und habe dann natürlich ihm das Buch erstmal übergeben. Also bevor ich ihm erzählt habe, wer ich bin, was ich mache. Ja, dann haben die das Buch angenommen. Ich glaube, für die beiden ist es einfach mal interessant, auch solch eine Perspektive mal zu lesen. Ne? Genau.
0: Auf jeden Fall. Vielen Dank dir. Maschut, der Norderstedter Sozialpädagoge, engagiert sich ehrenamtlich für Jugendliche in Schleswig-Holstein, damit die nicht wie er selbst früher auf die schiefe Bahn geraten, und deshalb war er eingeladen beim Bundespräsidenten zum Bürgerfest nach Bonn. War auch übrigens nicht der einzige Schleswig-Holsteiner. Auch Sonja Dirks von der Rettungshundestaffel Holstein war da, ist geehrt worden. Tolle Sache, sind wir stolz auf euch. Zusammen sind wir Schleswig-Holstein.

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0: paar Wolken unterwegs heute bei uns in Schleswig-Holstein. Regen aber nur ganz selten. Die Sonne lässt sich auch öfter mal blicken, auch öfter für länger. Und wir kommen auf 21 bis 26 Grad. Jetzt sind wir bei 18 am Olohus in Aukrug, 19 in Heist am Flugplatz und in Ahrensburg vom Schloss ebenfalls 19 Grad. Der RSH 3 Tage Trend. Morgen wird es nasser, windiger und auch kühler. Das ist auch am Mittwoch so. Und der Donnerstag wird zwar wieder etwas freundlicher, aber bei 18 Grad ist da trotzdem Schluss.
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0: Schleswig-Holsteins bester Verkehrsservice. Achtung Autofahrer auf der A1 Hamburg-Bremen. Zwischen Harburg und dem Maschener Kreuz haben wir einen Liegenbleiber. Dann stockt es auf 4 Kilometern auf der A1 Lübeck-Hamburg ab Basbüttel bis Öjendorf. Da braucht ihr eine Viertelstunde Geduld. Und wir kommen auf die A7 Flensburg-Hamburg zwischen Großen Aspe und dem Rastplatz Sielsbruck. 5 Kilometer Stop and Go nach einem Unfall in der Baustelle. Da müsst ihr eine halbe Stunde Geduld haben. Im Kreis Stormarn die Hauptstraße in Sieg zwischen Kirchweg und Alter Landstraße. Wegen eines Wasserrohrbruchs in beiden Richtungen gesperrt. Das habe ich noch für euch. Und die meisten Blitzer nur bei RSA. Westermoor, Dörpstraat, beidseitig am Moordörper Ruß. 50 sind da. Neumünster, Mühlenstraße, beidseitig in Höhe der Grundschule, 30 erlaubt. Mildstedt, Ostenfelder Landstraße, beidseitig Höhe Reiterhof. Und einen haben wir noch.
2: In der Luisenstraße, Höhe Bushaltestelle in Lübeck.
0: Dankeschön. Staus und Blitzer meldet ihr uns ja immer kostenlos unter der 08000 774 774. Gute Fahrt euch.
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0: Ich wünsche euch einen schönen Montag. Hier ist RSH Schleswig-Holsteins bester Musikmix, gleich mit Taylor Swift für euch. I knew it, I knew you. Ist Norbert, das ist ein ganz toller, chilliger Song, finde ich. 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

0: RSH ist das. Schön, dass ihr dabei seid. Am Tag nach der Wahl in Sachsen-Anhalt sind die Sorgen groß. Vor allem bei der CDU ist man entsetzt, auch hier in Schleswig-Holstein. Mehr dazu hört ihr gleich in RSH 5 vor 12, das Nachrichtenmagazin am Mittag.
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1: Einen schönen guten Tag. Den hat Friedrich Merz heute sicher nicht.

0: faktische Verluste seiner Partei und fordert eine gründliche Analyse. Kleine Korrekturen würden da nicht ausreichen. Seit Stunden berät man nun im Konrad-Adenauer-Haus. Da geht es sicherlich auch um eine abgestimmte Kommunikation. Auch SPD und Grüne im Land sprechen von einer Zäsur. Und nach Ansicht von Grünen-Landeschef Freitag ist der Wahlausgang ein Ergebnis katastrophaler Bundespolitik.
1: Danke, Anna. Ja, Stichwort Bundespolitik. Die hatte tatsächlich wohl den größten Einfluss auf die Wahl. Das zeigen Nachwahlbefragungen. Für die SPD ist deshalb klar, man muss nochmal an die Reformen ran. Da müsse man die Sorgen der Menschen ernst nehmen, heißt es. Das sieht Kanzleramtschefin Nina Wagen anders. Sie wies auch Spekulationen um eine mögliche Ablösung von Merz als Kanzler zurück.
2: Das wäre jetzt, glaube ich, das Falscheste, wenn wir Personalfragen stellen würden. Die Regierung ist für 4 Jahre gewählt. Wir brauchen jetzt hier auch eine gewisse Stabilität. Und natürlich, wenn all diese Reformen jetzt angegangen werden, die auch Schwierigkeiten mit sich bringen, dann ist das eine Bundesregierung, die natürlich nicht nur beliebte Entscheidungen treffen muss. Und gleichwohl müssen wir jetzt auch tun, damit wir zu Veränderungen kommen.
1: In gut einer Stunde will sich Kanzler Merz äußern. Und jetzt weitere Meldung von Cornelius Dreger aus dem Nachrichtencenter.
3: Der Angriff auf die Stromversorgung in Ostsachsen hat größere Ausmaße als bisher angenommen. Inzwischen wurden über 20 Sprengvorrichtungen entdeckt und entschärft. Die Polizei fahndet weiter nach einem 48-Jährigen. Er soll auch hinter ähnlichen Vorfällen in Brandenburg und NRW stecken. Bei Köln-Flocken in Elmshorn wird heute gestreikt. Zum ersten Mal in der Firmengeschichte. Hintergrund ist der laufende Tarifstreit. Frage an meinen Kollegen Philipp Nützig. Wie sind denn da die Positionen?
4: Also das Unternehmen bietet jeweils 2% mehr Geld für die nächsten 2 Jahre. Damit werde aber noch nicht einmal die Inflation ausgeglichen, so NGG-Verhandlungsführerin Witte. Deshalb sei nun der erste Streik der Firmengeschichte notwendig. Die Gewerkschaft fordert 5,8% mehr für ein Jahr. Und um dieser Forderung vor den nächsten Verhandlungen am Donnerstag Gewicht zu verleihen, sollen die 165 Beschäftigten in der Produktion die Arbeit niederlegen.
3: Das durchwachsene Wetter hat der Norla einen Einbruch bei den Besucherzahlen beschert. Rund 60.000 Tickets wurden von Donnerstag bis gestern verkauft. Rund 10.000 weniger als im Vorjahr. Trotzdem sind die Händler zufrieden und sprechen teils von Rekordumsätzen. Im Fokus standen in diesem Jahr die Landtechnik sowie Themen wie Digitalisierung und der Einsatz von Drohnen.
1: Und zum Schluss noch diese gute Nachricht aus Kiel. Da gehört das lästige Kleingeldsuchen für ein Busticket der Vergangenheit an. In nahezu allen Kieler Bussen kann man sein Ticket jetzt doch bargeldlos bezahlen. Die Ausstattung der KVG-Fahrzeuge mit neuen Fahrscheindruckern ist bis auf wenige abgeschlossen, heißt es.
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6: Ein paar Wolken über Schleswig-Holstein. Heute Regen, aber nur ganz selten. Die Sonne lässt sich oft blicken, auch mal länger. Und wir kommen auf 21 bis 26 Grad. Im Moment sind wir bei 21 im Stadtpark in Schwarzenbek, auch in Neumünster am Rathaus und am Dom in Schleswig 20 Grad. Der RSA 3-Tage-Trend. Morgen wird es nasser, windiger und auch etwas kühler. Auch am Mittwoch ist das so und am Donnerstag wird es dann wieder ein bisschen freundlicher. Aber bei 18 Grad ist Schluss.
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6: Schleswig-Holsteins bester Verkehrsservice A1 Lübeck Richtung Hamburg zwischen dem Kreuz Bargte Heide und der Raststätte Buddikarte West haben wir 3 Kilometer Stau. Da ist nach einem Unfall nur eine Spur frei. Da braucht ihr so zwischen 10 und 15 Minuten länger. Dann die A1 Lübeck Hamburg zwischen dem Kreuz Ost und Oehlendorf 3 Kilometer. Kommen nochmal 10 Minuten oben drauf. Dann die A7 Flensburg Hamburg ab Großenaspe bis zum Restplatz Sielsbrook nach einem Unfall in der Baustelle 3 Kilometer Stop and Go, eine Viertelstunde etwa. Verliert ihr hier. Dann die meisten Blitzer nur bei RSH. Marcel hat einen in Schönwalde gesehen, Richtung Altenkrempe, Höhe Supermarkt. Alexei in Jörl in der Hauptstraße Richtung Sollerup-Mühle. Dann haben wir einen in Kiel auf dem Skandinaviendamm statt auswärts, Höhe Kollhorst. Und Hans-Jörg hat noch einen.
7: Lexfähre B203 Heide Richtung Kiel. In der 50er-Zone.
6: Dankeschön. Einen haben wir noch.
8: In der Luisenstraße, Höhe Bushaltestelle in Lübeck.
6: Vielen Dank fürs Bescheid sagen. Alle Staus und Blitzer bekommt ihr auch in der RSH-App. Ich wünsche euch gute Fahrt.
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6: Ich sag's mal so, die RSH-Vereins-Challenge braucht heute sämtliche Schnarchnasen und Schlafmützen Nordfrieslands und darüber hinaus. 1000 Leute im Schlafanzug müssen vorbeikommen bis 17 Uhr beim SV Frisia. Und wer jetzt in der Gegend ist, aber gerade keinen Schlafanzug dabei hat, kommt trotzdem. Die Mädels und Jungs, die haben auch welche da. Könnt ihr schnell mal überwerfen. Die RSH-Vereins-Challenge besagt, ihr müsst bis 17 Uhr 1000 Schleswig-Holsteiner in Schlafklamotte zusammenbekommen. Und wie weit wir da sind, das hört ihr gleich hier.
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0: Suffredo, das trommelt auch für euren Verein, denn 1000 Menschen im Schlafanzug, das ist sicher was, was der Sportplatz von SV Frisia in Risum-Lindholm auch noch nicht gesehen hat. RSH, Schleswig-Holsteins bester Musikmix ist hier. Aber heute wird das soweit sein, mit 1000 Menschen im Schlafanzug, das hoffen wir zumindest.
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0: 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RSH und die Volksbanken Raiffeisenbanken kümmern sich ja um eure Vereins- und Ehrenamtswünsche. Und der des SV Frisia ist 6000 Euro teuer. Davon sollen aufblasbare Spielfeldbegrenzungen angeschafft werden für die Lütten, ne, damit die so ein schönes Fußballfeld da haben. Und damit das klappt, müsst ihr euch der RSH Vereins-Challenge stellen. Die sagt heute, bis 17 Uhr brauchen wir 1000 Leute im Schlafanzug. Das muss natürlich kein Pyjama sein, das kann auch ein Nachthemd sein. Wir müssen halt die Schlafkleidung erkennen können. Und ich glaube, eben hat der SV Frisia einen großen Sprung gemacht hin zu den 1000 Schleswig-Holsteinern. RSH Schleswig-Holstein-Reporter Fabian Pede.
3: Ich bin in einem Meer aus Pyjaman. Also wir haben hier alles dabei. Ein Superhelden-Pyjama, Einhorn ist dabei, Spider-Man, Dinos, Polizeiauto, Frösche und. Nämlich die Grundschule ist hier, die Nis-Albrecht-Johansen-Schule. Es sind knapp 200 Kinder im Pyjama formiert. Bei mir ist der Schuldirektor Jess Holm. Jess, wie aufgeregt waren die?
4: Oh, ich glaube, die waren ziemlich aufgeregt. Als wir das heute Morgen gehört haben, wir waren erstmal so von der Zahl erschlagen, aber wir haben gesagt, ja, 200 kriegen wir auf jeden Fall zusammen. Dann ging der Shuttle-Service los. Im Minutentakt flogen die Schlafanzüge bei uns ein und du siehst ja, das klappt hier in Lindholm einfach. Das ist einfach eine Gemeinde, wo das einfach funktioniert.
3: Soweit ich gucken kann, hier nur Kinder im Pyjama, auch die Lehrkräfte zum Teil im Pyjama jetzt stilecht umgezogen. Wir sind jetzt mittlerweile durch euch bei knapp 600 fast, also wir stehen vor der 600, die ist greifbar und macht dich auch stolz, dass die Schüler alle mitmachen, oder?
4: Auf jeden Fall. Das zeigt wieder einfach, wie toll unsere Schule ist, wie da der Zusammenhalt ist. Da war keiner, der gesagt hat, nee, ich mach das nicht. Das zeigt das nochmal wirklich ganz, ganz toll hier heute.
0: Also das läuft doch wohl in Risum-Lindholm, aber wir brauchen natürlich noch viele, viele, die im Schlafanzug vorbeikommen. Bis 17 Uhr habt ihr Zeit, den SV Frisia zu unterstützen. Stadionstraße 5 ist die Adresse. Alle dürfen kommen und mithelfen. Zusammen sind wir Schleswig-Holstein.
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18: Sieht an vielen Ecken sehr schön aus heute bei uns in Schleswig-Holstein. Die Sonne ist nämlich mega fleißig, Regen überhaupt nur selten zu sehen. Es ziehen vielleicht mal ein paar Wolken durch. Temperaturen zwischen 21 und 26 Grad sind wir auch jetzt schön angekommen bei 21. Am Barlach-Museum in Ratzeburg, auch in Schobel, auf der Seebrücke und am Kolosseum in Wilster. Der RSH-3-Tage-Trend. Morgen nasser die Aussichten. Windiger wird es auch und kühler. Mittwoch ebenfalls und der Donnerstag wird wieder ein bisschen freundlicher, aber da ist bei 18 Grad Schluss.
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18: Schleswig-Holsteins bester Verkehrsservice auf der A1 Lübeck-Hamburg hakt das zwischen dem Kreuz Ost und Öjendorf auf 3 Kilometern. So 10 Minuten braucht ihr da länger. Dann gucken wir auf die meisten Blitzer nur bei RSA. Schönwalde Richtung Altenkrempe in Höhe Supermarkt. In Jörl in der Hauptstraße Richtung Sollerup-Mühle. Kiel Skandinavien-Darmstadt auswärts Höhe Kollhorst. Ingrid, was hast du?
19: In Lindholm bei der Schule.
18: Ja, guck mal, Mensch, da, wo wir mit der RSA Vereins-Challenge heute sind. Da also bitte schön vorsichtig fahren. Und Hans-Jörg hat noch einen.
20: Lexfähre B203 Heide Richtung Kiel. in der 50er-Zone.
18: Alles klar, vielen lieben Dank. Staus und Blitzer meldet ihr uns ja immer kostenlos unter der 08000 774 774. Ich wünsche euch gute Fahrt.
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Nassau, Schleswig-Holsteins bester Musikmix ist das. Und es gibt mal ein kleines Update vom SV Frisia aus Risum-Lindholm bei der RSH-Vereins-Challenge. Denn wir stehen da jetzt bei 644 Leuten, die da heute schon im Schlafanzug vorbeigekommen sind. Das heißt, wir brauchen, bis wir die 1000 voll haben, noch 356, wenn ich richtig gerechnet habe. Ne? Kommt vorbei, helft mit, dass der Vereinswunsch vom SV Frisia wahr wird. 6000 Euro, stark ist er ja. Wir wünschen sich so aufblasbare Begrenzungen fürs Fußballfeld, für die Lütten. Und wie gesagt, ihr könnt auch im Nachthemd kommen. Und wenn ihr gerade nichts dabei habt, dann kommt gerne trotzdem vorbei. Denn die haben auch Schlafanzüge da. Stadionstraße 5 ist die Adresse. Macht mit, zusammen sind wir Schleswig-Holstein.

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0: Ein Rat würde ich schon geben. Jetzt nicht auf Biegen und Brechen versuchen, mit allen Tricks und Möglichkeiten irgendwie noch eine halbe Stimme Mehrheit zu organisieren. Ich finde, die sollen jetzt mal zeigen, ob sie wirklich etwas können. Die sollen zeigen, ob sie regieren können. Ich habe da Zweifel. Demokratie muss man ernst nehmen, selbst wenn sie einem nicht gefällt.
1: Nach dem Sieg der AfD in Sachsen-Anhalt spricht Schleswig-Holsteins Ministerpräsident Günther von einem erschütternden Wahlergebnis. Erstmals seit Ende des Zweiten Weltkrieges liege eine Partei mit einem als gesichert rechtsextrem geltenden Landesverband nahe der absoluten Mehrheit. Die Verluste für seine Partei seien außerdem dramatisch. Das müsse analysiert und aufgearbeitet werden. Bei der Firma Köln in Elmshorn wird heute gestreikt. Hintergrund ist der laufende Tarifstreit. Das Unternehmen bietet jeweils 2% mehr Geld für die nächsten 2 Jahre. Die Gewerkschaft Nahrung Genuss Gaststätten fordert dagegen 5,8% mehr für 1 Jahr. Um vor den nächsten Verhandlungen am Donnerstag Druck zu machen, sollen die Beschäftigten in der Produktion deshalb von 14 bis 22 Uhr die Arbeit niederlegen. Vor dem Werk in Elmshorn gibt es außerdem gleich eine Streikkundgebung. Der Angriff auf die Stromversorgung in Ostsachsen hat größere Ausmaße als bisher angenommen. Wie das Landeskriminalamt mitgeteilt hat, wurden insgesamt über 20 Sprengvorrichtungen entdeckt und entschärft. Die Polizei fahndet weiter nach einem 48-Jährigen. Er soll auch hinter ähnlichen Vorfällen in Brandenburg und NRW stecken. Unterdessen hat es heute Morgen in einem Unspannwerk in Berlin-Mitte gebrannt. Da war es aber wohl ein technisches Problem, das einen Kurzschluss ausgelöst hat, heißt es. Statt Autos werden im VW-Werk in Osnabrück künftig Rüstungsgüter, darunter Teile für ein Raketenabwehrsystem, gebaut. Der Standort wird vom Land Niedersachsen und einem Investor übernommen. 3/4 der bisherigen VW-Jobs sollen nach der Übernahme erhalten bleiben.
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3: Heute ein paar Wolken mit dabei bei uns über Schleswig-Holstein. Regen, aber wirklich sehr selten. Die Sonne lässt sich auch öfter mal länger blicken. Wir kommen auf 21 bis 26 Grad. Bei 20 sind wir jetzt an der Tauchgondel in Grömitz, in Munkbrarup an der Mühle 22 Grad und am Luisenbad in Mölln ebenfalls 22. Der RSH-3-Tage-Trend. Morgen nasser, windiger und auch kühler. Und so ist es auch am Mittwoch. Der Donnerstag, der wird dann wieder etwas freundlicher. Bei 18 Grad ist dann allerdings Schluss.
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3: Schleswig-Holsteins bester Verkehrsservice. Achtung Autofahrer. Auf der A1 Hamburg-Lübeck zwischen dem Kreuzpark der Heide und dem Rastplatz Sielsbeck haben wir eine ungesicherte Unfallstelle auf der linken Spur in der Baustelle. Und da laufen auch Personen rum. Also das ist gefährlich. Da bitte gut aufpassen. Dann haben wir auf der A1 Lübeck-Hamburg zwischen dem Kreuz Ost und Öjendorf noch 5 Kilometer Stop and Go. 20 Minuten dauert das hier länger. Die meisten Blitzer nur bei RSH. A1 Hamburg-Lübeck zwischen dem Rastplatz Sielsbeck und Barnitztal in der Baustelle. Dann in Risum-Lindholm in der Dorfstraße, 30 erlaubt. Na, wenn ihr dahin fahrt, im Pyjama, vorsichtig fahren. Hassan hat noch einen.
4: In Rendsburg, alte Kieler Landstraße, Hürde, Kirche, Stadt, einwärts wird geblitzt und da ist 30 erlaubt.
3: Dankeschön. Und Dennis noch?
5: B203 Heide Richtung Rendsburg, Höhe Leckfähre bei der Klappbrücke in der 50er-Zone, genau vor der Brücke unter dem Fluss-Eiderschild steht der Blitzer da.
3: Ah, alles klar, vielen Dank fürs Bescheid sagen. Staus und Blitzer meldet ihr uns ja immer kostenlos unter der 08000-774-774. Ich wünsche euch gute Fahrt.
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3: Schleswig-Holstein ist ja ein Pferdeland und ich bin ja auch ein Pferdemädchen. Deshalb weiß ich, wie viele Menschen bei uns nach Berufen suchen, die mit Pferden zu tun haben. Da ist dann allerdings oft die Unsicherheit groß. Ne? Kann ich damit überhaupt Geld verdienen und was soll ich denn da machen? Wenn es euch auch so geht, dann gibt es nächste Woche eine kostenlose Infoveranstaltung. Die nennt sich Berufliche Vielfalt Pferd. Und was sich dahinter versteckt, das hört ihr gleich hier.
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0: Voller Song gibt es gleich natürlich in voller Länge. Und ich bin ja zweifache Pferdebesitzerin, wie so viele Schleswig-Holsteiner natürlich auch ein Pferdemädchen. Und ihr kennt doch diese Gespräche im Stall immer, da kommen ja immer wieder Menschen darauf zu sagen, ah, ich würde auch so gerne was mit Pferden machen, beruflich, aber da hört die Planung dann auch auf. Dabei gibt es ja ganz viele Möglichkeiten. Die Agentur für Arbeit in Lübeck möchte darüber informieren. Jessica Fischer ist da Berufsberaterin, selber leidenschaftliche Pferdefrau. Jessica, was ist dir denn aufgefallen bei diesem Thema Berufe rund ums Pferd?
1: Ja, also die Pferdebranche ist eine wahnsinnig große Branche und viele Menschen wissen gar nicht, wie groß die Chancen überhaupt sind. Und neben diesen ganzen klassischen Berufen, ich sag jetzt mal wie Pferdewirt, Tierarzt oder Hufschmied, wenn man dann fragt, was gibt's denn sonst noch für Berufe rund ums Pferd, dann wird es meistens ganz still.
0: Glaube ich dir sofort. Was gibt's denn zum Beispiel?
1: Also gerade auch in Schleswig-Holstein findet ja auch viel statt an Pferdesportveranstaltungen. Wir haben große Messen, gerade in diesem Umfeld, Medien, Events, Wirtschaft. Aber es passiert auch ganz viel in Richtung Digitalisierung und KI. Robotik in der Pferdehaltung. Also es ist eine wahnsinnig spannende, vielfältige Branche.
0: Okay, und du bist ja auch selber das beste Beispiel, ne?
1: Ja, so wie ich zum Beispiel. Und kann Berufsberaterin sein und Berufsorientierungsveranstaltungen machen und eben diese zum Thema berufliche Vielfalt Pferd.
0: Ja, ihr macht ja diese Infoveranstaltung nächste Woche, eine Online-Veranstaltung. Wann geht das los? Was kostet das?
1: Mhm. Die Veranstaltung ist natürlich kostenlos. Sie findet am Dienstag, den 15. September ab 17 Uhr online statt. Anmelden kann man sich über die Eventplattform eVino unter evino.com/vielfaltpferd.
0: Guck mal, das kann man sich doch gut mal anhören. Vielen Dank, Jessica. Also wer Lust hat auf einen Beruf mit Pferden, der kann sich da mal schlau machen. Nächste Woche Dienstag findet das Ganze statt. Online und kostenlos. Berufsvielfalt Pferd nennt sich das.

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11: Ein paar Wolken dabei heute bei uns in Schleswig-Holstein, aber Regen irgendwie nirgendwo. Die Temperaturen 21 bis 26 Grad. Wir sind bei 24 jetzt sogar schon am Alten Torfwerk in Quickborn, 23 am Lindenhof in Lunden und in Glücksburg am Waldmuseum 22 Grad. Der RSH 3-Tage-Trend. Morgen nasser, windiger und auch kühler. Das ist auch am Mittwoch so und am Donnerstag wird es dann zwar wieder freundlicher, bleibt aber bei 18 Grad relativ kühl.
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11: Schleswig-Holsteins bester Verkehrsservice auf der A1 Lübeck-Hamburg stockt es zwischen Basbüttel und Billstedt auf 5 Kilometern. Ihr braucht 20 Minuten Geduld. An der Elbfähre Glückstadt-Wischhafen schon eine Stunde Wartezeit für euch. Und die meisten Blitzer nur bei RSH Flensburg-Bismarckstraße stadteinwärts an der Schule. Da sind 30 erlaubt. A1 Hamburg-Lübeck zwischen dem Rastplatz Sielsbeek und Barnitztal in der Baustelle. Risum-Lindholm, Dorfstraße in der 30er-Zone. Hassan hat noch einen.
12: In Rendsburg. Alte Kieler Landstraße, Hürde, Kirche, Stadt, einwärts wird geblitzt und da ist 30 erlaubt.
11: Dankeschön und Dennis hat noch einen.
13: B203 Heide Richtung Rendsburg, Höhe Lexfähre bei der Klappbrücke in der 50er-Zone, genau vor der Brücke unter dem Schluss-Eiderschild steht der Blitzer da.
11: Ja, wunderbar, vielen Dank. Staus und Blitzer meldet ihr uns ja immer kostenlos unter der 08000 774 774. Gute Fahrt euch.
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0: SH Schleswig-Holsteins bester Musikmix an diesem Montag. Schön, dass ihr dabei seid. Und voller Wittmann hat auch den Weg hier gefunden in Shorts und T-Shirt. Mann, Mann, Mann, du bist mutig.
1: Ja, ich riere auch ein bisschen. Ich versuche schon zu sprechen wie ein Bauchredner.
2: Sascha Gramme kommt ja diese Woche wieder nach Schleswig-Holstein. Unser ja, bester Bauchredner, Puppenspieler, Puppet-Comedy. Sensationeller Typ des Jahrhunderts, möchte ich sagen. Ich freue mich so wahnsinnig. Seine Show Wünscht dir was ist nicht nur was für die ganze Familie. Er ist einfach ein Typ zum Liebhaben. 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
17: 2:05. Ich bin Imme Karsten. Guten Tag. Die AfD feiert ihren Wahlerfolg in Sachsen-Anhalt, sucht aber noch einen Partner zum Regieren. Für CDU, SPD, Grüne und Linke kommt eine Zusammenarbeit nicht in Frage. Die AfD hat aber auch keine absolute Mehrheit. Spitzenkandidat Ulrich Siegmund.
18: Deswegen ist es jetzt unser Anspruch, genau diese stabile Mehrheit in den nächsten Tagen, Wochen zu organisieren. Ich habe das ja in meinen Eingangsworten schon gesagt, wie das aussehen könnte. Entweder durch die Unterstützung, und zwar vollständige Unterstützung einer Fraktion oder einzelner Abgeordneter.
17: Ja, und da kommt das BSW ins Spiel. Die Wagenknecht-Partei lehnt eine Zusammenarbeit mit der AfD nicht ab und sieht inhaltliche Schnittmengen. Ja, und wackelt jetzt

0: SPD verdoppelt, CDU halbiert. Der Druck auf Merz wird damit nochmal größer.
1: In Ahrensburg ist am Vormittag ein Mann mit einer Stichwaffe auf zwei Menschen losgegangen. Laut Polizei wurde eine Frau lebensgefährlich, ein Mann leicht verletzt. Medienberichten zufolge soll es sich bei der Waffe um eine Art Machete gehandelt haben. Ein 32-jähriger Verdächtiger wurde festgenommen. Die Hintergründe sind noch unklar. Bei Köln-Flocken in Elmshorn wird gestreikt, zum ersten Mal in der Firmengeschichte. Hintergrund ist der laufende Tarifstreit. Frage an meinen Kollegen Philipp Nützig, wie sind denn da die Positionen?
2: Also das Unternehmen bietet jeweils 2% mehr Geld für die nächsten 2 Jahre. Damit werde aber noch nicht einmal die Inflation ausgeglichen, so NGG-Verhandlungsführerin Witte. Deshalb sei nun der erste Streik der Firmengeschichte notwendig. Die Gewerkschaft fordert 5,8% mehr für ein Jahr und um dieser Forderung vor den nächsten Verhandlungen am Donnerstag Gewicht zu verleihen, sollen die 165 Beschäftigten in der Produktion die Arbeit niederlegen.
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4: Heute war ich ganz mutig mit kurzer Hose nochmal, aber ein bisschen frisch ist es dann doch irgendwie für mich hier. Heute holt der Sommer nochmal kurz Luft, viel Sonne, nur ein paar Wolken bei uns in Schleswig-Holstein. Meistens bleibt es trocken und es wird der wärmste Tag der Woche. Schau mal, am historischen Sägewerk in Kappeln haben wir 22 Grad, 23 am Naturerlebnisraum Kolonistenhof in Neu-Duven steht und 23 Grad im Barockgarten in Jesbik. Der RSH3-Tage-Trend. Morgen wird der Himmel schon wieder voller. Von der Nordsee kommt Regen rein bei 18 bis 22 Grad. Mittwoch wird es deutlich frischer und ziemlich schaurig bzw. schauerig. Nur noch 17 bis 19 Grad und Donnerstag dann bis 18 Grad maximal. Also heute kurze Hose, ab morgen wieder Zwiebellook und Öljacke.
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4: Schleswig-Holsteins bester Verkehrsservice. Achtung, Autofahrer, A21 Bargteheide Richtung Kiel. Zwischen Dahldorf und Trappenkamp liegen Reifenteile auf der Straße. A23 Heide Richtung Hamburg. Zwischen Albersdorf und Schafstedt ein Holzbrett. Und A1 Lübeck Richtung Hamburg. Zwischen Moorfleet und Norderelbbrücke 2 Kilometer Stau. Braucht ihr 15 Minuten länger. Ein paar Probleme an den Fähren. Glückstadt Wischhafen 60 Minuten. Im Kreis Dithmarsch bzw. Kreis Steinburg die Kanalfähre Kudensee wegen Wartungsarbeiten noch bis zum Nachmittag außer Betrieb. Und im Kreis Rendsburg-Eckernförde ist die Kanalfähre Seestädt wegen technischer Störung derzeit in beiden Richtungen nicht am Fahren. Die meisten Blitzer nur bei RSH. Flensburg-Bismarckstraße. Stadteinwärtshöhe der Schule bitte nicht schneller als 30. A1 Hamburg Richtung Lübeck zwischen Sülzbeck und Barnitztal in der Baustelle 40 km/h. Riesum-Lindholm-Dorfstraße, da geht's gleich übrigens hin. Holm-Lehmweg ortsauswärts Lübeck-Luisenstraße. Und wer ist da noch?
6: Moin, Sonja Petersen hier. Ich wollte gerne einen Blitzer melden.
4: Gerne, Sonja. Wo denn?
6: Auf der A7 Richtung Norden, Höhe Volkspark.
4: Ah, danke, Sonja.
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4: Allein in der vergangenen Woche haben wir gemeinsam mit den Volksbanken, Raiffeisenbanken fast 25.000 Euro für euch locker gemacht. Das ist Schleswig-Holsteins große Vereins-Challenge. Und diese Woche geht's weiter. Von der Karnevalsgesellschaft über Jugendfeuerwehr bis zum Rhein-Sportverein oder der Landjugend. Heute sind wir beim SV Frisia 03 in Riesum-Lindholm im Kreis Nordfriesland und bitten weiter zu Schleswig-Holsteins größter Pyjama-Party. Ja, gleich hier bei mir.
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0: Ace of Base, The Sign, so hieß übrigens auch das ganze Album damals, und All That She Wants war nur einer von vielen anderen großen Hits in Schleswig-Holsteins besten Musikmix hier bei RSH mit voller Mittmann, und ich schieb gleich ganz aktuell hinterher Taylor Swift mit Opelite. Ich wünsche euch einen schönen Spätsommertag.
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0: Ja, Montag von der Woche 10.000 Euro, da ging es um Flutlicht in Glückstadt. Dienstag um ein Zelt fürs Zeltlager 5.000 Euro oder 5.000 Euro auch für eine neue Gemeinschaftsküche. Und diese Woche geht's weiter. Euer Verein kann ja auch dabei sein, euer Wunsch erfüllt werden, euer Ehrenamt finanziell unterstützt werden, gemeinsam. 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Kleine Aufgabe gibt es jedes Mal. Heute soll der SV Friesia 03 in Risum-Lindholm Schleswig-Holsteins größte Pyjama-Party ausrichten. Bis 17 Uhr habt ihr noch Zeit, 1000 Menschen im Schlafanzug zu euch aufs Gelände zu holen. Schuhe dürft ihr anlassen. Klappt es, gibt 6.000 Euro für ein aufblasbares Fußballfeld. Vor Ort in Risum-Lindholm ist RSH Schleswig-Holstein-Reporterin Gina Maria Koch. Ich glaube, ihr seid bei um die 700, aber es ist ja auch ein Angang, da im Schlafanzug hinzukommen, ne?
3: Ja, Voller, ich glaube, das ist auch eine Herausforderung, die eigenen Kollegen im Pyjama zu sehen. Das erste Mal, oder? Live, du bist hier mit dem ganzen Architekturbüro vorbeigekommen, Peters und Schneidereit aus Risum-Lindholm direkt. Hast du deine Kolleginnen schon mal vorher im Pyjama gesehen?
4: Nee, aber die machen sich gut.
3: Die machen sich gut. Ich finde auch, sieht sehr schick aus. Und ihr habt hier gebündelt gesagt, wir machen unsere Pause mal heute zusammen und unterstützen den SV Friesia 03.
4: Genau, eigentlich waren das die Mädels, die gesagt haben, wir fahren jetzt rüber, wollt ihr beide mit? Und da haben wir gesagt, gut, dann fahren wir zusammen.
3: Ja, finde ich super. Du hast dir hier von Kopf bis Fuß schon einen Tannenbaum angezogen. Wer bist du?
5: Steffi.
3: Steffi, finde ich wunderbar. Bei der Pediküre warst du auch noch. Also ja. So kann es losgehen.
5: Extra für heute.
3: Sehr schön. Das heißt, ihr habt das auch gehört, dass heute hier die große Schleswig-Holstein-Vereins-Challenge ist und seid alle mal angereist.
5: Den ganzen Tag im Radio schon.
3: Fantastisch. So, und nächste Firmenfeier dann Pyjama-Party?
5: Kann dann gehen, ja.
3: Ja, ne? Jetzt ist ja das Eis gebrochen, oder?
0: Viel Spaß erstmal.
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0: Ein paar Pyjamas fehlen noch in Risum-Lindholm, also schnell noch in Schale schmeißen, ob Satin, Frotte oder wie auch immer euer Schlafoutfit aussieht. Kommt vorbei, macht mit. Zusammen sind wir Schleswig-Holstein. Aha.

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0: Ausflug Richtung Sommer. Heute holt der Sommer eben nochmal alles raus, dieser Spätsommer, was er kann. Viele Wolken, nur ein paar, nicht viel Sonne, nur ein paar Wolken bei uns in Schleswig-Holstein. Meist bleibt es trocken und es wird der wärmste Tag der Woche. Sehen wir auch gerade am Schulhausmuseum in Hollingstedt. Sind es 23 Grad auch an der Mühle Anna in Nübbel und 24 im Haus der Natur in Ahrensburg. Der RSH-3-Tage-Trend. Morgen wird der Himmel schon wieder voll. Von der Nordsee kommt Regen rein bei 18 bis 22 Grad. Mittwoch wird es deutlich frischer und ziemlich schaurig. Nur noch 17 bis 19. Donnerstag dann nur noch 18 Grad. Also heute kurze Hose, ab morgen wieder Zwiebellook und Öljacke.
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0: Schleswig-Holsteins bester Verkehrsservice. Achtung, Autofahrer A7 Hamburg Richtung Flensburg zwischen Rendsburg, Büdelsdorf und Ufschlag liegt ein Holzbrett auf der rechten Spur. In Kiel kommt es wegen der jährlichen Aktion Stadtradeln rund um die Kiellinie und den Bootshafen noch bis zum Abend zu Sperrungen und Verkehrsbehinderungen. Dann haben wir an der Fähre Glückstadt Wischhafen lange Wartezeiten von bis zu einer Stunde. Die Kanalfähre Kudensee wegen Wartungsarbeiten noch bis zum Nachmittag in beiden Richtungen außer Betrieb. Aber aus Seestädt haben wir gehört, sie fährt wieder. Danke fürs Bescheid geben. Die meisten Blitzer nur bei RSH Rendsburg. Alte Kieler Landstraße, Stadteinwärtshöhe der Kirche. B203 Heide Richtung Rendsburg. Lexfähre bin ich heute Morgen auch lang. Aber da dürft ihr auch nicht zu schnell, sonst hebt ihr ja an der Brücke ab. A7 Hamburg Richtung Flensburg, Höhe Volkspark 80. Flensburg-Bismarckstraße, Stadteinwärts an der Schule 30. Und A1 Hamburg Richtung Lübeck zwischen Sülzbeck und Barnitztal mal wieder an der Baustelle. Bitte nicht schneller als 40.
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0: Gestern ging die diesjährige Karl-May-Saison im Tal des Todes zu Ende. Fast 437.000 Menschen über alle Vorstellungen und den gesamten Sommer verteilt. Die RSH-Nachmittagsshow mit voller Mitmanier, wenn ich mich nicht irre. Und immer wenn er zur Winnetou-Melodie das erste Mal ins Kalkbergstadion reitet, jubelt und johlt das Publikum. Und so soll es auch 2027 sein. Alexander Klavs übernimmt auch im kommenden Jahr die Rolle des Winnetou bei den Karl-May-Spielen in Bad Segeberg. Klavs ist zwar K.O., aber mega happy, will wieder dabei sein. Und einer, der jetzt auch ordentlich Vorstellung hinter sich hat, ist der kurzfristig eingesprungene Sam Hawkins, Dirk Simpson. Wie oft hast du jetzt mitgespielt?
1: Also insgesamt ist es jetzt meine 576.
0: Ja, okay, aber für diese Saison, also wie oft hast du den Sam Hawkins diesen Sommer gespielt?
1: Genau, 72 Mal, das ist ganz klassisch.
0: Oh, krass,
1: so, ne? Also, ja, es war Hammer, es war einfach Hammer.
0: Warum, was war so schön oder was war so schwer?
1: Ja, schön war insgesamt einfach, also die Rolle hat mir gefallen, das Stück hat mir gefallen, es war halt natürlich einfach Sam Hawkins. Das Stück war sehr strukturiert, jeder hatte so seine Momente, das Team war fantastisch, also die Kollegen, alle sensationell, jeder hat dem anderen das Beste gegönnt. Die Komparsen waren sensationell, die haben sich so eingefügt, also die haben gestern bis nach Mitternacht gefeiert und sonst sind diese Abschlussveranstaltungen meistens schon um 10 Uhr Schluss oder so.
0: Ja.
1: Also daran hat man gesehen, dass es echt, also es hat alles gestimmt einfach. Und schwer kann ich jetzt gar nicht so viel sagen, was schwer war. Natürlich die Hitze, mein Kostüm war ein besonderes, mit dem Büffelhaar, mit der Büffelhaarperücke und dem Hut und dem schweren Ledermantel und der Liddy, die einiges wiegt und dann so bei 35, 37 Grad, das war dann schon herausfordernd, aber es war alles, es hat echt einen großen Spaß gemacht.
0: Ach herrlich. Was war dein Lieblingssatz? Magst du den uns zum Abschluss nochmal geben?
1: Der Klang der guten alten Liddy, wenn ich mich nicht irre.
0: Ja, herrlich, das Original, wie schön. Nur hat Alexander Klavs gesagt, er macht als Winnetou weiter, das bedeutet, dich werden wir in der Rolle wahrscheinlich nicht sehen.
1: Ja, wir haben lange drum gekämpft, es gab auch viele Diskussionen, aber er hat dann doch den Zuschlag bekommen. Ich weiß gar nicht, wieso.
0: Dann bis hoffentlich bald mal wieder in irgendeiner Rolle.
1: Oh,
0: und
1: ja,
0: jetzt erstmal erholen von der anstrengenden und schwitzigen Arbeit im Ledermantel.
1: Na, ich werde es sehen. Ich danke dir, mein
0: danke
1: Lieber.
0: Dir,
1: alles
0: Dirk.
1: Liebe.
0: Bis dann.
1: Jo, ciao.
0: Dirk Simpson, der Sam Hawkins der vergangenen im Tal des Todes-Saison. Übrigens, Winnetou ist schon am Losreiten Richtung RSA Nachmittagsshow mit voller Mitmann, wird gegen 20:05 hier eintreffen. Derweil Chris Randy neu bei RSH. Good old day.

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14: 5:03. Ich bin Imme Karsten. Guten Tag. Es ist die schwerste Wahlniederlage, die die CDU seit Jahrzehnten eingefahren hat. Das hat Kanzler Merz nach der Schlappe seiner Partei bei der Wahl in Sachsen-Anhalt gesagt. Er sei schockiert über den Sieg der AfD und kündigt Konsequenzen auch auf Bundesebene an. Merz stellt aber klar, am Reformkurs will er zusammen mit der SPD festhalten.
15: Unser Land braucht grundlegende Reformen. Dass wir sie auch nicht nur rational begründen, sondern emotional vermitteln müssen, ist jetzt eine gemeinsame Aufgabe, der ich mich auch stelle. Es geht um nicht mehr und um nicht weniger als um die Zukunft unseres Landes und die Chancen unserer Kinder und Enkelkinder.
14: Ja, und auch in Schleswig-Holstein herrscht bei den Parteien nach dem Wahlabend Ernüchterung. Ministerpräsident Günther beklagt dramatische Verluste seiner Partei und fordert eine gründliche Analyse. SPD-Landeschef Kämpfer sprach von einem historisch schlimmen Tag. Es sei nicht gelungen, den Vertrauensverlust in die etablierten Parteien zu stoppen. Nach Ansicht von Grünen-Landeschef Freitag ist der Wahlausgang ein Ergebnis katastrophaler Bundespolitik. In Ahrensburg läuft aktuell ein großer Polizeieinsatz. Wie die Beamten mitteilten, wurden heute Vormittag zwei Menschen bei einer Messerattacke verletzt. Aileen Schallhorn, was genau wissen wir denn schon?
16: Also gegen kurz vor 10 Uhr hat ein Angreifer im Ahrensburger Ostpreußenweg eine Frau und einen Mann mit einem Messer attackiert. Die Frau wurde dabei lebensgefährlich verletzt, der Mann leicht. Die Polizei hat kurz darauf einen 32-jährigen Tatverdächtigen festgenommen. Alles Weitere, also ob Opfer und der mutmaßliche Täter sich kannten, was das Motiv gewesen sein könnte und alles Weitere, das wollen die Ermittler jetzt herausfinden. So viel steht laut Kripo fest, für die Öffentlichkeit besteht keine Gefahr.
14: Auch im August ist die Deutsche Bahn ziemlich gebummelt. Nur rund 54% der Züge kamen pünktlich ans Ziel. Das war gegenüber den Vormonaten nur eine leichte Verbesserung. Die Bahn macht die Rekordhitze dafür verantwortlich. Das habe unter anderem zu technischen Problemen geführt, heißt es.
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17: Bis zu 24 Grad heute. Der Herbst macht eine kurze Verschnaufpause und überlässt nochmal, ja, so eine Art Sommer. Es fällt nur ein paar Wolken aus.

0: Kiellinie und den Bootshafen bis zum Abend mit Sperrung und Verkehrsbehinderungen und an der Fähre Glückstadt Wischhafen lange Wartezeiten von bis zu einer Stunde. Die meisten Blitzer nur bei RSH. Mildstedt, Ostenfelder Landstraße, beidseitig Höhe Reiterhof, dann blitzt es bei euch in Kellinghusen, Oberndorfer Straße Richtung Itzehoe, Rendsburg, alte Kieler Landstraße, stadteinwärts Höhe Kirche, B203 Heide Richtung Rendsburg, Höhe Lexfähre, A7 Hamburg nach Flensburg hoch, Höhe Volkspark, Flensburg, Bismarckstraße, stadteinwärts und Lübeck-Luisenstraße, bitte nicht schneller als 30.
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0: Frederik Freiherr von Furchen, Sumpfschild, Krötendame Josie, Professor Dr. Peter Hack und Ursula sind alles Puppen von Deutschlands lustigsten Bauchredner Sascha Grammel. Er kommt mit seiner neuesten Show Wünsch dir was wieder nach Schleswig-Holstein, am Freitag zum Beispiel nach Kiel. 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

0: kriegt auf jeden Fall noch die Tickets für Sascha Grammel Freitag. Unser Puppenspieler mit seiner Tour Wünscht dir was in Kiel. Und wir müssen allerdings kurzfristig eine kleine Programmänderung vornehmen. Ich schlafe übrigens in Unterbüchse und T-Shirt. Das gibt's gleich hier bei mir. Jetzt nämlich erstmal rüberschalten.
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0: Letzten Montag 10.000 Euro, da ging es um Flutlicht in Glückstadt. 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Und diese Woche geht es weiter. 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Kleine Aufgabe gibt es jedes Mal. Heute soll der SV Frisia 03 in Riesum-Lindholm Schleswig-Holsteins größte Pyjama-Party ausrichten. Bis 17 Uhr habt oder hättet ihr noch Zeit, 1000 Menschen im Schlafanzug zu euch aufs Gelände zu holen. Schuhe dürft ihr anlassen. Klappt es, gibt es 6.000 Euro für so ein aufblasbares Fußballfeld. Aber vor Ort ist RSH Schleswig-Holstein-Reporterin Gina Maria Kock. Und ich habe im Hintergrund immer mal reingehört in die Leitung. Es nähert sich immer mehr der 1000 Schlafanzug-Marke, Gina.
3: So, wir haben 998 auf der Uhr. Da vorne kommt eine ganze Gruppe. Kommt vorbei. 999, 1000, 1001, 1002. Wir haben es geschafft. Wir haben 1000 Leute im Pyjama, im Schlafanzug, im Nachthemd hierher gekriegt. Das war aber wirklich eine Aufgabe. Der SV Frisia 03 in Riesum-Lindholm hat es geschafft, live. Stein vom Herzen gefallen?
4: Hammer. Also am Anfang dachten wir echt, das ist eine Hammeraufgabe. Aber ich glaube, auf unser Verein, auf unser Dorf ist wirklich Verlass. Das haben sie wieder bewiesen.
3: Ja, Hammer alle gut. Fälle. Da sind gerade schon Sektkorken geflogen. 6.000 Euro gibt's von RSA und den Volksbanken, Raiffeisenbanken hier in Schleswig-Holstein für eure neuen aufblasbaren Sportfelder. Wie heißen die nochmal im Fachjargon?
4: Air-Pitch-Felder, genau. Zwei Stück für unsere G-Jugend. Ja.
3: Also die Lütten können hier bald noch besser kicken. Dank ganz Riesum-Lindholm und Umgebung. Also zusammen sind wir Schleswig-Holstein, habt ihr bewiesen. Macht nochmal ordentlich Lärm!
0: Die Party geht offensichtlich weiter. Ich bin gespannt. Wir hören uns um 17 Uhr nochmal.
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5: Heute holt der Sommer noch mal kurz Luft, viel Sonne, nur ein paar Wolken bei uns in Schleswig-Holstein. Meistens bleibt es trocken und es ist der wärmste Tag der Woche. Genießen wir das einfach noch mal am Phonomuseum in Holzdorf. Haben wir 22 Grad, 23 Grad am Markttreff in Todenbüttel und 24 Grad am Markttreff in Gülzow. Der RSH-3-Tage-Trend. Morgen wird der Himmel schon wieder voller. Von der Nordsee kommt Regen rein, 18 bis 22 Grad. Auch Mittwoch deutlich frischer, dann nur noch 17 bis 19, ein paar Schauer. Und Donnerstag 18 Grad maximal, also heute kurze Hose, ab morgen wieder Zwiebellook, Übergangs- oder Öljacke.
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5: Schleswig-Holsteins bester Verkehrsservice. Wir schauen nochmal, ob sich was getan hat. Es bleibt wohl dabei. A7 Hamburg Richtung Flensburg zwischen Othmarsch und Bahrenfeld Gegenstände und B206 Itzehoe Richtung Bad Segeberg zwischen Abzweig nach Schackendorf und der B432 ist ein LKW stehen geblieben. In Kiel haben wir Stadtradeln rund um die Kiellinie, um den Bootshafen noch bis zum Abend. Sperrung, Verkehrsbehinderungen an der Fähre Glückstadt-Wischhafen. Lange Wartezeiten von bis zu einer Stunde und die meisten Blitzer nur bei RSH. Westermoor, Dörpstrat, Neumünster, Mühlenstraße, Mildstedt-Ustenfelder Landstraße, beidseitig Höhe Reiterhof, Kellinghusen, Oberndorfer Straße Richtung Itzehoe, Rendsburg-Alte Kieler Landstraße, dann A7 Hamburg Richtung Flensburg Höhe Volkspark, A1 nach Lübeck hoch zwischen Sülzberg und Barnitztal, Riesum-Lindholm-Dorfstraße, Lübeck-Luisenstraße und ein Blitzer, den ich heute Morgen auch gesehen habe, von Norbert.
6: Sechshöhe in Richtung Rendsburg. Direkt kurz vor der Brücke.
5: Richtig schön im Gebüsch und jetzt weiß ich auch, warum der Blitzer dunkelgrün ist.
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0: Die RSH-Nachmittagsshow mit voller Mitmann und ich setze mich sehr viel mit der Wahrheit der Worte oder dem Ursprung der Worte zusammen, denn unsere Sprache ist eigentlich so intelligent. Ich gebe mal ein Beispiel. Enttäuschung heißt ja eigentlich das Ende einer Täuschung, wenn man es genau nimmt, und sollte was Positives und nicht was Negatives sein, auch wenn wir es manchmal anders empfinden oder jetzt gerade aktuell. Nachrichten bedeutet ja, dass im Nachhinein etwas gerichtet wird. Ja. Die Wahrheit der Worte und der Ursprung der Worte ist die eine Sache, wo eure Orte allerdings herkommen und deren Namen, das ist dann mitunter teilweise noch etwas komplizierter, weil Sprache dann ja auch so alt ist. Unser Frank Bremser erzählt jedenfalls jeden Morgen um 7:45 aus eurem Ort, woher denn der Name eigentlich kommen könnte.
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3: Schleswig-Holstein hat Ortsnamen, die sofort Fragen aufwerfen. Und dann gibt es Leck. Da stellt sich nur die Frage, wo genau?
4: Es spricht der Bürgermeister.
5: Liebe Leckerinnen und Lecker.
6: Was gibt's denn da zu lachen?
7: Also ich hab da mal eine Frage.
3: Ja?
7: Was leckt denn nun? Das Auto, das Kind am Eis oder wie kam es zu dem Namen?
3: Dafür müssen wir ziemlich weit zurück. Leck wurde 1231 urkundlich erwähnt. Und der Name hängt sehr wahrscheinlich mit Wasser zusammen, mit der Leckerau. Eine Deutung führt auf alte Wörter für einen Wasserlauf oder etwas, das rinnt. Eine andere Erklärung verweist auf niedriges, flaches Gelände.
8: Oh, da würde mir ein Blondinenwitz einfallen.
3: Das ist mir zu flaches Gelände.
8: Ach komm, nur ganz kurz.
3: Nein, früher war die Leckerau sogar wichtiger als heute. Über das Wasser kamen Handel und Schifffahrt in den Ort Leck. Leck hatte sogar einen Hafen. Daran erinnert bis heute der Anker im Gemeindewappen.
8: Und wo ist der Hafen nu? Hatte der einen?
3: Wehe.
8: Leck? Möp.
3: Also Leute, Leck. Der einzige Ort in Schleswig-Holstein, der auf seinem Ortsschild keinen Namen, sondern eine Aufforderung hat.
8: Stellt euch mal vor, Leck fusioniert mit einem Ort, der heißt mich. Ich könnte mich wegschmeißen.
3: Wir beenden die Geschichte an dieser Stelle aus Gründen.
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15: 5:04. Ich bin Imme Karsten. Guten Tag. Der haushohe Sieg der AfD bei der Landtagswahl in Sachsen-Anhalt wird auch Auswirkungen auf Bundesebene haben. Das haben Union und SPD am Nachmittag angekündigt. Konkret wurden beide Seiten allerdings nicht. CDU-Chef und Kanzler Merz hat klargestellt, dass am Reformkurs festgehalten wird. Die SPD drängt allerdings auf Nachbesserung. Co-Parteichefin Baas sagt:
16: Wir haben uns für Reformen entschieden, weil sie notwendig sind. Aber wir dürfen die Sozialreform nicht gegen die Menschen machen. Wir wollen gleichzeitig sichere Arbeitsplätze sowie sinkende und nicht steigende Preise. Das muss zusammengehen und es geht auch zusammen.
15: Die AfD bejubelt unterdessen ihren Wahlsieg in Sachsen-Anhalt und sucht jetzt einen Mehrheitsbeschaffer. Vor allem das BSW kommt da in Frage, aber auch Abweichler aus anderen Fraktionen. Dass die CDU doch irgendwie noch versucht, eine Mehrheit gegen die AfD zu organisieren, scheint ausgeschlossen. Das meint auch CSU-Chef Söder.
7: Die AfD hat dort einen Auftrag bekommen. Warten wir ab, was sie draus machen. Aber einen Rat würde ich schon geben. Jetzt nicht auf Biegen und Brechen versuchen, mit allen Tricks und Möglichkeiten irgendwie noch eine halbe Stimme Mehrheit zu organisieren. Ich finde, die sollen jetzt mal zeigen, ob sie wirklich etwas können. Die sollen zeigen, ob sie regieren können. Ich habe da Zweifel. Demokratie muss man ernst nehmen, selbst wenn sie einem nicht gefällt.
15: In Ahrensburg sind am Vormittag zwei Menschen bei einer Messerattacke verletzt worden. Ein 32-jähriger Verdächtiger stach im Ahrensburger Ostbahnhof

0: Der Sommer hat was vergessen. Komm nochmal kurz zurück. Wow, viel Sonne, nur ein paar Wolken bei uns in Schleswig-Holstein. Meistens bleibt es trocken. Der wärmste Tag der Woche bei 24 Grad am Schmiedemuseum in Brekling, 24 Grad auch am Geotanium in Gettorf und 25 Grad bei den Alpakas in Palingen. Der RSH-3-Tage-Trend. Morgen wird der Himmel schon wieder voller. Von der Nordsee kommt Regen rein bei 18 bis 22 Grad. Mittwoch deutlich frischer und ziemlich schaurig. Dann nur noch 17 bis 19. Donnerstag nicht sehr viel besser.
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0: Schleswig-Holsteins bester Verkehrsservice. B206 Itzehoe Richtung Bad Segeberg zwischen Abzweig nach Schackendorf und der B432 Bad Segeberg ist ein LKW stehen geblieben. Die A7 Hamburg Richtung Flensburg ist ab dem Elbtunnel bis auf weiteres gesperrt. Höhenkontrolle und Fähre Glückstadt-Wischhafen eine Stunde Wartezeit. Kudensee und auch Seestädte haben sich allerdings wieder beruhigt und fahren wohl wieder. 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Lübeck-Kronsvorder Allee statt auswärts. Westermoor-Dörpstraat beidseitiger Moor-Dörper-Hus. Es blitzt in Neumünster Mühlenstraße, wenn ihr zu schnell seid an der Grundschule. Milchstedt-Ustenfelder Landstraße beidseitig am Reiterhof. Kellinghusen, Oberndorfer Straße Richtung Itzehoe, Rendsburg, Alte Kieler Landstraße. B203 Höhe Lexfähre Richtung Rendsburg bin ich heute Morgen auch lang. A7 Hamburg nach Flensburg Hochhöhe Volkspark. Und wir nehmen diese Runde noch mit A1 Hamburg Richtung Lübeck zwischen Sülzberg und Barnitztal. Da dürft ihr in der Baustelle nicht schneller als 40 fahren.
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0: Heute sind wir mit Schleswig-Holsteins großer Vereins-Challenge beim SV Friesia 03 in Risum-Lindholm im Kreis Nordfriesland und bitten weiter zu Schleswig-Holsteins größter Pyjama-Party. 1000 Leute bis 17 Uhr und es gibt ein aufblasbares Fußballfeld für 6000 Euro. Sie haben es geschafft und zwar mit Mann und Maus. Herzlichen Glückwunsch nochmal. RSH Schleswig-Holstein-Reporterin Gina Maria Kock in Risum-Lindholm.
2: Finn, du bist im Pyjama? Karierte Hose, Schlabbershirt, das zählt. Und du hast deinen Hund mitgebracht. Wer ist das?
3: Ringo ist das.
2: Ringo ist das und Ringo hat auch einen Schlafanzug an.
3: Ja, er musste sowieso noch raus und dann haben wir ihm einfach einen Schlafanzug angezogen und dachten, können vorbeikommen.
2: Ja, das finde ich eine sehr, sehr gute Idee. Ich fürchte, er schläft normalerweise nicht so, ne?
3: Nee, normalerweise nicht.
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0: 24 Euro gibt es übrigens im Internet Taylor Swift Pyjamas von ihrer Eras Tour. Jetzt gibt sie gleich neu bei RSH mit I Knew It, I Knew You. US-Superstar Taylor Swift gleich neu und in voller Länge in Schleswig-Holsteins besten Musikmix hier bei RSH. Und jetzt versuchen wir mal alle zu reden, ohne die Lippen oder den Kiefer zu bewegen. Die RSH Nachmittagsshow in voller Hütten, ne? Hört sich komisch an. Als Kind dachte ich immer, ich könnte Bauch reden, aber genau genommen ist es eine ganz hohe Kunst und Meister in dieser Disziplin. Ja, den hatte ich vor 2 Jahren ja schon mal hier mit all seinen Puppen und all seinen Stimmen. Ist Deutschlands lustigster Bauchredner und Comedian Sascha Grammel, der Typ mit den wilden Haaren, so ein netter Kerl. Held der Kindheit meiner Kinder und Dauerbrenner auf Live-Tour oder im Fernsehen. Sascha kommt mit seiner aktuellen Tour Wünsch dir was jetzt endlich wieder nach Schleswig-Holstein am Freitag nach Kiel. Und ich habe hier 4 Tickets. Habt ihr euch schon registriert auf rsh.de? Es werden nicht die letzten sein. Jetzt aber müsste erst einmal Marie Asper aus Lietzen bei mir sein, Marie. Ich soll dich grüßen, ja, von Friedrich Freiherr von Furchensumpf.
1: Okay.
0: Tschakka! Weißt du, wer das ist?
1: Nein, jetzt gerade auf Anhieb nicht.
0: Den Schildkrötendame Josie oder Professor Dr. Peter Hacke oder Ursula? Hm?
1: Ja, ja, genau.
0: Das sind doch die Puppen von unserem Sascha Grammel.
1: Ach, cool.
0: Ja, und die würden gerne mit dir eine kleine Party feiern. Und zwar am Freitagabend in Kiel. 4 Tickets für Wünsch dir was.
1: Super, danke schön.
0: Aber sehr gerne. Mit wem willst du hin?
1: Ja? Ja, mit meinen Kindern auf jeden Fall. Und dann mal schauen, ob ich noch meinen Freund mitnehme.
0: Ja, ist ja für die ganze Familie. Ich bin auch immer wieder gerne mit den Kindern da gewesen, aber auch mit der Partnerin oder wie auch immer. Es ist einfach heile Welt für 2-3 Stunden und die gönne ich euch von Herzen, gerade in Tagen wie diesen. Viel Spaß am Freitagabend.
1: Super, danke.

0: dann schauen wir mal, ob alle an Bord sind. Frederik?
1: Ja, wo soll ich denn sonst sein? Tschakka!
0: Professor Peter Hacke?
2: Aber natürlich, im Dienste der Wissenschaft.
0: Natürlich. Josie?
3: Hallo, ich bin auch da.
0: Sehr schön. Und wer fehlt noch?
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17: Wird es sogar immer noch mal wärmer. Heute holt der Sommer richtig viel Anlauf. Viel Sonne, nur ein paar Wolken bei uns in Schleswig-Holstein. Meistens bleibt es trocken. Und der wärmste Tag der Woche, 24 Grad am Museum Stapelholm-Hus in Bargen. 25 Grad am Mühlenteich auf dem Wanderweg drumherum in Weddelbrook. Und am Dorfladen in Heidgraben 26 Grad. Ja, Wanski. Der RSA 3-Tage-Trend. Morgen wird der Himmel schon wieder voller. Von der Nordsee kommt Regen rein. Bei 18 bis 22 Grad. Mittwoch deutlich frischer und ziemlich schauerig. Nur noch 17 bis 19 Grad und auch Donnerstag maximal 18 Grad. Also heute kurze Hose, ab morgen wieder Zwiebellook, Übergangs- oder sogar Öljacke.
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17: Schleswig-Holsteins bester Verkehrsservice. Achtung, Autofahrer. Wir haben, na, B206 hat sich erledigt, aber trotzdem noch in Kiel den Stadtradl-Parcours rund um die Kiellinie und den Bootshafen. Noch bis zum Abend Sperrungen und Verkehrsbehinderungen an der Fähre Glückstadt Wischhafen. Lange Wartezeiten von bis zu einer Stunde und es blinkt. Deswegen muss ich nochmal hier unten gucken. Nö, ist aber nichts Dringendes. Das erspare ich euch einfach mal und gehe weiter an unsere Blitzer. Zum Beispiel Lübeck-Kronsvorder Allee Stadt auswärts. Da dürft ihr nur 50 fahren. Westermoor-Dörpsrad beidseitig. Neumünster-Mühlenstraße beide Richtungen. Mildstedt-Ostenfelder Landstraße. Auch hier in beiden Richtungen vorsichtig fahren. Kellinghusen. Oberndorfer Straße Richtung Itzehoe, Rendsburg, Alte Kieler Landstraße, B203, Heide Richtung Rendsburg, Höhe Lexfähre, bin ich heute Morgen auch an der Brücke vorbeigefahren, habe ich gesehen, A7, Hamburg Richtung Flensburg, Höhe Volkspark. Und Jutta?
18: Ich möchte gerne 2 Blitzer in Mölln. Ja, die habe ich gerade gesehen, 2 Blitzer. Einmal am Schulberg, der ist immer noch beidseitig.
17: Mhm.
18: in der 30er-Zone und jetzt ist ein Bulliner Weg, auch einer in der 30er-Zone.
17: Super, also aufgepasst in Mölln. Danke dir, einen schönen sonnigen Nachmittag. Genieß
18: ich
17: die Wärme.
18: So, tschüss.
17: Danke, Jutta.
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0: Morgen heißt es in Kiel, Lübeck und Flensburg an vielen Bushaltestellen. Warten könnt ihr, der Bus kommt trotzdem nicht, denn es wird gestreikt. Die RSH-Nachmittagsshow mit voller Mitmann und bei mir im Studio ist Maybrit Winkler aus dem RSH-Team. Maybrit, wie schlimm wird's denn? Muss ich mir morgen gleich das Fahrrad aus dem Keller holen oder die Joggingschuhe sogar?
1: Ja, wer kein Auto und keine Möglichkeit auf Homeoffice hat, für den könnte es tatsächlich sportlich werden in Schleswig-Holstein. Falls ihr normalerweise in Kiel mit der KVG, in Lübeck mit Stadt Werke Mobil oder in Flensburg mit Aktivbusfahrt, dann wären Fahrradroller, gute Wanderschuhe oder so eine Art Fluxkompensator eine ziemlich gute Idee. Auch in Neumünster und im Kreis Plön wird bei den kommunalen Busunternehmen gestreikt und selbst On-Demand-Angebote wie Hin und Weg, die machen auch Pause. Ganz wichtig übrigens, das Ganze dauert 2 Tage bis Mittwoch nach Betriebsschluss. Teilweise können deshalb auch die Nachtbusse betroffen sein. Aber die Deutsche Bahn ist vom Streik mal nicht betroffen. Es fahren Regionalzüge und die SFK Fördeschiffe in Kiel. In Flensburg gibt es einzelne Fahrten auf bestimmten Linien, da müsstet ihr euch vorher schlau machen. Und in Lübeck fahren die LVG-Linien 30, 31, 33, noch ein paar andere. Also einige fahren planmäßig, aber da solltet ihr auf jeden Fall euch vorher nochmal alles genau angucken.
0: Auch über den Prival kommt ihr. Für Fußgänger und Radfahrer fährt die Hauptfähre stündlich zur vollen Stunde. Vielen Dank, Maybrit, also ab morgen und dann auch übermorgen nicht vergessen, Busstreik in vielen Teilen von Schleswig-Holstein.

0: Die Landtagswahl von Sachsen-Anhalt. Gestern schon viel gehört und gesehen. Heute Morgen viel gehört und gesehen. Jetzt am Tag sind allerdings auch der Kanzler Friedrich Merz und die SPD-Chefs Bärbel Baas und Lars Klingbeil vor die Presse getreten. Und was die so sagen, wie die Wahl für sich beurteilen, das hört ihr gleich in RSH 5 vor 5, das Nachrichtenmagazin am Abend.
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15: Einen schönen guten Abend. Ja, Tag 1 nach der Landtagswahl in Sachsen-Anhalt und das Ergebnis, der haushohe Wahlsieg der AfD, sorgt in Berlin für Kopfschmerzen bzw. Sorgenfalten. Auf jeden Fall bei der CDU und der SPD, also den Parteien der Bundesregierung. Wir sind beim Top-Thema. Ja, die Regierungsparteien wollen Konsequenzen ziehen, gleichzeitig aber an ihrem Reformkurs festhalten. André Glatzel, sowohl der Kanzler Friedrich Merz als auch die SPD-Chefs Bärbel Baas und Lars Klingbeil sind vorhin ja vor die Presse getreten, oder?
16: Ja genau, CDU-Chef und Kanzler Merz sagt, es gehe um eine stabile Zukunft des Landes. Aufgeben sei für ihn keine Option, er wolle versuchen, die Menschen mit seiner Politik gezielter zu erreichen und nach Wegen zu suchen, wie die Regierung besser werden kann. Und auch die SPD hält die angekündigten Reformen weiter für nötig, will aber wohl nachbessern. Co-Parteichefin Baas sagt, wir dürfen Sozialreformen nicht gegen die Menschen machen und ein Weiter-so geht nicht. Konkret wurden da beide allerdings nicht.
15: Also das Berlin, schauen wir nach Sachsen-Anhalt, nach Magdeburg. Wie geht's denn da jetzt in Sachen Regierungsbildung weiter?
16: Ja, die AfD sucht jetzt vor allem einen Mehrheitsbeschaffer. Das BSW kommt dafür in Frage, aber auch einzelne Abgeordnete aus anderen Fraktionen. Eine Mehrheit gegen die AfD mithilfe der CDU scheint dagegen kaum möglich. Noch Ministerpräsident Schulze sieht seine CDU in der Opposition und den Regierungsauftrag bei der AfD.
15: Dankeschön, André. Und jetzt erstmal weitere Meldungen von Mia Hehn aus unserem Nachrichtencenter.
7: Bei einer Attacke mit einem Schwert in Ahrensburg sind am Vormittag 2 Menschen verletzt worden. Aline Schallhorn mit den Einzelheiten.
17: Also gegen kurz vor 10 Uhr hatte ein Angreifer im Ahrensburger Ostpreußenweg eine Frau und einen Mann mit einer Art Machete attackiert. Die Frau wurde dabei lebensgefährlich verletzt, der Mann erlitt leichte Verletzungen. Die Polizei hat daraufhin einen 32-jährigen Tatverdächtigen festgenommen. Laut Polizei gibt es Hinweise, dass er sich in einem psychischen Ausnahmezustand befunden habe. Ob er und die Opfer sich kannten und was das Motiv gewesen sein könnte, ist noch unklar.
7: Heute startet die Sanierung der abgesagten B430 zwischen Plön und Lütjenburg. Die Arbeiten dauern voraussichtlich bis Mitte Oktober. Solange ist die Straße halbseitig gesperrt. Über die Strecke führt die offizielle Umleitung der B76 Richtung Preetz, die seit Februar komplett saniert wird. Nord- und Ostsee sind in diesem Sommer ungewöhnlich warm geworden. Das hat das Bundesamt für Schifffahrt und Hydrographie festgestellt. Im Schnitt waren sie knapp 1 Grad wärmer als im langjährigen Schnitt. Das hat Folgen. Unter anderem breiten sich Algen dadurch deutlich schneller aus. Wer aufs E-Auto setzt, kommt deutlich günstiger voran als im Verbrenner. Laut einer Studie war es im E-Auto schon letztes Jahr 1/3 günstiger als im vergleichbaren Verbrenner, auch weil Batterien billiger geworden sind. Dieses Jahr dürfte der Unterschied wegen der hohen Spritpreise noch deutlich größer ausfallen.
15: Dankeschön, Mia. Und zum Schluss noch diese gute Nachricht aus Kiel. Da gehört das lästige Kleingeldsuchen für ein Busticket nämlich der Vergangenheit an. In nahezu allen Kieler Bussen kann man sein Ticket jetzt auch bargeldlos bezahlen. Die Ausstattung der KVG-Fahrzeuge

0: Trend. Das war's dann auch schon wieder. Morgen wird der Himmel schon wieder voller. Von der Nordsee kommt Regen rein, 18 bis 22 Grad. Mittwoch auch frischer und schaurig, 17 bis 19. Und Donnerstag dann nochmal einen Tacken schlechter, leider.
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0: Fangen wir mit der aktuellsten Meldung an. B77 in Zoo Richtung Rendsburg-Höhe. Rendsburger Kanaltunnel ist ein Auto stehen geblieben. Das ist Schleswig-Holsteins bester Verkehrsservice. A1 in Lübeck-Fehmarn, Vorsicht in beiden Richtungen. Zwischen Lenzahn und Oldenburg Personen. Und B205 Bad Segeberg Richtung Neumünster. Zwischen Ricklingen und Neumünster-Gardeland ist ein Auto stehen geblieben. Danke, Merlin. 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Fangen wir doch mal an. Kellinghusen, Oberndorfer Straße Richtung Itzehoe, kurz vor dem Kreisverkehr. Lübeck, Kronsvorder Allee Stadt auswärts, Westermoor-Dörbstraat, Neumünsterner Mühlenstraße beidseitig, bitte fahrt immer an den Grundschulen vorsichtig, ne? Mitschild-Ostenfelder Landstraße beidseitig, Rendsburg-Alte Kieler Straße, B203 Höhe Lexfähre Richtung Rendsburg, A7 Hamburg nach Flensburg Höhe Volkspark, A1 Hamburg Richtung Lübeck zwischen Sülzberg und Barnitztal in der Baustelle, bitte nicht schneller als 40 und danke an unsere Stau- und Blitzermeldung. Melder. Eine Meldung habe ich noch. A7 Flensburg Richtung Hamburg gerade reinkommen. In Höhe Volkspark ist wohl ein Unfall passiert.
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0: Finalstunde, erster Tag, Woche 2 von Schleswig-Holsteins großer Vereins-Challenge. Wir schalten gleich mal wieder rüber zu Schleswig-Holsteins meisten Schlafmützen. Spaß, die haben sich wirklich ganz schön ins Zeug gelegt für ihre 6.000 Euro. Mit über 1.000 Nordfriesen im Schlafanzug, gleich hier bei mir.
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0: Nochmal so viel Gas gegeben, dass keiner im Schlafanzug frieren musste. 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
0: Kleine Aufgabe, eine liebevolle Challenge von uns gibt es allerdings zu meistern. Wir waren ja seit heute Morgen beim SV Friesia 03 in Risum-Lindholm und haben gesagt, holt 1000 Menschen im Schlafanzug zu euch aufs Gelände. Wenn es klappt, gibt es ein aufblasbares Fußballfeld für 6000 Euro und es hat geklappt. Und ich rufe noch einmal Gina Maria Koch in Risum-Lindholm.
3: Oh!
4: Da klingt die Sirene, denn die Freiwillige Feuerwehr Risum, die hat sich nicht nehmen lassen. Die 1000 Leute im Pyjama, die haben wir zwar schon längst geknackt hier für den SV Friesia 03, aber die Jungs und Mädels von der Feuerwehr sind trotzdem noch vorbeigekommen. Patrick, du bist Teil hier der Freiwilligen Feuerwehr Risum. Für euch Ehrensache, oder?
5: Absolut, ja. Wir freuen uns jedes Jahr wieder, wenn es solche Aktionen gibt und sind immer wieder am Start mit dabei. Wenn wir es zeitlich machen, können wir den Kameraden und Kameradinnen und tatsächlich heute auch mit den Kleinsten von den Feuerwehrkameradinnen, die Kinder, ja.
4: Und das habe ich auch noch nie gesehen. Also gestandene Feuerwehrmänner, Feuerwehrfrauen mit offener Jacke, die hier, keine Ahnung, was, 8 Kilo wiegt oder so?
5: Ja, und kommt hin, gut, mit Ausrüstung.
4: Und darunter dann der Pyjama. Das sieht wirklich herrlich aus. Also könnt ihr auf jeden Fall auch bei uns auf der RSA Instagram-Seite sehen. Richtig cool, toll, dass ihr da seid und trotzdem nochmal Flagge gezeigt hat. Die 6000 Euro von RSA und den Volksbanken Raiffeisenbanken für die neuen aufblasbaren Fußballfelder, die sind schon längst im Kasten, aber ihr zeigt trotzdem nochmal Haltung und Flagge hier finden wir super.
5: So ist es.
4: Live steht jetzt nochmal bei mir Fußballvorstand hier vom SV Friesia 03 in Risum-Lindholm. Live, wie erleichtert seid ihr?
6: Ja, unglaublich. Also wirklich sehr erleichtert. Ja, das zeigt einfach wieder den Zusammenhalt hier bei uns im Verein, bei uns hier in der Gemeinde. Wer wirklich hier alles aufgeschlagen ist von Grundschule, Kindergarten, die Senioren, die hier waren, das war auch wirklich sehr rührend und wirklich sehr, sehr schön zu sehen. Die Feuerwehr jetzt und ja, am Ende, wirklich am Anfang dachten wir so, okay Mensch, 1000 ist echt eine harte Nummer. Wir hätten noch mehr geschafft und das ist wirklich, wirklich sehr, sehr cool, dass wir das alles so gemeinsam gewuppt haben und ja, einfach den kleinen Kickern das so ermöglichen können. Zusammen sind wir Schleswig-Holstein.
7: Moin, hier ist Erk Beusen von der VR Bank Nord. Ich gratuliere recht herzlich zu eurer Challenge, die ihr geschafft habt. 1000 Menschen im Schlafanzug auf dem Gelände. Der große Hammer, echt. Viel Spaß mit dem aufblasbaren Fußballfeld. Herzlichen Glückwunsch. Bis bald.
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8: Ja, heute gibt der Spätsommer nochmal ein kleines Abschiedskonzert, Zugabe inklusive. Heute holt der Sommer nochmal kurz Luft, viel Sonne, nur ein paar Wolken bei uns in Schleswig-Holstein. Meistens bleibt es trocken und es wird und ist der wärmste Tag der Woche. 25 Grad haben wir an den meisten Orten, das wird sich dann morgen aber regulieren. Da wird der Himmel schon wieder voller, von der Nordsee kommt Regen rein bei 18 bis nur noch 22 Grad. Mittwoch noch deutlich frischer und ziemlich schauerig, 17 bis 19 Grad, Donnerstag 18 Grad maximal und auch ein bisschen ruppig, sagen wir mal. Also heute kurze Hose, ab morgen wieder Zwiebellook und Öljacke. Genieß den Abend einfach draußen, vielleicht nochmal beim coolen Bierchen.
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8: Schleswig-Holsteins bester Verkehrsservice. Da haben wir, Achtung, Autofahrer, B77 in Zoo Richtung Rendsburg-Höhe, Rendsburger Kanaltunnel. Ein Stehenbleibedank an Julia. Und B205 Bad Segeberg Richtung Neumünster zwischen Ricklingen und Neumünster-Gardeland auch. Die meisten Blitzer nur bei SH Schülldorf am Bahnhof, ortsauswärts, da dürft ihr nur 50. Westermoor-Dörpsrad, beide Seiten am Moor-Dörper-Hus. A1 Hamburg Richtung Lübeck zwischen Sülzberg und Barnitztal. Baustelle 40 km/h. Lübeck-Luisenstraße, Riesum-Lindholm-Dorfstraße. Mölln-Wolliner Weg oder auf dem Schulberg. Kellinghusen-Oberndorfer Straße. Lübeck-Runsvorder Allee. Und wer ist da noch?
9: Moin, Sonja Petersen hier. Ich wollte gerne einen Blitzer melden.
8: Gerne, Sonja. Wo denn?
9: Auf der A7 Richtung Norden, Höhe Volkspark.
8: Jo, danke, Sonja.
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0: Weil er nicht nur mega sympathisch ist, sondern es auch einfach drauf hat, ein ganz, ganz großer Musiker unserer Zeit aus Deutschland. Oder von Mallorca, je nachdem. Nico Santos, Why Don't You Stay, gleich neu und in voller Länge in der RSA-Nachmittagsshow mit voller Mitmann. Das ist Schleswig-Holsteins bester Musikmix. Manchmal lege ich mich zu Hause einfach rücklings auf den Fußboden und gucke zur Decke. So, spüre ich so den Gefühl durch den Spielzeugteppich im Rücken, strecke alle Viere von mir und denke so, ach, ist so schön, einfach nochmal Kind zu sein, oder? Hat so viele Vorteile. Zum Beispiel auch, dass man total abschalten und in sich versinken kann.
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2: Kinder können sich auf eine Sache konzentrieren, im Hier und Jetzt. Wenn die gerade mit Lego spielen, dann spielen sie. Und wenn direkt daneben das Geschwisterkind mit einem ferngesteuerten Auto gegen die Fußleisten fährt, dann bauen sie weiter. Und wenn gleichzeitig in der Küche der Mixer läuft und die Toni-Box zum dritten Mal die Eiskönigin spielt, kein Problem. Dazu piept die Waschmaschine, ein Handy klingelt, ein Baby brüllt und die Mama brüllt.
3: Wer hat hier wieder seinen Teller stehen lassen?
2: Und dann spricht der Papa aber wirklich mal ein Machtwort.
4: So, jetzt ist Ruhe hier. Alle sind jetzt mal leise. Sofort.
2: Und dann schauen ihn die Kinder kurz an und registrieren, ah, der Papa macht offenbar auch irgendein Geräusch und spielen glücklich weiter.
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9: 5:05. Ich bin Imme Karsten. Guten Abend. Es ist die schwerste Wahlniederlage, die CDU seit Jahrzehnten eingefahren hat. Das hat Kanzler Merz nach der Schlappe seiner Partei bei der Wahl in Sachsen-Anhalt gesagt. Er sei schockiert über den Sieg der AfD und kündigt Konsequenzen auch auf Bundesebene an. Merz stellt aber klar, am Reformkurs will er zusammen mit der SPD festhalten.
10: Unser Land braucht grundlegende Reformen, dass wir sie auch nicht nur rational begründen, sondern emotional vermitteln müssen, ist jetzt eine gemeinsame Aufgabe, der ich mich auch stelle. Es geht um nicht mehr und um nicht weniger als um die Zukunft unseres Landes und die Chancen unserer Kinder und Enkelkinder.
9: Ja, und die AfD jubelt und hofft auf Abweichler von der CDU oder des BSW. Das könnte jetzt in Sachsen-Anhalt zum Zünglein an der Waage werden. Anne Brauer.
11: Ja, und es sieht immer mehr danach aus, dass das BSW der AfD an die Macht verhelfen will. BSW-Spitzenkandidat Schulze hat heute nochmal klargemacht, dass die AfD als Wahlsieger seiner Meinung nach die Regierung stellen muss und dass er auch inhaltliche Schnittmengen mit der AfD sieht. Die AfD sagt ja, sie will allen anderen Parteien die Hand ausstrecken. So haben alle bis auf das BSW schon abgewunken. Glückwünsche kriegt die AfD übrigens vom reichsten Mann der Welt. Elon Musk hat einen Post von Alice Weidel bei X kommentiert mit einem knappen Gut gemacht.
9: Die Polizei ermittelt nach einer Gewalttat am Vormittag in Ahrensburg. Tatverdächtig ist ein 32-Jähriger, der sich in Gewahrsam befindet. Er soll mit einer Machete bewaffnet auf eine 43-jährige Frau und deren Begleiter losgegangen sein, die gerade dabei waren, in einem Mehrfamilienhaus zu putzen. Polizeisprecher Uli Fritz Gerlach.
12: Man hat sich dann aus dem Mehrfamilienhaus fluchtartig entfernt und Zuflucht in einem Pkw vor dem Haus gesucht. Und nach unserem Kenntnisstand soll der 32-Jährige sich dort eine Scheibe eingeschlagen haben und dann mit der Hiebwaffe die 43-jährige Frau lebensgefährlich verletzt haben.
9: Russland schließt alle Goethe-Institute und das deutsche Generalkonsulat in St. Petersburg muss auch dicht machen. Der Kreml reagiert damit auf die Schließung des Russlandhauses in Berlin. Das hatte die Bundesregierung angeordnet. Sie macht Russland für den versuchten Drohnenanschlag am Leipziger Flughafen verantwortlich.
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13: Wolken gibt es heute Abend bei uns in Schleswig-Holstein. Dazu kann an der Nordseeküste später auch mal Regen runterkommen, sonst bleibt es meist trocken. In der Nacht sinken die Temperaturen auf 18 bis 15 Grad. Der RSH3-Tagetrend. Morgen viele Wolken und immer wieder Regen, vor allem nördlich des Kanals maximal 21 Grad. Am Mittwoch und Donnerstag bleibt es wechselhaft mit Schauern und ab und zu

0: 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In Neumünster in der Mühlenstraße beidseitig in Höhe der Grundschule. Ein Blitzer steht auch in Schöldorf am Bahnhof ortsauswärts und in Westermoor in der Dörbstraat beidseitig am Moordörper Hus. Staus und Blitzer meldet ihr uns kostenlos unter 08000 774 774.
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2: Wenn der Bundespräsident einlädt, sagt man vermutlich nicht, dieses Wochenende ist aber schlecht, wie sieht's nächste Woche aus? Sondern man sagt sehr gern, zieht sich was Ordentliches an und kommt vor allem pünktlich. Maschut Kahn aus Norderstedt war pünktlich und ob er schwitze Hände hatte, als Frank-Walter Steinmeier ihm die Hand geschüttelt hat, das hört ihr gleich. Schönen Abend!
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0: 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Ja, es gibt Einladung, da steht drauf, komm vorbei und bring einen Salat und eine Kiste Bier mit. Und dann gibt's Einladung von Frank-Walter Steinmeier. So eine ehrenvolle Einladung hat Maschut Kahn aus Norderstedt bekommen. Der Sozialpädagoge war am Freitag beim Bürgerfest des Bundespräsidenten und jetzt ist er hier. Maschut, mal ehrlich, warst du so cool wie sonst oder ging dir auch so ein bisschen die Flatter?
1: Klar, ein bisschen aufgeregt schon, ne? Ich meine, der Bundespräsident steht vor dir, das ist ja auch nicht irgendjemand, das ist der Mensch mit dem höchsten Amt in Deutschland. War super, war schön, hat Spaß gemacht, ne? War eine tolle Erfahrung. Und ja, wer hätte mal gedacht, dass ich da mal beim Bundespräsidenten sein werde.
0: Ja, wer hätte das gedacht, denn du hast hier eine ziemlich bewegte Vergangenheit hinter dir. Du warst mal ein sogenannter Intensivtäter, hast aber die Kurve gekriegt. Jetzt machst du Jugendarbeit, bist ehrenamtlich aktiv und hast auch ein Buch geschrieben über deinen Weg, ein besserer Mensch zu werden.
1: Die Securities haben es ja geguckt, bin ich hingegangen und habe dann ja mich vorgestellt. Ich sag mal, der Ali aus der Zeitung, ne, der früher mal irgendwie straffällig war und jetzt plötzlich dem Land was zurückgeben möchte. Das ist ja mal interessant für die.
0: Ja, das glaube ich auch. Das werdet ihr beide so schnell nicht vergessen. Weder der Frank Walter noch du, Maschut. Die Hand wird vermutlich so schnell nicht mehr gewaschen und ein Foto von Maschut bei Frank Walter Steinmeier könnt ihr in unserem RSH Instagram und dem Facebook-Kanal sehen.

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12: Ich bin Imme Kasten. Einen schönen guten Abend. Bei einer Attacke mit einem Schwert in Ahrensburg sind am Vormittag 2 Menschen verletzt worden. Eileen Schallhorn mit den Einzelheiten dazu.
13: Also gegen kurz vor 10 Uhr hatte ein Angreifer im Ahrensburger Ostpreußenweg eine Frau und einen Mann mit einer Art Machete attackiert. Die Frau wurde dabei lebensgefährlich verletzt, der Mann erlitt leichte Verletzungen. Die Polizei hat daraufhin einen 32-jährigen Tatverdächtigen festgenommen. Laut Polizei gibt es Hinweise, dass er sich in einem psychischen Ausnahmezustand befunden habe. Ob er und die Opfer sich kannten und was das Motiv gewesen sein könnte, ist noch unklar.
12: Heute startet die Sanierung der B430 bei Plön. Kurz hinter dem Ortsausgang ist sie Richtung Lütjenburg abgesagt. Nun soll ein neuer Untergrund geschaffen werden. Das Ganze dauert voraussichtlich bis Mitte Oktober. So lange ist die Straße halbseitig gesperrt. Der Verkehr wird über eine Ampel und Tempo 30 vorbeigeführt. Über die Strecke führt auch die offizielle Umleitung der B76 Richtung Preetz, die ja seit Februar komplett saniert wird. Das durchwachsene Wetter hat der Norla einen Einbruch bei den Besucherzahlen beschert. Rund 60.000 Tickets wurden von Donnerstag bis gestern verkauft, rund 10.000 weniger als im Vorjahr. Trotzdem sind die Händler zufrieden und sprechen teils von Rekordumsätzen. Im Fokus standen in diesem Jahr die Landtechnik sowie Themen wie Digitalisierung und der Einsatz von Drohnen.
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14: Viele Wolken gibt es heute Abend bei uns in Schleswig-Holstein. Dazu kann an der Nordseeküste später auch mal Regen runterkommen, sonst bleibt es meist trocken. In der Nacht sinken die Temperaturen auf 18 bis 15 Grad. Der RSH-3-Tage-Trend. Morgen viele Wolken und immer wieder Regen, vor allem nördlich des Kanals, maximal 21 Grad. Am Mittwoch und Donnerstag bleibt es wechselhaft mit Schauern und ab und zu Gewittern.
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14: Schleswig-Holsteins bester Verkehrsservice mit KI-Unterstützung. Die A24 Schwerin Richtung Hamburg ist zwischen Schwarzenbeek-Grande und Witzhafe nach einem Unfall gesperrt. In Kiel kommt es wegen der jährlichen Stadtradelns rund um die Kiellinie und den Bootshafen zu Sperrungen und Verkehrsbehinderungen. Die meisten Blitzer nur bei RSH. Auf der B201 Schleswig Richtung Husum kurz vor der Auffahrt auf die B76. Ein Blitzer steht auch auf der A7 Hamburg Richtung Flensburg in Höhe Volkspark und in Neumünster auf der Mühlenstraße beidseitig in Höhe der Grundschule. Staus und Blitzer meldet ihr uns kostenlos unter 08000 774 774.
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0: Das ist schon ein paar Tage alt. Robbie Williams mit Angels bei RSH in Schleswig-Holsteins bestem Musikmix. Und das hier, das ist ganz frisch bei uns. Das ist Ray Dalton mit seiner schönen, tiefen, unverkennbaren und tollen Stimme und Go That High. Hört ihr gleich, aber vorher geht's nochmal um Jobs. Es gibt ja Jobs, da nerven die Kollegen schon morgens in der Kaffeeküche, und dann gibt's Jobs, da haben die Kollegen vier Beine, eine Mähne und wollen erstmal eine Möhre knabbern. Rund 100.000 Pferde leben in Schleswig-Holstein und entsprechend gibt es viele berufliche Möglichkeiten rund ums Pferd. Das hat sich auch Jessica Fischer von der Agentur für Arbeit in Lübeck gedacht. Sie ist Berufsberaterin, selbst leidenschaftlicher Pferdemensch, und bei mir im Studio. Jessica, ihr plant da eine Online-Veranstaltung, die beruflich aufs Pferd setzen will. Was für Sachen gibt's denn da so?
1: Also gerade auch in Schleswig-Holstein findet ja auch viel statt an Pferdesportveranstaltungen. Wir haben große Messen, gerade in diesem Umfeld, Medien, Events, Wirtschaft. Aber es passiert auch ganz viel in Richtung Digitalisierung und KI. Robotik in der Pferdehaltung. Also es ist eine wahnsinnig spannende, vielfältige Branche.
0: Okay, also von wegen mit der Mistgabel zwischen Pferdeäppeln stehen. Es gibt doch noch ganz viel anderes. Erzähl mal, Jessica, wann geht die Infoveranstaltung nächste Woche los?
1: Die Veranstaltung ist natürlich kostenlos. Sie findet am Dienstag, den 15. September ab 17 Uhr online statt. Anmelden kann man sich über die Eventplattform eVino unter evino.com/vielfaltpferd.
0: Das klingt interessant und es ist auch super zu wissen, man kann mit Pferden also tatsächlich auch Geld verdienen. Eine Information, die Pferdebesitzer vermutlich kurz irritiert. Die kennen das eigentlich nur andersrum.

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11: 5:07. Ich bin Imme Karsten. Guten Abend. Union und SPD wollen nach dem klaren Sieg der AfD in Sachsen-Anhalt Konsequenzen auf Bundesebene ziehen. Am eingeschlagenen Reformkurs will man aber festhalten, Eva-Maria Wöffel, oder?
12: Ja, da sind sich alle einig. CDU-Chef und Kanzler Merz sagt, es gehe um eine stabile Zukunft des Landes. Aufgeben sei für ihn keine Option. Er wolle versuchen, die Menschen mit seiner Politik gezielter zu erreichen und nach Wegen zu suchen, wie die Regierung besser werden kann. Auch die SPD hält die angekündigten Reformen weiter für nötig, will aber wohl nachbessern. Co-Parteichefin Baas sagt, wir dürfen Sozialreformen nicht gegen die Menschen machen. Und ein Weiter-so geht nicht.
11: Die AfD bejubelt unterdessen ihren Wahlsieg in Sachsen-Anhalt und sucht jetzt einen Mehrheitsbeschaffer. Vor allem das BSW kommt da in Frage, aber auch Abweichler aus anderen Fraktionen. Dass die CDU doch irgendwie noch versucht, eine Mehrheit gegen die AfD zu organisieren, scheint ausgeschlossen. Das meint auch CSU-Chef Söder.
13: Die AfD hat dort einen Auftrag bekommen. Warten wir ab, was sie draus machen. Aber einen Rat würde ich schon geben. Jetzt nicht auf Biegen und Brechen versuchen, mit allen Tricks und Möglichkeiten irgendwie noch eine halbe Stimme Mehrheit zu organisieren. Ich finde, die sollen jetzt mal zeigen, ob sie wirklich etwas können. Die sollen zeigen, ob sie regieren können. Ich habe da Zweifel. Demokratie muss man ernst nehmen, selbst wenn sie einem nicht gefällt.
11: Nach einer Attacke in Ahrensburg ermittelt die Mordkommission. Ein Angreifer war am Vormittag mit einer Machete auf eine 43 Jahre alte Frau und einen 54-jährigen Mann losgegangen. Die Frau wurde bei der Attacke lebensgefährlich verletzt. Der tatverdächtige 32-Jährige wurde mit Hilfe von Zeugenaussagen kurz darauf festgenommen. Kurz hinter Plön ist heute die Sanierung der abgesackten B430 Richtung Lütjenburg losgegangen und das ist auch die offizielle Umleitung für die B76 Richtung Preetz. Die B430 ist jetzt bis Mitte Oktober halbseitig gesperrt. Der Verkehr wird per Ampel und mit Tempo 30 vorbeigeführt. Ein Dithmarscher ist am Wochenende zum Lotto-Millionär geworden. Bei der Ziehung am Samstag hatte der Spieler 6 Richtige. Er bekommt rund 1.025.000 Euro. Er ist bereits der 6. Lotto-Millionär in Schleswig-Holstein in diesem Jahr.
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9: Wolken gibt es heute Abend bei uns in Schleswig-Holstein. Dazu kann an der Nordseeküste später auch mal Regen runterkommen, sonst bleibt es meist trocken. In der Nacht sinken die Temperaturen auf 18 bis 15 Grad. Der RSH3-Tagetrend. Morgen viele Wolken und immer wieder Regen, vor allem nördlich des Kanals maximal 21 Grad. Am Mittwoch und Donnerstag bleibt es wechselhaft mit Schauern und ab und zu Gewittern.
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9: Schleswig-Holsteins bester Verkehrsservice mit KI-Unterstützung. Auf der A21 Kiel Richtung Bargteheide. Vorsicht, zwischen Schwissel und Lezen steht ein defektes Fahrzeug. In Kiel kommt es wegen der jährlichen Stadtradelns rund um die Kiellinie und den Bootshafen zu Sperrungen und Verkehrsbehinderungen. Und die A24 Schwerin Richtung Hamburg ist zwischen Schwarzenbeek-Grande und Witzhafe nach einem Unfall gesperrt. Die meisten Blitzer nur bei RSH. Auf der B201 Schleswig Richtung Husum kurz vor der Auffahrt auf die B76, auf der B203 Heide Richtung Rendsburg in Höhe Lexfähre auf der Brücke und ein Blitzer steht

0: hört RSA am Montagabend und gleich gibt's diesen frischen Hit hier. Chris de Serendi und Good Old Days, gute Laune Musik bei RSA, auch wenn die gute Laune sich bei Pendlern in Schleswig-Holstein morgen etwas in Grenzen halten dürfte. Wer morgen früh an der Bushaltestelle steht und denkt, komisch, heute ist aber wenig los, ja, das hat einen Grund. In weiten Teilen Schleswig-Holsteins wird gestreikt und zwar nicht nur morgen. Das Ganze zieht sich gleich über 2 Tage. Bei mir ist jetzt Sascha Kropf aus dem RSH-Team. Sascha, was fährt nicht, was fährt noch und wie kommen wir zur Arbeit, ohne dass die Schrittzähler-App schon vor Dienstbeginn schlapp macht?
1: Wer normalerweise in Kiel mit der KVG, in Lübeck mit Stadtwerke Mobil oder in Flensburg mit Aktivbus fährt, der braucht definitiv einen Plan B. Auch in Neumünster und im Kreis Plön wird bei den kommunalen Busunternehmen gestreikt und selbst On-Demand-Angebote wie Hin und Weg machen Pause. Aber es fährt in diesen Städten trotzdem noch einiges. Die Deutsche Bahn ist insgesamt vom Streik nicht betroffen. Auch in Kiel fahren Regionalzüge, auch die SFK-Fördeschiffe. In Flensburg gibt es einzelne Fahrten auf den Linien 2, 5, 8, 10, 11, 12 und 14. Über den Priwall kommt ihr. Für Fußgänger und Radfahrer fährt die Hauptfähre stündlich zur vollen Stunde.
0: Und wenn man zu spät zur Schule kommt, dann wird das der eine oder andere Schüler verkraften. Aber für Pendler ist es ja echt doof. Warum gibt es denn jetzt überhaupt schon wieder Streik, Sascha?
1: Natürlich geht es da ums liebe, liebe Geld. Verdi fordert für die rund 1.800 Beschäftigten ein Plus von 6,5% und eine jährliche Sonderzahlung von 650 Euro. Die Arbeitgeber bieten aber insgesamt nur 4,4% mehr Geld in 2 Stufen und lehnen die Extrazahlung ab. Und ja, mit dem Warnstreik will Verdi jetzt halt den Druck erhöhen. Weiter verhandelt werden soll dann am 22. September.
0: Okay, danke Sascha. Also wer morgen und Mittwoch den Bus nehmen will, braucht einen Plan B. Am besten vielleicht schon mal gucken, ob noch Luft auf dem Fahrradreifen ist oder die gemütlichen Schuhe rauslegen.

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10: Ich bin Imme Kasten. Einen schönen guten Abend. Nach einem Angriff mit einer Machete in Ahrensburg ermittelt jetzt die Mordkommission. Ein Angreifer war am Vormittag auf eine 43 Jahre alte Frau und einen 54-jährigen Mann losgegangen. Die Frau wurde bei der Attacke lebensgefährlich verletzt. Der tatverdächtige 32-Jährige wurde mit Hilfe von Zeugenaussagen kurz darauf festgenommen. Polizeisprecher Uli Fritz-Gerlach.
11: Während der Tatausführung haben wir eine Vielzahl von Notrufen bekommen und Zeugenhinweise. Und aufgrund dieser Zeugenhinweise und aufgrund der Tatsache, dass wir sehr schnell vor Ort gewesen sind, haben wir in unmittelbarer Tatortnähe diesen 32-jährigen Deutschen dann auch festnehmen können.
10: Das durchwachsene Wetter hat der Norla einen Einbruch bei den Besucherzahlen beschert. Rund 60.000 Tickets wurden von Donnerstag bis gestern verkauft. Rund 10.000 weniger als im Vorjahr. Trotzdem sind die Händler zufrieden und sprechen teils von Rekordumsätzen. Im Fokus standen in diesem Jahr die Landtechnik sowie Themen wie Digitalisierung und der Einsatz von Drohnen. Kurz hinter Plön ist heute die Sanierung der abgesackten B430 Richtung Lütjenburg losgegangen und das ist auch die offizielle Umleitung für die B76 Richtung Preetz. Die B430 ist jetzt bis Mitte Oktober halbseitig gesperrt. Der Verkehr wird per Ampel und mit Tempo 30 vorbeigeführt.
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12: Wolken gibt es heute Abend bei uns in Schleswig-Holstein. Dazu kann an der Nordseeküste später auch mal Regen runterkommen, sonst bleibt es meist trocken. In der Nacht sinken die Temperaturen auf 18 bis 15 Grad. Der RSH3-Tagetrend. Morgen viele Wolken und immer wieder Regen, vor allem nördlich des Kanals, maximal 21 Grad. Am Mittwoch und Donnerstag bleibt es wechselhaft mit Schauern und ab und zu Gewittern.
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12: Schleswig-Holsteins bester Verkehrsservice mit KI-Unterstützung. Auf der A261 Buchholzer Dreieck Hamburg Südwest, Vorsicht, zwischen Türtensen und Hamburg-Marmsdorf-Lürade sind in beiden Richtungen Tiere auf der Straße unterwegs. Auf der A21 Kiel Richtung Bargteheide steht zwischen Schwissel und Lezen ein Pannenauto. Im Kreis Pinneberg steht auf der Landstraße Schenefeld-Elmshorn zwischen der Schenefelder Landstraße und Pinneberg ein kaputtes Auto. Die A24 Schwerin Richtung Hamburg ist zwischen Schwarzenbeek-Grande und Witzhafe nach einem Unfall gesperrt. Außerdem gibt es in Kiel wegen des jährlichen Stadtradelns rund um die Kiellinie und den Bootshafen Sperrungen und Verkehrsbehinderungen. Die meisten Blitzer nur bei RSH. Auf der B201 Schleswig Richtung Husum kurz vor der Auffahrt auf die B76, auf der B203 Heide Richtung Rendsburg in Höhe Lexfähre auf der Brücke und ein Blitzer steht auch in Rendsburg auf der alten Kieler Landstraße stadteinwärts in Höhe der Kirche. Staus und Blitzer meldet ihr uns kostenlos unter 08000 774 774.
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0: Ja, normalerweise geht man im Schlafanzug ja nur mal schnell zur Mülltonne. Aber nicht so heute in Risum-Lindholm. Denn bei Schleswig-Holsteins großer Vereins-Challenge haben die Volksbanken, Raiffeisenbanken und RSH wieder einen Vereinswunsch erfüllt, wie jeden Tag. Und zwar heute dem SV Frisia 03. Die haben sich ein aufblasbares Fußballfeld gewünscht im Wert von 6.000 Euro. Aber natürlich gibt es das nicht einfach so geschenkt, sondern auch die Risum-Lindholmer mussten vorher eine Challenge meistern. Und die lautete heute, 1.000 Menschen im Schlafanzug zusammenzutrommeln. Also wurde der kleine Ort in Nordfriesland kurzerhand zur vermutlich größten Pyjama-Party Schleswig-Holsteins. Kariert, gestreift, Flanell, Einhorn, völlig wurscht, Hauptsache Nachtwäsche und persönlich vor Ort. Und plötzlich weiß man, was der Nachbar nachts so trägt. Aber haben sie es denn überhaupt geschafft? RSH-Reporterin Gina Maria Kock hat mal gezählt.
3: 999, 1.000, 1.001, 1.002. Wir haben's geschafft!
0: Für eine Freude. Und jetzt noch ein, zwei Stündchen, dann dürfen die 1.000 im Schlafanzug eigentlich auch direkt da weitermachen, wo so ein Schlafanzug hingehört. Ab ins Bett. Morgen früh in der RSH Moin Show geht's dann nach Pinneberg zur THW Helfervereinigung. Also, liebe Pinneberger, macht euch schon mal zum Helfen bereit. Um 7:07 gibt's eine neue verrückte Challenge.
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2: 8:05. Ich bin Imme Karsten. Guten Abend. Nach dem AfD-Sieg bei der Landtagswahl in Sachsen-Anhalt ist bei den Regierungsparteien im Bund Aufarbeitung angesagt. CDU-Chef und Kanzler Merz sagt, er wolle schauen, wo die Regierung stärker werden kann. Am eingeschlagenen Reformkurs will er festhalten und seine Politik künftig besser erklären. Auch die SPD hält die angekündigten Reformen weiter für nötig, will aber wohl nachschärfen. Co-Parteichefin Baas sagt, wir dürfen Sozialreformen nicht gegen die Menschen machen, ein Weiter-so. So gehe nicht. Ja, und die AfD jubelt und hofft auf Abweichler von der CDU oder des BSW. Das könnte jetzt in Sachsen-Anhalt zum Zünglein an der Waage werden. Anne Brauer.
3: Ja, und es sieht immer mehr danach aus, dass das BSW der AfD an die Macht verhelfen will. BSW-Spitzenkandidat Schulze hat heute nochmal klargemacht, dass die AfD als Wahlsieger seiner Meinung nach die Regierung stellen muss und dass er auch inhaltliche Schnittmengen mit der AfD sieht. Die AfD sagt ja, sie will allen anderen Parteien die Hand ausstrecken. So haben alle bis auf das BSW schon abgewunken. Glückwünsche kriegt die AfD übrigens vom reichsten Mann der Welt. Elon Musk hat einen Post von Alice Weidel bei X kommentiert mit einem knappen Gut gemacht.
2: Die Polizei ermittelt nach einer Gewalttat am Vormittag in Ahrensburg. Tatverdächtig ist ein 32-Jähriger, der sich in Gewahrsam befindet. Er soll mit einer Machete bewaffnet auf eine 43-jährige Frau und deren Begleiter losgegangen sein, die gerade dabei waren, in einem Mehrfamilienhaus zu putzen. Polizeisprecher Uli Fritz Gerlach.
4: Man hat sich denn aus dem Mehrfamilienhaus fluchtartig entfernt und Zuflucht in einem Pkw vor dem Haus gesucht. Und nach unserem Kenntnisstand soll der 32-Jährige sich dort eine Scheibe eingeschlagen haben und dann mit der Hiebwaffe die 43-jährige Frau lebensgefährlich verletzt haben.
2: Russland schließt alle Goethe-Institute und das deutsche Generalkonsulat in St. Petersburg muss auch dicht machen. Der Kreml reagiert damit auf die Schließung des Russlandhauses in Berlin. Das hatte die Bundesregierung angeordnet. Sie macht Russland für den versuchten Drohnenanschlag am Leipziger Flughafen verantwortlich.
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5: Viele Wolken gibt es heute Abend bei uns in Schleswig-Holstein. Dazu kann an der Nordseeküste später auch mal Regen runterkommen, sonst bleibt es meist trocken. In der Nacht sinken die Temperaturen auf 18 bis 15 Grad.

0: Markt wegen eines Feuerwehreinsatzes zu Verkehrseinschränkungen und kurzzeitigen Sperrungen. Anwohner werden gebeten, die Fenster und Türen geschlossen zu halten, sowie Lüftungs- und Klimaanlagen abzuschalten. 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Auf der B201 Schleswig Richtung Husum kurz vor der Auffahrt auf die B76, auf der B203 Heide Richtung Rendsburg in Höhe Lexfähre auf der Brücke und es blitzt in Rendsburg auf der alten Kieler Landstraße stadteinwärts in Höhe der Kirche. Staus und Blitzer meldet ihr uns kostenlos unter 08000 774 774.
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2: Einer der wichtigsten Arbeitsverträge in Schleswig-Holstein ist verlängert worden und der Dienstwagen hat 4 Beine. Winnetou, der große Häuptling der Apachen, kommt auch 2027 wieder hoch zu Ross zur Arbeit. Schauspieler Alexander Klavs alias Winnetou ist nächstes Jahr in Bad Segeberg zum 7. Mal dabei. Gleich mehr hier bei RSH. Der große Geist des Feierabends sei mit euch.
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Das ist Pink bei RSH in Schleswig-Holsteins beste Musikmix. Ja, und der wichtigste Transfer in Schleswig-Holstein für 2027 ist offenbar durch. Alexander Klavs bleibt Winnetou, ablösefrei vermutlich, fährt inklusive. Die 7. Saison von Alexander Klavs als Winnetou steht bei den Bad Segeberger Karl-May-Festspielen an. Vom 26. Juni bis 5. September 2027 am Kalkberg unter Geiern, der Geist des Jano Estacado heißt das Ganze. Und jetzt kommt noch eine Nachricht, die im Wilden Westen fast schon verdächtig friedlich klingt. Die Eintrittspreise sollen trotz allgemeiner Teuerung wohl nicht erhöht werden. Und der Vorverkauf startet jetzt demnächst schon im Oktober. Heißt also, Alexander Klavs bleibt Winnetou. Es wird nicht teurer. Nur, ob die Haferpreise für Winnetous Pferd Ilchi auch konstant bleiben, das ist noch nicht so ganz sicher. Das werden wir aber natürlich weiter verfolgen. Und er hier, der jetzt kommt, Ed Sheeran, hat selbst ein bisschen Pferdeerfahrung. Er hat mal Cowboy-Unterricht auf einer Ranch in Kalifornien genommen und anschließend einen Mistgabel-Wettbewerb gewonnen. Ja, vom Pferdeapfel zum Edelstein, hier ist Sapphire für euch von Ed Sheeran.

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3: Ich bin Imme Kasten. Einen schönen guten Abend. Nach einem Angriff mit einer Machete in Ahrensburg ermittelt jetzt die Mordkommission. Ein Angreifer war am Vormittag auf eine 43 Jahre alte Frau und einen 54-jährigen Mann losgegangen. Die Frau wurde bei der Attacke lebensgefährlich verletzt. Der tatverdächtige 32-Jährige wurde mit Hilfe von Zeugenaussagen kurz darauf festgenommen. Polizeisprecher Uli Fritz Gerlach.
4: Während der Tatausführung haben wir eine Vielzahl von Notrufen bekommen und Zeugenhinweise. Und aufgrund dieser Zeugenhinweise und aufgrund der Tatsache, dass wir sehr schnell vor Ort gewesen sind, haben wir in unmittelbarer Tatortnähe diesen 32-jährigen Deutschen dann auch festnehmen können.
3: Das durchwachsene Wetter hat der Norla einen Einbruch bei den Besucherzahlen beschert. Rund 60.000 Tickets wurden von Donnerstag bis gestern verkauft. Rund 10.000 weniger als im Vorjahr. Trotzdem sind die Händler zufrieden und sprechen teils von Rekordumsätzen. Im Fokus standen in diesem Jahr die Landtechnik sowie Themen wie Digitalisierung und der Einsatz von Drohnen. Kurz hinter Plön ist heute die Sanierung der abgesackten B430 Richtung Lütjenburg losgegangen und das ist auch die offizielle Umleitung für die B76 Richtung Preetz. Die B430 ist jetzt bis Mitte Oktober halbseitig gesperrt. Der Verkehr wird per Ampel und mit Tempo 30 vorbeigeführt.
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5: Wolken gibt es heute Abend bei uns in Schleswig-Holstein. Dazu kann an der Nordseeküste später auch mal Regen runterkommen, sonst bleibt es meist trocken. In der Nacht sinken die Temperaturen auf 18 bis 15 Grad. Der RSH3-Tagetrend. Morgen viele Wolken und immer wieder Regen, vor allem nördlich des Kanals, maximal 21 Grad. Am Mittwoch und Donnerstag bleibt es wechselhaft mit Schauern und ab und zu Gewittern.
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5: Schleswig-Holsteins bester Verkehrsservice mit KI-Unterstützung. Auf der A23 Heide Richtung Hamburg. Achtung, zwischen dem Dreieck Hamburg Nordwest und Halstenbek-Krupunda sind in beiden Richtungen Leute auf der Straße unterwegs. Auf der B207 Ratzeburg Richtung Lübeck steht in Höhe Buchholz ein kaputtes Auto. Die meisten Blitzer nur bei RSH. In Lübeck auf der Kronsforder Allee stadtauswärts, auf der B203 Heide Richtung Rendsburg in Höhe Lexfähre auf der Brücke und es blitzt auch in Rendsburg auf der alten Kieler Landstraße stadteinwärts in Höhe der Kirche. Staus und Blitzer meldet ihr uns kostenlos unter 08000 774 774.
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6: 9:05. Ich bin Imme Kasten. Guten Abend. Nach dem AfD-Sieg bei der Landtagswahl in Sachsen-Anhalt ist bei den Regierungsparteien im Bund Aufarbeitung angesagt. CDU-Chef und Kanzler Merz sagt, er wolle schauen, wo die Regierung stärker werden kann. Am eingeschlagenen Reformkurs will er festhalten und seine Politik künftig besser erklären. Auch die SPD hält die angekündigten Reformen weiter für nötig, will aber wohl nachschärfen. Co-Parteichefin Baas sagt, wir dürfen Sozialreformen nicht gegen die Menschen machen. Ein Weiter-so gehe nicht. Nach einem Angriff mit einer Machete in Ahrensburg ermittelt jetzt die Mordkommission. Ein Angreifer war am Vormittag auf eine 43 Jahre alte Frau und einen 54-jährigen Mann losgegangen. Die Frau wurde bei der Attacke lebensgefährlich verletzt. Der tatverdächtige 32-Jährige wurde mit Hilfe von Zeugenaussagen kurz darauf festgenommen. Polizeisprecher Uli Fritz Gerlach.
7: Während der Tatausführung haben wir eine Vielzahl von Notrufen bekommen und Zeugenhinweise. Und aufgrund dieser Zeugenhinweise und aufgrund der Tatsache, dass wir sehr schnell vor Ort gewesen sind, haben wir in unmittelbarer Tatortnähe diesen 32-jährigen Deutschen dann auch festnehmen können.
6: Russland schließt alle Goethe-Institute und das deutsche Generalkonsulat in St. Petersburg muss auch dicht machen. Der Kreml reagiert damit auf die Schließung des Russlandhauses in Berlin. Das hatte die Bundesregierung angeordnet. Sie macht Russland für den versuchten Drohnenanschlag am Leipziger Flughafen verantwortlich. Auch im August ist die Deutsche Bahn ziemlich gebummelt. Nur rund 54% der Züge kamen pünktlich ans Ziel. Das war gegenüber den Vormonaten nur eine leichte Verbesserung. Die Bahn macht die Rekordhitze dafür verantwortlich. Das habe unter anderem zu technischen Problemen geführt, heißt es. Ungewöhnlicher Protest in Warschau. Da sind rund 30 Roboter vor dem polnischen Digitalministerium auf die Straße gegangen und haben eine Regulierung für künstliche Intelligenz gefordert. Hinter dem Protest steht eine Initiative, die sich mit den Auswirkungen von KI auf den Arbeitsmarkt beschäftigt.
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8: Viele Wolken und Regen gibt es bei uns in Schleswig-Holstein. An der Nordseeküste sind die Regenwolken öfter dabei und die Temperaturen sinken in der Nacht auf 18 bis 15 Grad. Der RSH-3-Tage-Trend. Morgen bleibt's meist grau und immer wieder nass. Dazu wird's an der Küste zeitweise richtig windig mit Sturmböen bei maximal 21 Grad. Am Mittwoch und Donnerstag geht's wechselhaft weiter mit Schauern und ab und zu Gewittern.
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8: Schleswig-Holsteins bester Verkehrsservice mit KI-Unterstützung. Auf der B207 Ratzeburg Richtung Lübeck. Vorsicht, in Höhe Buchholz steht ein kaputtes Auto am Straßenrand. Die meisten Blitzer nur bei RSH. In Lübeck auf der Kronsforder Allee stadtauswärts. Auf der B201 Schleswig Richtung Husum kurz vor der Auffahrt.

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3: Viele Wolken und Regen gibt es bei uns in Schleswig-Holstein. An der Nordseeküste sind die Regenwolken öfter dabei und die Temperaturen sinken in der Nacht auf 18 bis 15 Grad. Der RSH-3-Tage-Trend. Morgen bleibt's meist grau und immer wieder nass. Dazu wird's an der Küste zeitweise richtig windig mit Sturmböen bei maximal 21 Grad. Am Mittwoch und Donnerstag geht's wechselhaft weiter mit Schauern und ab und zu Gewittern.
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3: Schleswig-Holsteins bester Verkehrsservice mit KI-Unterstützung. Auf der B205 Bad Segeberg Richtung Neumünster, Achtung, in Höhe der Abfahrt Rickling steht ein kaputtes Auto. Die meisten Blitzer nur bei RSH. In Lübeck auf der Kronsforder Allee stadtauswärts, es blitzt auch auf der B201 Schleswig Richtung Husum kurz vor der Auffahrt auf die B76 und in Schildorf am Bahnhof ortsauswärts. Staus und Blitzer meldet ihr uns kostenlos unter 08000 774 774.
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4: 5:10. Ich bin Fabian Hoffmann. Guten Abend. Es ist die schwerste Wahlniederlage, die die CDU seit Jahrzehnten eingefahren hat. Das hat Bundeskanzler Friedrich Merz nach der Schlappe seiner Partei bei der Wahl in Sachsen-Anhalt gesagt. Er sei schockiert über den Sieg der AfD und kündigte Konsequenzen auch auf Bundesebene an. Merz stellt aber klar, am Reformkurs will er zusammen mit der SPD festhalten.
5: Unser Land braucht grundlegende Reformen. Dass wir sie auch nicht nur rational begründen, sondern emotional vermitteln müssen, ist jetzt eine gemeinsame Aufgabe, der ich mich auch stelle. Es geht um nicht mehr und um nicht weniger als um die Zukunft unseres Landes und die Chancen unserer Kinder und Enkelkinder.
4: Nach dem Angriff mit einer Machete in Ahrensburg ermittelt die Mordkommission. Ein Angreifer war auf einen Mann und eine Frau losgegangen. Sie wurde bei der Attacke lebensgefährlich verletzt. Der tatverdächtige 32-Jährige wurde kurz danach festgenommen. Polizeisprecher Uli Fritz Gerlach.
6: Während der Tatausführung haben wir eine Vielzahl von Notrufen bekommen und Zeugenhinweise. Und aufgrund dieser Zeugenhinweise und aufgrund der Tatsache, dass wir sehr schnell vor Ort gewesen sind, haben wir in unmittelbarer Tatortnähe diesen 32-jährigen Deutschen dann auch festnehmen können.
4: Auch im August hat die Deutsche Bahn ziemlich gebummelt. Nur rund 54% der Züge kamen pünktlich ans Ziel. Das war gegenüber den Vormonaten nur eine leichte Verbesserung. Die Bahn macht die Rekordhitze dafür verantwortlich. Das habe unter anderem zu technischen Problemen geführt. Russland schließt alle Goethe-Institute. Das deutsche Generalkonsulat in St. Petersburg muss auch dicht machen. Der Kreml reagiert damit auf die Schließung des Russlandhauses in Berlin. Das hatte die Bundesregierung angeordnet. Sie macht Russland für den versuchten Drohnenanschlag am Flughafen Leipzig-Halle verantwortlich. Ungewöhnlicher Protest in Warschau. Dort sind rund 30 Roboter vor dem polnischen Digitalministerium auf die Straße gegangen und haben eine Regulierung für künstliche Intelligenz gefordert. Hinter dem Protest steht eine Initiative, die sich mit den Auswirkungen von KI auf den Arbeitsmarkt beschäftigt.
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7: Viele Wolken und Regen gibt es bei uns in Schleswig-Holstein. An der Nordseeküste sind die Regenwolken öfter dabei und die Temperaturen sinken in der Nacht auf 18 bis 15 Grad. Der RSH-3-Tage-Trend. Morgen bleibt's meist grau und immer wieder nass. Dazu wird's an der Küste zeitweise richtig windig mit Sturmböen bei maximal 21 Grad. Am Mittwoch und Donnerstag geht's wechselhaft weiter mit Schauern und ab und zu Gewittern.
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7: Schleswig-Holsteins bester Verkehrsservice mit KI-Unterstützung. Auf der A7 Hamburg Richtung Flensburg. Vorsicht, zwischen Kaltenkirchen und Bad Bramstedt steht ein kaputtes Auto. Auf der B205 Bad Segeberg Richtung Neumünster ist in Höhe der Abfahrt Rickling ein Liegenbleiber. Die meisten Blitzer nur bei RSH. In Lübeck auf der Kronsforder Allee stadtauswärts und es blitzt auch auf der B201 Schleswig Richtung Husum kurz vor der Auffahrt auf die B76. Staus und Blitzer meldet ihr uns kostenlos unter 08000 774 774.
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3: Viele Wolken und Regen gibt es bei uns in Schleswig-Holstein. An der Nordseeküste sind die Regenwolken öfter dabei und die Temperaturen sinken in der Nacht auf 18 bis 15 Grad. Der RSH-3-Tage-Trend. Morgen bleibt's meist grau und immer wieder nass. Dazu wird's an der Küste zeitweise richtig windig mit Sturmböen bei maximal 21 Grad. Am Mittwoch und Donnerstag geht's wechselhaft weiter mit Schauern und ab und zu Gewittern.
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3: Schleswig-Holsteins bester Verkehrsservice mit KI-Unterstützung. Auf der A7 Hamburg-Flensburg, Vorsicht, in Höhe Hamburg-Bahrenfeld sind in beiden Richtungen Leute auf der Straße unterwegs. Auf der A7 Hamburg-Flensburg zwischen Kaltenkirchen und Bad Bramstedt steht in beiden Richtungen ein defektes Fahrzeug. Und auf der B205 Bad Segeberg Richtung Neumünster ist in Höhe der Abfahrt Rickling ein Fahrzeug liegen geblieben. Staus und Blitzer meldet ihr uns kostenlos unter 08000 774 774.
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3: 5:45. Ich bin Fabian Hoffmann. Guten Abend. Union und SPD wollen nach dem klaren Sieg der AfD in Sachsen-Anhalt Konsequenzen auf Bundesebene ziehen. Am eingeschlagenen Reformkurs will man aber festhalten, Eva-Maria Wölfel.
4: Ja, da sind sich alle einig. CDU-Chef und Kanzler Merz sagt, es gehe um eine stabile Zukunft des Landes. Aufgeben sei für ihn keine Option. Er wolle versuchen, die Menschen mit seiner Politik gezielter zu erreichen und nach Wegen zu suchen, wie die Regierung besser werden kann. Auch die SPD hält die angekündigten Reformen weiter für nötig, will aber wohl nachbessern. Co-Parteichefin Baas sagt, wir dürfen Sozialreformen nicht gegen die Menschen machen. Und ein Weiter-so geht nicht.
3: Die AfD feiert ihren Wahlerfolg in Sachsen-Anhalt, sucht aber noch einen Partner zum Regieren. Für CDU, SPD, Grüne und Linke kommt eine Zusammenarbeit nicht in Frage. Die AfD hat aber auch keine absolute Mehrheit. Spitzenkandidat Ulrich Siegmund.
5: Deswegen ist es jetzt unser Anspruch, genau diese stabile Mehrheit in den nächsten Tagen, Wochen zu organisieren. Ich habe das ja in meinen Eingangsworten schon gesagt, wie das aussehen könnte. Entweder durch die Unterstützung, und zwar vollständige Unterstützung einer Fraktion oder einzelner Abgeordneter.
3: Ja, und da kommt das BSW ins Spiel. Die Wagenknecht-Partei lehnt eine Zusammenarbeit mit der AfD nicht ab und sieht inhaltliche Schnittmengen. Statt Autos sollen im VW-Werk in Osnabrück künftig Rüstungsgüter gebaut werden, darunter Teile für ein Raketenabwehrsystem. Der Standort wird vom Land Niedersachsen und einem Investor übernommen. 3/4 der bisherigen VW-Jobs sollen nach der Übernahme erhalten bleiben. Sänger Xavier Naidoo soll wegen Volksverhetzung und Beleidigung der Prozess gemacht werden. Ihm wird unter anderem vorgeworfen, antisemitische Texte veröffentlicht zu haben, so das Landgericht Mannheim. Naidoo sorgt immer wieder für Aufsehen, etwa mit dem Verbreiten von Verschwörungsmythen. Ein Dithmarscher ist Lotto-Millionär. Bei der Ziehung am Wochenende hatte der Spieler 6 Richtige. Er bekommt knapp über 1 Million Euro und ist bereits der 6. Lotto-Millionär in Schleswig-Holstein in diesem Jahr.
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6: Viele Wolken und Regen gibt es bei uns in Schleswig-Holstein. An der Nordseeküste sind die Regenwolken öfter dabei und die Temperaturen sinken in der Nacht auf 18 bis 15 Grad. Der RSH-3-Tage-Trend. Morgen bleibt's meist grau und immer wieder nass. Dazu wird's an der Küste zeitweise richtig windig mit Sturmböen bei maximal 21 Grad. Am Mittwoch und Donnerstag geht's wechselhaft weiter mit Schauern und ab und zu Gewittern.
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6: Schleswig-Holsteins bester Verkehrsservice mit KI-Unterstützung. Im Moment ist alles frei auf den Straßen bei uns in Schleswig-Holstein. Es gibt keine Staus. Staus und Blitzer meldet ihr uns kostenlos unter 08000 774 774.
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5: Viele Wolken und Regen gibt es bei uns in Schleswig-Holstein. An der Nordseeküste sind die Regenwolken öfter dabei und die Temperaturen sinken in der Nacht auf 18 bis 15 Grad. Der RSH-3-Tage-Trend. Morgen bleibt's meist grau und immer wieder nass. Dazu wird's an der Küste zeitweise richtig windig mit Sturmböen bei maximal 21 Grad. Am Mittwoch und Donnerstag geht's wechselhaft weiter mit Schauern und ab und zu Gewittern.
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5: Schleswig-Holsteins bester Verkehrsservice mit KI-Unterstützung. Es rollt im Moment, die Straßen bei uns in Schleswig-Holstein sind frei. Staus und Blitzer meldet ihr uns kostenlos unter 08000 774 774.
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2: 5:45. Ich bin Fabian Hoffmann. Guten Abend. Es ist die schwerste Wahlniederlage, die die CDU seit Jahrzehnten eingefahren hat. Das hat Bundeskanzler Friedrich Merz nach der Schlappe seiner Partei bei der Wahl in Sachsen-Anhalt gesagt. Er sei schockiert über den Sieg der AfD und kündigte Konsequenzen auch auf Bundesebene an. Merz stellt aber klar, am Reformkurs will er zusammen mit der SPD festhalten.
3: Unser Land braucht grundlegende Reformen. Dass wir sie auch nicht nur rational begründen, sondern emotional vermitteln müssen, ist jetzt eine gemeinsame Aufgabe, der ich mich auch stelle. Es geht um nicht mehr und um nicht weniger als um die Zukunft unseres Landes und die Chancen unserer Kinder und Enkelkinder.
2: Nach dem Angriff mit einer Machete in Ahrensburg ermittelt die Mordkommission. Ein Angreifer war auf einen Mann und eine Frau losgegangen. Sie wurde bei der Attacke lebensgefährlich verletzt. Der tatverdächtige 32-Jährige wurde kurz danach festgenommen. Polizeisprecher Uli Fritz Gerlach.
4: Während der Tatausführung haben wir eine Vielzahl von Notrufen bekommen und Zeugenhinweise. Und aufgrund dieser Zeugenhinweise und aufgrund der Tatsache, dass wir sehr schnell vor Ort gewesen sind, haben wir in unmittelbarer Tatortnähe diesen 32-jährigen Deutschen dann auch festnehmen können.
2: Auch im August hat die Deutsche Bahn ziemlich gebummelt. Nur rund 54% der Züge kamen pünktlich ans Ziel. Das war gegenüber den Vormonaten nur eine leichte Verbesserung. Die Bahn macht die Rekordhitze dafür verantwortlich. Das habe unter anderem zu technischen Problemen geführt. Russland schließt alle Goethe-Institute. Das deutsche Generalkonsulat in St. Petersburg muss auch dicht machen. Der Kreml reagiert damit auf die Schließung des Russlandhauses in Berlin. Das hatte die Bundesregierung angeordnet. Sie macht Russland für den versuchten Drohnenanschlag am Flughafen Leipzig-Halle verantwortlich. Ungewöhnlicher Protest in Warschau. Dort sind rund 30 Roboter vor dem polnischen Digitalministerium auf die Straße gegangen und haben eine Regulierung für künstliche Intelligenz gefordert. Hinter dem Protest steht eine Initiative, die sich mit den Auswirkungen von KI auf den Arbeitsmarkt beschäftigt.
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5: Wolken und Regen gibt es bei uns in Schleswig-Holstein. An der Nordseeküste sind die Regenwolken öfter dabei und die Temperaturen sinken in der Nacht auf 18 bis 15 Grad. Der RSH-3-Tage-Trend. Morgen bleibt's meist grau und immer wieder nass. Dazu wird's an der Küste zeitweise richtig windig mit Sturmböen bei maximal 21 Grad. Am Mittwoch und Donnerstag geht's wechselhaft weiter mit Schauern und ab und zu Gewittern.
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5: Schleswig-Holsteins bester Verkehrsservice mit KI-Unterstützung. Es gibt gerade keine Staus oder größere Behinderungen bei uns in Schleswig-Holstein. Staus und Blitzer meldet ihr uns kostenlos unter 08000 774 774.
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3: Viele Wolken gibt es heute bei uns in Schleswig-Holstein und immer wieder regnet es, vor allem rund um den Nord-Ostsee-Kanal. Nur im Südosten bleibt es bis zum Abend oft trocken und da sind auch öfter Wolkenlücken drin. Maximal werden es 19 bis 21 Grad. An der Küste kann es dazu zeitweise Sturmböen geben. Der RSH-3-Tage-Trend. Morgen geht's mit Sonne und Wolken weiter, dazu kräftige Schauer und vereinzelt Gewitter bei bis zu 18 Grad. Donnerstag und Freitag ähnlich, immer mal Schauer und zwischendurch freundlicher.
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3: Schleswig-Holsteins bester Verkehrsservice mit KI-Unterstützung. Die Straßen sind aktuell frei, es gibt keine Staus. Staus und Blitzer meldet ihr uns kostenlos unter 08000 774 774.
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4: 5 vor 1. Ich bin Fabian Hoffmann. Union und SPD wollen nach dem klaren Sieg der AfD in Sachsen-Anhalt Konsequenzen auf Bundesebene ziehen. Am eingeschlagenen Reformkurs will man aber festhalten, Eva-Maria Wölfel.
5: Ja, da sind sich alle einig. CDU-Chef und Kanzler Merz sagt, es gehe um eine stabile Zukunft des Landes. Aufgeben sei für ihn keine Option. Er wolle versuchen, die Menschen mit seiner Politik gezielter zu erreichen und nach Wegen zu suchen, wie die Regierung besser werden kann. Auch die SPD hält die angekündigten Reformen weiter für nötig, will aber wohl nachbessern. Co-Parteichefin Baas sagt, wir dürfen Sozialreformen nicht gegen die Menschen machen. Und ein Weiter-so geht nicht.
4: Die AfD feiert ihren Wahlerfolg in Sachsen-Anhalt, sucht aber noch einen Partner zum Regieren. Für CDU, SPD, Grüne und Linke kommt eine Zusammenarbeit nicht in Frage. Die AfD hat aber auch keine absolute Mehrheit. Spitzenkandidat Ulrich Siegmund.
6: Deswegen ist es jetzt unser Anspruch, genau diese stabile Mehrheit in den nächsten Tagen, Wochen zu organisieren. Ich habe das ja in meinen Eingangsworten schon gesagt, wie das aussehen könnte. Entweder durch die Unterstützung, und zwar vollständige Unterstützung einer Fraktion oder einzelner Abgeordneter.
4: Ja, und da kommt das BSW ins Spiel. Die Wagenknecht-Partei lehnt eine Zusammenarbeit mit der AfD nicht ab und sieht inhaltliche Schnittmengen. Statt Autos sollen im VW-Werk in Osnabrück künftig Rüstungsgüter gebaut werden, darunter Teile für ein Raketenabwehrsystem. Der Standort wird vom Land Niedersachsen und einem Investor übernommen. 3/4 der bisherigen VW-Jobs sollen nach der Übernahme erhalten bleiben. Sänger Xavier Naidoo soll wegen Volksverhetzung und Beleidigung der Prozess gemacht werden. Ihm wird unter anderem vorgeworfen, antisemitische Texte veröffentlicht zu haben, so das Landgericht Mannheim. Naidoo sorgt immer wieder für Aufsehen, etwa mit dem Verbreiten von Verschwörungsmythen. Ein Dithmarscher ist Lotto-Millionär. Bei der Ziehung am Wochenende hatte der Spieler 6 Richtige. Er bekommt knapp über 1 Million Euro und ist bereits der 6. Lotto-Millionär in Schleswig-Holstein in diesem Jahr.
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7: Wolken gibt es heute bei uns in Schleswig-Holstein und immer wieder regnet es, vor allem rund um den Nord-Ostsee-Kanal. Nur im Südosten bleibt es bis zum Abend oft trocken und da sind auch öfter Wolkenlücken drin. Maximal werden es 19 bis 21 Grad. An der Küste kann es dazu zeitweise Sturmböen geben. Der RSH-3-Tage-Trend. Morgen geht's mit Sonne und Wolken weiter. Dazu kräftige Schauer und vereinzelt Gewitter bei bis zu 18 Grad. Donnerstag und Freitag ähnlich, immer mal Schauer und zwischendurch freundlicher.
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7: Schleswig-Holsteins bester Verkehrsservice mit KI-Unterstützung. Die Straßen sind aktuell frei, es gibt keine Staus. Staus und Blitzer meldet ihr uns kostenlos unter 08000 774 774.
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2: Viele Wolken gibt es heute bei uns in Schleswig-Holstein und immer wieder regnet es, vor allem rund um den Nord-Ostsee-Kanal. Nur im Südosten bleibt es bis zum Abend oft trocken und da sind auch öfter Wolkenlücken drin. Maximal werden es 19 bis 21 Grad. An der Küste kann es dazu zeitweise Sturmböen geben. Der RSH-3-Tage-Trend. Morgen geht's mit Sonne und Wolken weiter. Dazu kräftige Schauer und vereinzelt Gewitter bei bis zu 18 Grad. Donnerstag und Freitag ähnlich, immer mal Schauer und zwischendurch freundlicher.
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2: Schleswig-Holsteins bester Verkehrsservice mit KI-Unterstützung. Es rollt im Moment, die Straßen bei uns in Schleswig-Holstein sind frei. Staus und Blitzer meldet ihr uns kostenlos unter 08000 774 774.
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7: 2:05. Ich bin Fabian Hoffmann. Es ist die schwerste Wahlniederlage, die die CDU seit Jahrzehnten eingefahren hat. Das hat Bundeskanzler Friedrich Merz nach der Schlappe seiner Partei bei der Wahl in Sachsen-Anhalt gesagt. Er sei schockiert über den Sieg der AfD und kündigte Konsequenzen auch auf Bundesebene an. Merz stellt aber klar, am Reformkurs will er zusammen mit der SPD festhalten.
8: Unser Land braucht grundlegende Reformen, dass wir sie auch nicht nur rational begründen, sondern emotional vermitteln müssen, ist jetzt eine gemeinsame Aufgabe, der ich mich auch stelle. Es geht um nicht mehr und um nicht weniger als um die Zukunft unseres Landes und die Chancen unserer Kinder und Enkelkinder.
7: Nach dem Angriff mit einer Machete in Ahrensburg ermittelt die Mordkommission. Ein Angreifer war auf einen Mann und eine Frau losgegangen. Sie wurde bei der Attacke lebensgefährlich verletzt. Der tatverdächtige 32-Jährige wurde kurz danach festgenommen. Polizeisprecher Uli Fritz Gerlach.
9: Während der Tatausführung haben wir eine Vielzahl von Notrufen bekommen und Zeugenhinweise. Und aufgrund dieser Zeugenhinweise und aufgrund der Tatsache, dass wir sehr schnell vor Ort gewesen sind, haben wir in unmittelbarer Tatortnähe diesen 32-jährigen Deutschen dann auch festnehmen können.
7: Auch im August hat die Deutsche Bahn ziemlich gebummelt. Nur rund 54% der Züge kamen pünktlich ans Ziel. Das war gegenüber den Vormonaten nur eine leichte Verbesserung. Die Bahn macht die Rekordhitze dafür verantwortlich. Das habe unter anderem zu technischen Problemen geführt. Russland schließt alle Goethe-Institute. Das deutsche Generalkonsulat in St. Petersburg muss auch dicht machen. Der Kreml reagiert damit auf die Schließung des Russlandhauses in Berlin. Das hatte die Bundesregierung angeordnet. Sie macht Russland für den versuchten Drohnenanschlag am Flughafen Leipzig-Halle verantwortlich. Ungewöhnlicher Protest in Warschau. Dort sind rund 30 Roboter vor dem polnischen Digitalministerium auf die Straße gegangen und haben eine Regulierung für künstliche Intelligenz gefordert. Hinter dem Protest steht eine Initiative, die sich mit den Auswirkungen von KI auf den Arbeitsmarkt beschäftigt.
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5: gibt es heute bei uns in Schleswig-Holstein und immer wieder regnet es, vor allem rund um den Nord-Ostsee-Kanal. Nur im Südosten bleibt es bis zum Abend oft trocken und da sind auch öfter Wolkenlücken drin. Maximal werden es 19 bis 21 Grad. An der Küste kann es dazu zeitweise Sturmböen geben. Der RSH-3-Tage-Trend. Morgen geht's mit Sonne und Wolken weiter. Dazu kräftige Schauer und vereinzelt Gewitter bei bis zu 18 Grad. Donnerstag und Freitag ähnlich, immer mal Schauer und zwischendurch freundlicher.
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5: Schleswig-Holsteins bester Verkehrsservice mit KI-Unterstützung. Die Straßen sind aktuell frei, es gibt keine Staus. Staus und Blitzer meldet ihr uns kostenlos unter 08000 774 774.
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